nächste Woche.

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0: alle Hörer und Hörerinnen an den Rundfunkgeräten und ladet sie ein, mit uns zu beten. Im Namen des Vaters und des Sohnes und des Heiligen Geistes.
1: Amen.
0: Ich glaube an Gott, den Vater, den Allmächtigen, den Schöpfer des Himmels und der Erde, und an Jesus Christus, seinen eingeborenen Sohn, unseren Herrn, empfangen durch den Heiligen Geist, geboren von der Jungfrau Maria, gelitten unter Pontius Pilatus, gekreuzigt, gestorben und begraben, hinabgestiegen in das Reich des Todes, am dritten Tage auferstanden von den Toten, aufgefahren in den Himmel, er sitzt zu Rechten Gottes des allmächtigen Vaters, von dort wird er kommen, zu richten die Lebenden und die Toten. Ich glaube an den Heiligen Geist, die heilige katholische Kirche, Gemeinschaft der Heiligen, Vergebung der Sünden, die Auferstehung der Toten, Ehre sei dem Vater und dem Sohn und dem Heiligen Geist.
1: Wie man anfangs, so auch jetzt und alle Zeit und die Ewigkeit. Amen.
0: Vater unser im Himmel, geheiligt werde dein Name, dein Reich komme, dein Wille geschehe wie im Himmel, so auf Erden.
1: Unser tägliches Brot gib uns heute und vergib uns unsere Schuld. Ja, wir vergeben unseren Schuldigen und führe uns nicht in Versuchung, sondern erlöse uns von den Bösen.
0: Gegrüßt seist du, Maria, voll der Gnade, der Herr ist mit dir. Du bist gebenedeit unter den Frauen und gebenedeit ist die Frucht deines Leibes, Jesus, der in uns den Glauben vermehre.
1: Heilige Maria, du Gottes, bitte für uns Sünder, jetzt und in der Stunde unseres Todes. Amen.
0: Gegrüßt seist du, Maria, voll der Gnade, der Herr ist mit dir. Du bist gebenedeit unter den Frauen und gebenedeit ist die Frucht deines Leibes, Jesus, der in uns die Hoffnung stärke.
1: Heilige Maria, Mutter Gottes, bitte für uns Sünder, jetzt und in der Stunde unseres Todes. Amen.
0: Gegrüßt seist du, Maria, voll der Gnade, der Herr ist mit dir. Du bist gebenedeit unter den Frauen und gebenedeit ist die Frucht deines Leibes, Jesus, der in uns die Liebe entzündet.
1: Heilige Maria, Mutter Gottes, bitte für uns Sünder, jetzt und in der Stunde unseres Todes. Amen.
0: Ehre sei dem Vater und dem Sohn und dem Heiligen Geist.
1: Wie im Anfang, so auch jetzt und alle Zeit und in Ewigkeit. Amen.
0: Vater unser im Himmel, geheiligt werde dein Name, dein Reich komme, dein Wille geschehe wie im Himmel, so auf Erden.
1: Unser tägliches Brot gib uns heute und vergib uns unsere Schuld, wie auch wir vergeben unseren Schuldigern. Und führe uns nicht in Versuchung, sondern erlöse uns von den Bösen.
0: Gegrüßt seist du, Maria, voll der Gnade, der Herr ist mit dir. Du bist gebenedeit unter den Frauen und gebenedeit ist die Frucht deines Leibes, Jesus, der für uns Blut geschwitzt hat.
1: Heilige Maria, Mutter Gottes, bitte für uns Sünder, jetzt und in der Stunde unseres Todes. Amen.
0: Gegrüßt seist du, Maria, voll der Gnade, der Herr ist mit dir. Du bist gebenedeit unter den Frauen und gebenedeit ist die Frucht deines Leibes, Jesus, der für uns Blut geschwitzt hat.
1: Heilige Maria, Mutter Gottes, bitte für uns Sünder, jetzt und in der Stunde unseres Todes. Amen.
0: Gegrüßt seist du, Maria, voll der Gnade, der Herr ist mit dir. Du bist gebenedeit unter den Frauen und gebenedeit ist die Frucht deines Leibes, Jesus, der für uns Blut geschwitzt hat.
1: Heilige Maria, Mutter Gottes, bitte für uns Sünder, jetzt und in der Stunde unseres Todes. Amen.
0: Gegrüßt seist du, Maria, voll der Gnade, der Herr ist mit dir. Du bist gebenedeit unter den Frauen und gebenedeit ist die Frucht deines Leibes, Jesus, der für uns Blut geschwitzt hat.
1: Heilige Maria, Mutter Gottes, bitte für uns Sünder,
2: Gnade, der Herr ist mit dir. Du bist gebenedeit unter den Frauen und gebenedeit ist die Frucht deines Leibes, Jesus, der für uns Blut geschwitzt hat.
1: Heilige Maria, Mutter Gottes, bitte für uns Sünder, jetzt und in der Stunde unseres Todes. Amen.
2: Gegrüßt seist du, Maria, voll der Gnade, der Herr ist mit dir. Du bist gebenedeit unter den Frauen und gebenedeit ist die Frucht deines Leibes, Jesus, der für uns Blut geschwitzt hat.
1: Heilige Maria, Mutter Gottes, bitte für uns Sünder, jetzt und in der Stunde unseres Todes. Amen.
2: Gegrüßt seist du, Maria, voll der Gnade, der Herr ist mit dir. Du bist gebenedeit unter den Frauen und gebenedeit ist die Frucht deines Leibes, Jesus, der für uns Blut geschwitzt hat.
1: Heilige Maria, Mutter Gottes, bitte für uns Sünder, jetzt und in der Stunde unseres Todes. Amen.
2: Gegrüßt seist du, Maria, voll der Gnade, der Herr ist mit dir. Du bist gebenedeit unter den Frauen und gebenedeit ist die Frucht deines Leibes, Jesus, der für uns Blut geschwitzt hat.
1: Heilige Maria, Mutter Gottes, bitte für uns Sünder, jetzt und in der Stunde unseres Todes. Amen.
2: Gegrüßt seist du, Maria, voll der Gnade, der Herr ist mit dir. Du bist gebenedeit unter den Frauen und gebenedeit ist die Frucht deines Leibes, Jesus, der für uns Blut geschwitzt hat.
1: Heilige Maria, Mutter Gottes, bitte für uns Sünder, jetzt und in der Stunde unseres Todes. Amen.
2: Gegrüßt seist du, Maria, voll der Gnade, der Herr ist mit dir. Du bist gebenedeit unter den Frauen und gebenedeit ist die Frucht deines Leibes, Jesus, der für uns Blut geschwitzt hat.
1: Heilige Maria, Mutter Gottes, bitte für uns Sünder, jetzt und in der Stunde unseres Todes. Amen.
2: Ehre sei dem Vater.

jedes Brot gib uns heute und vergib uns unsere Schuld, wie auch wir vergeben unseren Schuldigern. Und führe uns nicht in Versuchung,

0: Mutter Gottes, bitte für uns Sünder, jetzt und in der Stunde unseres Todes. Amen.
1: Gehe

0: Maria, Mutter Gottes, bitte für uns Sünder, jetzt und in der Stunde unseres Todes. Amen.
1: Jesus,

Heilige Maria, Mutter Gottes, bitte für uns Sünder, jetzt und in der Stunde unserer

0: des Jesus, welcher für uns gereizt worden ist.
1: Heilige Maria, Mutter Gottes, bitte für uns Sünder, jetzt und in der Stunde.

0: der für uns begeistert worden ist.
1: Heilige Maria, Mutter Gottes, bitte für uns Sünder, jetzt und in der Stunde unseres Todes. Amen. Ehre sei dem Vater und dem Sohn und dem Heiligen Geist.
0: Wie im Anfang, so auch jetzt und alle Zeit und in Ewigkeit. Amen.
1: Vater unser im Himmel, geheiligt werde dein Name, dein Reich komme, dein Wille geschehe wie im Himmel, so auf Erden.
0: Und unser tägliches Brot gib uns heute und vergib uns unsere Schuld, wie auch wir vergeben unseren Schuldigern. Und führe uns nicht in Versuchung, sondern erlöse uns von der Bösen.
1: Gegrüßt seist du, Maria, voll der Gnade, der Herr ist mit dir. Du bist gebenedeit unter den Frauen und gebenedeit ist die Frucht deines Leibes, Jesus, der für uns mit Dornen gekrönt worden ist.
0: Heilige Maria, Mutter Gottes, bitte für uns Sünder, jetzt und in der Stunde unseres Todes. Amen.
1: Gegrüßt seist du, Maria, voll der Gnade, der Herr ist mit dir. Du bist gebenedeit unter den Frauen und gebenedeit ist die Frucht deines Leibes, Jesus, der für uns mit Dornen gekrönt worden ist.
0: Heilige Maria, Mutter Gottes, bitte für uns Sünder, jetzt und in der Stunde unseres Todes. Amen.
1: Gegrüßt seist du, Maria, voll der Gnade, der Herr ist mit dir. Du bist gebenedeit unter den Frauen und gebenedeit ist die Frucht deines Leibes, Jesus, der für uns mit Dornen gekrönt worden ist.
0: Heilige Maria, Mutter Gottes, bitte für uns Sünder, jetzt und in der Stunde unseres Todes. Amen.
1: Gegrüßt seist du, Maria, voll der Gnade, der Herr ist mit dir. Du bist gebenedeit unter den Frauen und gebenedeit ist die Frucht deines Leibes, Jesus, der für uns mit Dornen gekrönt worden ist.
0: Heilige Maria, Mutter Gottes, bitte für uns Sünder, jetzt und in der Stunde unseres Todes. Amen.
1: Gegrüßt seist du, Maria, voll der Gnade, der Herr ist mit dir. Du bist gebenedeit unter den Frauen und gebenedeit ist die Frucht deines Leibes, Jesus, der für uns mit Dornen gekrönt worden ist.
0: Heilige Maria, Mutter Gottes, bitte für uns Sünder, jetzt und in der Stunde unseres Todes. Amen.
1: Gegrüßt seist du, Maria, voll der Gnade, der Herr ist mit dir. Du bist gebenedeit unter den Frauen und gebenedeit ist die Frucht deines Leibes, Jesus, der für uns mit Dornen gekrönt worden ist.
0: Heilige Maria, Mutter Gottes, bitte für uns Sünder, jetzt und in der Stunde unseres Todes. Amen.
1: Gegrüßt seist du, Maria, voll der Gnade, der Herr ist mit dir. Du bist gebenedeit unter den Frauen und gebenedeit ist die Frucht deines Leibes, Jesus, der für uns mit Dornen gekrönt worden ist.
0: Heilige Maria, Mutter Gottes, bitte für uns Sünder, jetzt und in der Stunde unseres Todes. Amen.
1: Gegrüßt seist du, Maria, voll der Gnade, der Herr ist mit dir. Du bist gebenedeit unter den Frauen und gebenedeit ist die Frucht deines Leibes, Jesus, der für uns mit Dornen gekrönt worden ist.
0: Heilige Maria, Mutter Gottes, bitte für uns Sünder, jetzt und in der Stunde unseres Todes. Amen.
1: Gegrüßt seist du, Maria, voll der Gnade, der Herr ist mit dir. Du bist gebenedeit unter den Frauen und gebenedeit ist die Frucht deines Leibes, Jesus, der für uns mit Dornen gekrönt worden ist.
0: Heilige Maria, Mutter Gottes, bitte für uns jetzt und in der Stunde unseres Todes. Amen.
1: Gegrüßt seist du, Maria, voll der Gnade, der Herr ist mit dir. Du bist gebenedeit unter den Frauen und gebenedeit ist die Frucht deines Leibes, Jesus, der für uns mit Dornen gekrönt worden ist.
0: Heilige Maria, Mutter Gottes, bitte für uns Sünder, jetzt und in der Stunde unseres Todes. Amen.
1: Ehre sei dem Vater.

0: tägliches Brot gib uns heute und vergib uns unsere Schuld, wie auch wir vergeben unseren Schuldigern. Und führe uns nicht in Versuchung, sondern erlöse uns von den Bösen.
1: Gegrüßet.

Heilige Maria, Mutter Gottes, bitte für uns Sünder, jetzt und in der Stunde unseres Todes. Amen.

0: Christus, der Herr an unserer Stelle läuft, die Glauben an.
1: Heilige Maria, Mutter Gottes, bitte für uns Sünder, jetzt und in der Stunde unseres Todes. Amen.
0: Heilige Christus, Heilige Maria.

0: Heilige Maria, Mutter Gottes, bitte für uns Sünder, jetzt und in der Stunde unseres Todes. Amen.
1: Amen.

0: Jesus. Danke für unsere
1: Heilige Maria, Mutter Gottes, bitte für uns Sünder, jetzt und in der Stunde unseres Todes.

Heilige Maria, Mutter Gottes, bitte für uns Sünder, jetzt und in der Stunde unseres Todes.

0: Heilige Maria, Mutter Gottes, bitte für uns Sünder, jetzt und in der Stunde unseres Todes. Amen. Ehre sei dem Vater und dem Sohn und dem Heiligen Geist.
1: Wie immer, jetzt und alle Zeit und in Ewigkeit. Amen.
0: Vater unser im Himmel, geheiligt werde dein Name, dein Reich komme, dein Wille geschehe wie im Himmel, so auf Erden. Gegrüßt seist du, Maria, voll der Gnade, der Herr ist mit dir. Du bist gebenedeit unter den Frauen und gebenedeit ist die Frucht deines Leibes, Jesus, der für uns gekreuzigt worden ist.
1: Heilige Maria, Mutter Gottes, bitte für uns Sünder, jetzt und in der Stunde unseres Todes. Amen.
0: Gegrüßt seist du, Maria, voll der Gnade, der Herr ist mit dir. Du bist gebenedeit unter den Frauen und gebenedeit ist die Frucht deines Leibes, Jesus, der für uns gekreuzigt worden ist.
1: Heilige Maria, Mutter Gottes, bitte für uns Sünder, jetzt und in der Stunde unseres Todes. Amen.
0: Gegrüßt seist du, Maria, voll der Gnade. Der Herr ist mit dir. Du bist gebenedeit unter den Frauen und gebenedeit ist die Frucht deines Leibes, Jesus, der für uns gekreuzigt worden ist.
1: Heilige Maria, Mutter Gottes, bitte für uns Sünder, jetzt und in der Stunde unseres Todes. Amen.
0: Gegrüßt seist du, Maria, voll der Gnade, der Herr ist mit dir. Du bist gebenedeit unter den Frauen und gebenedeit ist die Frucht deines Leibes, Jesus, der für uns gekreuzigt wurde.

0: Maria, voll der Gnade, der Herr ist mit dir. Du bist gebenedeit unter den Frauen und gebenedeit ist die Frucht deines Leibes, Jesus, der für uns gekreuzigt worden ist.
1: Heilige Maria, bitte für uns Sünder, jetzt und in der Stunde unseres Todes. Amen.
0: Gegrüßt seist du, Maria, voll der Gnade, der Herr ist mit dir. Du bist gebenedeit unter den Frauen und gebenedeit ist die Frucht deines Leibes, Jesus, der für uns gekreuzigt worden ist.
1: Heilige Maria, bitte für uns Sünder, jetzt und in der Stunde unseres Todes. Amen.
0: Gegrüßt seist du, Maria, voll der Gnade, der Herr ist mit dir. Du bist gebenedeit unter den Frauen und gebenedeit ist die Frucht deines Leibes, Jesus, der für uns gekreuzigt worden ist.
1: Heilige Maria, Mutter Gottes, bitte für uns Sünder, jetzt und in der Stunde unseres Todes. Amen.
0: Gegrüßt seist du, Maria, voll der Gnade, der Herr ist mit dir. Du bist gebenedeit unter den Frauen und gebenedeit ist die Frucht deines Leibes, Jesus, der für uns gekreuzigt worden ist.
1: Heilige Maria, Mutter Gottes, bitte für uns Sünder, jetzt und in der Stunde unseres Todes. Amen.
0: Gegrüßt seist du, Maria, voll der Gnade, der Herr ist mit dir. Du bist gebenedeit unter den Frauen und gebenedeit ist die Frucht deines Leibes, Jesus, der für uns gekreuzigt worden ist.
1: Heilige Maria, Mutter Gottes, bitte für uns Sünder, jetzt und in der Stunde unseres Todes. Amen.
0: Gegrüßt seist du, Maria, voll der Gnade, der Herr ist mit dir. Du bist gebenedeit unter den Frauen und gebenedeit ist die Frucht deines Leibes, Jesus, der für uns gekreuzigt worden ist.
1: Heilige Maria, Mutter Gottes, bitte für uns Sünder, jetzt und in der Stunde unseres Todes. Amen.
0: Ehre sei dem Vater und dem Sohn und dem Heiligen Geist.
1: Wie im Anfang, so auch jetzt und alle Zeit und in Ewigkeit. Amen.
0: Der Engel des Herrn brachte Maria die Botschaft.
1: Und sie empfing vom Heiligen Geist.
0: Gegrüßt seist du, Maria, voll der Gnade, der Herr ist mit dir. Du bist gebenedeit unter den Frauen und gebenedeit ist die Frucht deines Leibes, Jesus.
1: Heilige Maria, Mutter Gottes, bitte für uns Sünder, jetzt und in der Stunde unseres Todes. Amen.
0: Maria sprach: Siehe, ich bin die Magd des Herrn.
1: Wir stehen auf
0: dein Wort. Gegrüßt seist du, Maria, voll der Gnade, der Herr ist mit dir. Du bist gebenedeit unter den Frauen und gebenedeit ist die Frucht deines Leibes, Jesus.
1: Heilige Maria, Mutter Gottes, bitte für uns Sünder, jetzt und in der Stunde unseres Todes. Amen.
0: Und das Wort ist Fleisch geworden. Gegrüßt seist du, Maria, voll der Gnade, der Herr ist mit dir. Du bist gebenedeit unter den Frauen und gebenedeit ist die Frucht deines Leibes, Jesus.
1: Heilige Maria, Mutter Gottes, bitte für uns Sünder, jetzt und in der Stunde unseres Todes. Amen.
0: Bitte für uns, heilige Gottesmutter.
1: Auf das
0: lasset uns beten, allmächtiger Gott, gieße deine Gnade in unsere Herzen ein. Durch die Botschaft des Engels haben wir die Menschwerdung Christi, deines Sohnes, erkannt. Lass uns durch sein Leiden und Kreuz zur Herrlichkeit der Auferstehung gelangen. Darum bitten wir durch Christus, unseren Herrn.
1: Amen.
0: Wir beten im Gotteslob 6,5. Nummer 6,5. Wachse, Jesus,
1: wachse in mir, in meinem Geist, in meinem Herzen, in meiner Vorstellung, in meinen Sinnen. Wachse in mir, in deiner Liebe, in deiner Reinheit, in deiner Demut, deinem Eifer, deiner Liebe. Wachse in mir mit deiner Gnade, deinem Licht und deinem Frieden. Wachse in mir zur Verherrlichung deines Vaters, zur größeren Ehre Gottes.
0: Amen. Wir beten einen Vaterunser für den Frieden auf der Welt.

erhebliche Herzbrunnen in uns heute und vergib uns unsere Schuld. Wir vergeben unsere Schuldigen und führe uns nicht in Versuchung, sondern erlöse uns von den Bösen. Gegrüßet seist du an

0: Herr, gib unseren Verstorbenen die ewige Ruhe.
1: Und das ewige Reich der Erde ihnen.
0: Lass sie ruhen in Frieden.
1: Amen.
0: Der gütige Gott segne und behüte uns. Er lasse sein Angesicht über uns leuchten und schenke uns und allen Menschen Frieden und Heil. Im Namen des Vaters und des Sohnes und des Heiligen Geistes.
1: Amen.
0: Gelobt sei Jesus Christus.
1: In Ewigkeit. Amen.

0: 10 vor 6.
1: Mädchen aus Schließfach in Bozner Einkaufszentrum gerettet. Mordversuch in Kardaun, Verdächtiger bleibt in Haft. Und heute wird es etwas besser mit dem Wetter. Ich bin Marlies Winkler, guten Morgen.
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1: Viel Aufregung hat es gestern in einem Einkaufszentrum in Bozen gegeben. Ein 5-jähriges Mädchen hat sich beim Spielen selbst in ein Schließfach eingesperrt. Diese Schließfächer gibt es, damit Besucher ihre Rucksäcke und Koffer während des Einkaufens dort lassen können. Als die Eltern bemerkten, dass ihre Tochter sich eingeschlossen hatte, haben sie die Polizei gerufen. Die konnte das Mädchen rasch befreien und den Eltern übergeben. Es blieb unverletzt. Das Kind und seine Eltern sind mit einem Schrecken davongekommen. Nun zum Vorfall an der Tankstelle in Kardaun. Der 55-jährige Verdächtige muss im Gefängnis bleiben. Das hat der Haftrichter entschieden. Wie berichtet, wird dem Mann versuchter Mord vorgeworfen. Er soll einem 67-Jährigen einen heftigen Schlag verpasst haben. Dieser ist dann zu Boden gestürzt und hat sich schwer am Kopf verletzt. Er liegt seitdem auf der Intensivstation im Krankenhaus Bozen. Sein Zustand bleibt kritisch. Die Karabiniere hören nun verschiedene Zeugen an, um den Grund für den Angriff herauszufinden. In Nordtirol gibt es wieder Aufregung, was die Geschlechterrollen in Traditionsvereinen anbelangt. Wir hatten ja darüber berichtet, dass zwei Schützenkompanien den Frauen Gewehre geben wollten, das aber abgelehnt wurde. Nun die nächste Polemik. Dieses Mal geht es um männliche Marketender. Eine Musikkapelle hätte beim Bezirksschützenfest in Hall in Tirol mitmarschieren sollen. Sie wurde allerdings gebeten, nur mit weiblichen Marketenderinnen auszurücken. Die Musikkapelle wollte das aber nicht, also wurde sie vom Schützenbezirk Hall ausgeladen, mit der Begründung, dass man Diskussionen und erneute Kontroversen vermeiden wollte. Der Obmann des Tiroler Blasmusikverbandes hat für die Ausladung kein Verständnis und spricht von einem starken Stück. Männliche Marketender hätten bei den Tiroler Musikkapellen einen Platz, sagt er. Die EU macht den Weg frei für Abschiebezentren in Drittstaaten. In die speziellen Abschiebezentren außerhalb der EU sollen abgelehnte Asylbewerber kommen, die nicht in ihre Herkunftsländer zurückgebracht werden können, zum Beispiel weil das Heimatland sich weigert, sie zurückzunehmen. In Südtirol werden die neuen EU-Regeln begrüßt. Die Freiheitlichen schreiben, dass die Entscheidung ein richtiger Schritt sei, dass dies aber noch lange nicht genug sei. Es brauche einen umfassenden Kurswechsel in der europäischen Migrationspolitik. Heute öffnet ein weiteres Gemeinschaftshaus in Südtirol, und zwar jenes in Leifers. Dort befinden sich ab sofort die bisherigen Gesundheits- und Sozialdienste des Sprengels, die Hauskrankenpflege, Mütterberatungsstelle, Blutabnahmestelle und Facharztambulatorien. Neu ist ein Ambulatorium für kleine Dringlichkeiten. Dorthin kann man sich etwa wenden, wenn man Grippesymptome hat, Rücken- und Gelenkschmerzen oder leichte Verletzungen. Das soll die Notaufnahmen in den Krankenhäusern entlasten.
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1: Das bessert sich heute etwas. Jetzt in der Früh regnet es noch vereinzelt. Vom Finchgau her lockert es dann aber langsam auf. Am Nachmittag bleibt es dann fast überall trocken. Nur am Alpenhauptkamm könnte es noch etwas regnen. Dazu gibt es heute Nordföhn. Die Höchstwerte liegen zwischen 17 Grad im oberen Bustertal und 26 Grad im Unterland. Jetzt in der Früh messen wir 12 Grad in Naturns, 10 in Sterzing, in Wolkenstein 6 Grad und in Sechsten 9 Grad.
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1: Einen schönen guten Morgen wünsche ich Ihnen. Herzlich willkommen hier bei Radio Grüne Welle. Wir haben heute Mittwoch, den 3. Juni.

0: 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Es ist nun 6 Uhr und nun geht es hier bei uns weiter mit dem Nachrichtenmagazin von Radio Vatikan.
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2: Leo XIV. Nennt Laien zur Präfektin des Kommunikationsdikasteriums. Papst richtet Stiftung Fratello Sole für eigene Stromversorgung ein. Und Gebetsanliegen im Juni für die Werte des Sports. Das und mehr hören Sie in dieser Sendung. Ich bin Mario Galgano. Herzlich willkommen. Papst Leo XIV. Nennt eine Laien zur Präfektin des Kommunikationsdikasteriums. Maria Montserrat Alvarado ist derzeit als Präsidentin und operative Direktorin von EWTN News tätig. Sie wird Paolo Ruffini im November ablösen, um den von Papst Franziskus angestoßenen Prozess der Reform und Erneuerung weiterzuführen.
3: In Mexiko-Stadt geboren, hat Alvarado akademische Titel an der Florida International University und der George Washington University erworben. Von 2009 bis 2023 hatte sie Führungspositionen beim Beckett Fund for Religious Liberty inne, wo sie sich mit verschiedenen Initiativen für die Verteidigung der Religionsfreiheit und die Förderung von Menschenwürde eingesetzt hat. Seit 2023 ist sie Präsidentin und operative Direktorin von EWTN News, der journalistischen Sektion des Eternal World Television Network, einem Partnersender von Radio Vatikan. EWTN News zeichnet für die internationalen Medienplattformen verantwortlich, die Inhalte in 7 Sprachen über Fernsehen, Radio, Printmedien, digitale Medien und soziale Medien produzieren. Mit der Nominierung von Alvarado führt Papst Leo XIV. Den von Papst Franziskus angestoßenen Prozess der Reform und Erneuerung der römischen Kurie weiter, in dessen Verlauf gläubigen Laien, Männern wie Frauen, Verantwortungs- und Führungspositionen im Dienst der Universalkirche anvertraut wurden. Alvarado ist die erste Frau, die keinem religiösen Orden angehört, die zur Präfektin eines Dikasteriums des Heiligen Stuhls ernannt wurde. Das Dikasterium, das von Papst Franziskus am 27. Juni 2015 im Rahmen der Kurienreform eingerichtet wurde, verantwortet die Kommunikationssysteme des Heiligen Stuhls, darunter Vatican News, Radio Vatikan, L'Osservatore Romano, Vatican Media, den Pressesaal des Heiligen Stuhls, die Vatikanische Verlagsbuchhandlung Leff, die Vatikanische Druckerei Typografia Vaticana sowie die Vatikanische Filmothek. Über die ihm anvertrauten operativen und technischen Funktionen hinaus vertieft und entwickelt das Dikasterium auch die theologischen und pastoralen Aspekte der kirchlichen Aktivitäten auf dem Feld der Kommunikation. Alvarado folgt auf Paolo Ruffini, den Papst Franziskus 2018 als ersten Laien zum Präfekten eines Dikasteriums der römischen Kurie ernannt hatte und der im kommenden Oktober 70 Jahre alt wird. In einer Erklärung nach der Bekanntgabe ihrer Ernennung hat Alvarado betont: Auch wenn diese Ernennung unerwartet kommt, nehme ich sie mit dem ehrlichen Wunsch an, dem Heiligen Vater am Beginn seines Pontifikates zu dienen. Ich bin Paolo Ruffini für seine Leitung in den vergangenen Jahren dankbar und kann es kaum erwarten, die wichtige Arbeit der Stärkung des Dikasteriums in einem Geist der Freundschaft und Hoffnung weiterzuführen, damit es weiterhin der Kirche in Rom und überall zu Dienst dabei sein kann, Jesus der Welt zu kommunizieren. Für Radio Vatikan, Christine Seuss.
2: Papst Leo XIV. Hat mit einem am 1. Juni erlassenen Chirographen die Errichtung der Stiftung Fratello Sole verfügt. Die Neugründung dient der praktischen Umsetzung einer Rechtsverordnung, die bereits am 21. Juni 2024 durch Papst Franziskus auf den Weg gebracht worden war. Ziel der Maßnahme ist es, die Energieversorgung des Staates der Vatikanstadt sowie der angeschlossenen Institutionen langfristig auf eine nachhaltige Basis zu stellen. Die Stiftung erhält den Status einer öffentlich-rechtlichen vatikanischen Person mit eigener Vermögensverwaltung und administrativer Autonomie. Ihr operativer Schwerpunkt liegt in der extraterritorialen Zone von Santa Maria di Galeria. Dort soll eine sogenannte agrivoltaische Anlage entstehen, die neben der Versorgung der bestehenden Radiostation den gesamten elektrischen Energiebedarf der Vatikanstadt decken wird. Grundlage für das Vorhaben bildet ein bilaterales Abkommen zwischen dem Heiligen Stuhl und der Republik Italien, welches am 31. Juli 2025 unterzeichnet wurde und am 27. Mai 2026 in Kraft getreten ist. Sport ist weit mehr als körperliche Betätigung. Er schafft Begegnungen, fördert Freundschaften und vermittelt Werte, die weit über das Spielfeld hinausreichen. Diese Botschaft steht im Mittelpunkt des jüngsten Gebetsvideos von Papst Leo, in dem er den Sport als Ort der Gemeinschaft, des Friedens und der Geschwisterlichkeit beschreibt.
4: In seinem monatlichen Gebetsanliegen befasst sich Papst Leo mit einem Thema, das ihm selbst sehr am Herzen liegt, dem Sport. In seiner Videobotschaft, die der Vatikan an diesem Dienstag veröffentlichte, erinnert der Pontifex daran, dass sportlicher Erfolg nicht allein im Sieg liegt, sondern in Gemeinschaft, Respekt und der Erfahrung, Teil eines größeren Teams zu sein.
5: Lord of Life, we thank you for the gift of sport.
4: Zu Beginn des Videos, in dem sich Papst Leo auf Englisch an die Gläubigen wendet, dankt er dem Herrn des Lebens für das Geschenk des Sports. Für diejenigen, die Gott durch körperliche Betätigung verherrlichen, für die Freundschaften, die auf dem Spielfeld entstehen und für die Freude am gemeinsamen Spiel.
5: You teach us that in life, as in the game,
4: der Herr lehre uns, dass im Leben wie im Spiel niemand sich allein retten kann, so der Papst. Wir brauchen die anderen, um zu wachsen, um Respekt zu lernen, Grenzen zu überwinden und gemeinsam die errungenen Siege zu feiern.
5: The victories we achieve.
4: Die Vorstellung vom Sport als Werkzeug des Friedens hat eine jahrhundertealte Tradition. Ihre Wurzeln reichen bis zu den Olympischen Spielen der Antike zurück. Bereits im 9. Jahrhundert vor Christus wurde in Griechenland der sogenannte Olympische Frieden vereinbart. Diese Waffenruhe zwischen häufig verfeindeten Stadtstaaten sollte Athleten und Besuchern eine sichere Teilnahme an den Spielen ermöglichen. Sport wurde damit zu einer Brücke für Dialog und friedliches Zusammenleben. So spricht sich auch der Papst in seinem Gebet gegen eine Kultur der sinnlosen Rivalität aus. Der Sport solle eine Schule der Geschwisterlichkeit sein, ein Ort der Begegnung statt der Ausgrenzung, ein Weg des Friedens und nicht der Gewalt.
5: May those who play, train or cheer.
4: Daher ginge es auch darum, im Sport eine universelle Sprache zu entdecken, die Kulturen einander näher bringt, Völker vereint und Respekt, Solidarität und persönliches Wachstum sät. In seinem Gebet zeichnet der Papst ein Bild eines Sports, der nicht trennt, sondern verbindet, in dem Fairness, Respekt und Zusammenhalt Werte sind, die auf dem Spielfeld gelernt und in die Gesellschaft hineingetragen werden können.
5: Lord Jesus, may every sport become a parable of life lived with you.
4: Herr Jesus, lass jede Sportart ein Gleichnis für ein Leben mit dir sein, indem wir mit Engagement und Freude zusammenarbeiten, demütig in der Niederlage leben und dankbar für den Sieg, den du uns in deiner Auferstehung schenkst. Möge uns niemals dein Geist fehlen, der uns zu einem einzigen Team macht, vereint mit dir, um Gemeinschaft und Geschwisterlichkeit in der Geschichte aufzubauen.
5: To build communion and fraternity in history. Amen.
4: Für Radio Vatikan, Birgit Pottler.
2: Und hier noch weitere Nachrichten aus der Weltkirche.
6: Kurz vor der Spanienreise von Papst Leo XIV. Ist das Papamobil in Madrid eingetroffen. Der Papst wird vom 6. bis 12. Juni das Land besuchen und unter anderem in Madrid, Barcelona und auf den Kanarischen Inseln Station machen. Die spanische Hauptstadt bereitet sich auf ein außergewöhnlich stark frequentiertes Wochenende vor. Papst Leo wird in Madrid König Philipp VI. Treffen, vor dem Parlament sprechen und die Fronleichnamsfeier vor dem Rathaus leiten. Der Kölner Dom bekommt ab dem 1. Juli eine neue Besuchsregelung und damit auch eine Besichtigungsgebühr für Touristinnen und Touristen. Wie das Domkapitel am Dienstag bekannt gab, sollen Besucher den Innenraum künftig nur noch mit einem Ticket betreten dürfen. Die Kosten dafür liegen regulär bei 12 Euro, ermäßigt bei 6. Ziel ist es, den Betrieb und den Erhalt des Doms langfristig finanziell abzusichern. Der Klimawandel kann religiöse Konflikte verstärken, besonders in Afrika. Das zeigt eine neue Studie. Forschende des Wissenschaftszentrums Berlin haben untersucht, wie sich Dürren auf das Zusammenleben in Nigeria auswirken. Das Ergebnis: Wenn Regen ausbleibt und Ernten gefährdet sind, steigt der Druck auf die Menschen. Vor allem dort, wo unterschiedliche Religionen aufeinandertreffen, wächst auch die Gewalt.
2: Aki Nishio, Vizepräsident für Entwicklungsfinanzierung bei der Weltbank, warnt im Interview mit uns vor den ungleichmäßigen globalen Entwicklungsfortschritten. Besonders betont er die Auswirkungen der Covid-19-Pandemie, sinkende Entwicklungshilfen, Konflikte und den Klimawandel.
7: In vielen Entwicklungsländern gäbe es große Fortschritte in den Bereichen Bildung, Gesundheitsversorgung und Beschäftigung. Andere seien eine entwicklungsfreie Zone, so Aki Nishio, Vizepräsident für Entwicklungsfinanzierung bei der Weltbank, im Interview mit Radio Vatikan. In diesen Ländern stagniere der Fortschritt aufgrund der Folgen der Covid-19-Pandemie, sinkender Entwicklungshilfe, Konflikte und des Klimawandels. Dies führe zu einer ungleichmäßigen globalen Entwicklung. Besonders betroffen seien fragile und von Konflikten geprägte Staaten. Die Internationale Entwicklungsorganisation der Weltbank unterstützt mit rund 40% eben diese Länder. Das Geld wird zum Aufbau von Infrastruktur, Arbeitsplätzen, Gesundheitsversorgung und Bildung verwendet. Die zentrale Frage lautet dabei immer, wie sich das Leben der Menschen mit den Hilfen positiv verbessern kann. Nishio erzählt von seinem Besuch in Kenia. Ich war erst vor wenigen Tagen in Kenia und habe Schulen, Krankenhäuser und Fabriken besucht. Die Fortschritte dort sind beeindruckend. Kenia wurde in den 1960er Jahren Empfänger von IDA-Mitteln. Seitdem haben sich die Lebensbedingungen stark verbessert. Die Lebenserwartung hat sich nahezu verdoppelt. Damals gab es etwa 400 Kliniken, heute sind es rund 4000. Wenn man solche Veränderungen sieht, erkennt man deutlich, wie sich das Leben der Menschen verbessert hat. Das ist für mich ein wichtiger Erfolgsindikator. Die Auswirkungen des Klimawandels seien äußerst schwerwiegend für die Arbeit. Der Vizepräsident erläutert, im benachbarten Somalia wurden etwa 1 Million Menschen durch die Folgen des Klimawandels vertrieben. Viele können auf den Flächen, die sie über Jahre bewirtschaftet haben, keine Landwirtschaft mehr betreiben. Die Regionen erleben extreme Wetterereignisse, mehrjährige Dürren, gefolgt von Überschwemmungen. Die Situation ist äußerst instabil, da viele Menschen ihre Heimat verlassen und anderswo neu anfangen mussten. Diese Länder haben nur sehr wenig zum Klimawandel beigetragen, tragen jedoch einen großen Teil der negativen Folgen. Küstengebiete leiden unter Erosion und dem Anstieg des Meeresspiegels. Deshalb ist der Klimawandel für Entwicklungsländer ein äußerst ernstes Problem. Gleichzeitig stellt er klar, dass der Bedarf an Unterstützung in diesen Ländern weiter wachsen wird. Es müsse widerstandsfähige Infrastruktur aufgebaut oder Schutzmaßnahmen gegen Stürme errichtet werden. Die IDA versucht in Zusammenarbeit mit den Ländern, diese besser an die Folgen des Klimawandels anzupassen. Manche Beispiele aus der Vergangenheit zeigen, welche Veränderungen durch Entwicklungsgelder der IDA möglich sind. Nishio erklärt, China war einst einer der größten Empfänger von Weltbankmitteln und ist heute der 5. größte Geber, ebenso wie Südkorea. In Asien sei der Wandel sichtbar, ebenfalls in Europa. Polen ist ein besonders bemerkenswertes Beispiel. Das Land entwickelte sich von einer zentral gesteuerten Wirtschaft zu einer dynamischen Marktwirtschaft und gehört heute zu den größten Volkswirtschaften der Europäischen Union. In der letzten IDA-Finanzierungsrunde hat Polen seinen Beitrag sogar verdoppelt, so Nishio. Insgesamt zeigen diese Beispiele, dass Länder erfolgreich wachsen und ihre Infrastruktur, Bildung und den Wohlstand verbessern können. Anschließend seien diese jedoch auch bereit, ihren Erfolg mit ärmeren Ländern zu teilen und ihnen zu helfen. Für Radio Vatikan, Nele Maßmanns.
2: Zwischen Schmerzfreiheit, menschlicher Nähe und christlicher Hoffnung engagiert sich der deutsche Arzt Martin Kulka im Madrider Hospiz Laguna. Dort begleitet er Menschen in ihrer letzten Lebensphase und blickt zugleich mit großer Vorfreude auf den ersten Spanienbesuch von Papst Leo XIV.
8: Im Hospiz zählt vor allem eines: Schmerzfreiheit.
9: Dann ist natürlich wichtig, dass man sich bemüht, die Patienten möglichst vollkommen schmerzfrei zu halten, was ja auch heutzutage relativ gut möglich ist und was natürlich auch ein wesentlicher Anteil des Hospizes ist. Ne?
8: Sagt der deutsche Dermatologe Dr. Martin Kurka. Seit April lebt der Arzt im Ruhestand in Madrid und engagiert sich dort ehrenamtlich im christlichen Hospiz Laguna. Die Einrichtung liegt in einem Stadtviertel der spanischen Hauptstadt, in dem auch die Metrostation den Namen Laguna trägt. Das Haus besteht nicht nur aus einer Hospizabteilung mit 38 Betten, sondern vereint mehrere Bereiche unter einem Dach. Demenzstation und Tagespflegeangebote für insgesamt 55 Patienten. 40 Jahre lang führte der Mediziner eine eigene Hausarztpraxis in Deutschland. Nach dem Eintritt in den Ruhestand stellte sich für ihn die Frage, wie er weiterhin für Menschen da sein könne.
9: Ich möchte eigentlich da mehrmals in der Woche mich um die Patienten kümmern in ihren letzten Lebenswochen,
8: erzählt er im Gespräch mit Radio Vatikan. Als Freiwilliger besucht er heute mehrmals pro Woche die Patienten der Hospizstation. Medizinische Aufgaben übernimmt er dabei bewusst nicht.
9: Ja, wir besuchen nur die Patienten in ihre Zimmer, ohne jetzt irgendwas Medizinisches zu tun, und fragen sie nur nach ihrem Wohlbefinden, ob wir ihnen etwas helfen können, ob wir ihnen etwas vorlesen können oder ob wir uns einfach mit ihnen unterhalten sollten. Und das wird eigentlich sehr gut angenommen. Die Leute freuen sich, wenn jemand kommt und so quasi als Privatperson sie anspricht und nur fragt, wie es ihnen geht.
8: Besonders beeindruckt ihn die Atmosphäre des Hauses.
9: Ja, es ist also ein christliches Haus. Es hat eine Kapelle und man hat das Gefühl, dass die Mitarbeiter alle fromm sind und versuchen, fröhlich zu sein. Und es ist also einfach eine ganz tolle Atmosphäre hier, wie ich sie sonst selten in einem Krankenhaus erlebt habe,
8: berichtet der Arzt. Prägend seien vor allem vier Grundgedanken, die das Hospiz den Patienten vermitteln wolle. Weil viele Menschen nur wenige Tage oder Wochen dort verbringen, gehe es darum, Frieden zu finden, mit sich selbst, mit der eigenen Familie, mit Gott und schließlich auch mit dem eigenen Sterben. Die durchschnittliche Verweildauer liegt bei nur 12 Tagen. In dieser kurzen Zeit, so Kurka,
9: muss man sich darauf konzentrieren oder sich bemühen, dass die Patienten sich mit sich selbst versöhnen, mit ihrem Leben. Und was ganz wichtig ist, dass sie sich auch mit ihrer Familie versöhnen und des Weiteren, dass sie sich mit Gott versöhnen und vor allem sich damit abfinden, dass sie in kurzer Zeit sterben müssen und durch die Versöhnung mit Gott einen guten Tod ohne Angst haben,
8: erklärt Kurka. Schmerzfreiheit bildet dabei die unverzichtbare Grundlage jeder Begleitung. Erst wenn die körperlichen Schmerzen gelindert seien, entstehe Raum für Gespräche, Begegnung und inneren Frieden. In wenigen Tagen kommt Papst Leo XIV. Erstmals nach Spanien. Für den neu nach Madrid gezogenen Deutschen ist das eine besondere Freude.
10: Ich freue mich schon sehr auf den Papstbesuch, zumal ich den Papst jetzt zum ersten Mal sehen werde,
8: sagt Kurka. Besonders schön sei für ihn, dass die Messe ganz in der Nähe seiner Wohnung gefeiert werde,
10: sodass mit Sicherheit alle unsere Kinder mitkommen werden.
8: Mit dem Besuch verbindet der Arzt auch eine Hoffnung.
10: Ich erhoffe mir von dem Papstbesuch eine stärkere Bindung meiner Familie an die Kirche und darüber hinaus eine noch größere Liebe der Spanier zu Rom und der Kirche.
8: Dieser Wunsch gelte allerdings nicht nur für Spanien, fügt er mit einem Lächeln hinzu.
10: Es wäre schön, wenn auch die Deutschen etwas davon abbekämen.
8: Claudia Kaminski für Radio Vatikan.
11: Und damit endet diese Sendung. 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Vatican News Deutsch auf WhatsApp. Aus dem Studio in Rom verabschiedet sich Mario Galgano. 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
0: Soweit das Nachrichtenmagazin von Radio Vatikan mit den Neuigkeiten aus der Welt der katholischen Kirche. 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Sie hören Radio Grüne Welle und guten Morgen Südtirol. Heute ist Mittwoch, der 3. Juni. Für Sie im Studio ist Florian Mayer und in Kürze schauen wir uns die Heiligen des Tages an.

0: Guten Morgen, Südtirol. Heute ist Mittwoch, der 3. Juni. Als der afrikanische Holocaust wird die Hinrichtung von Karl Wanga und seiner Gefährten im Jahr 1866 bezeichnet. Sie sind als die ersten Märtyrer Schwarzafrikas in die Geschichte eingegangen. Die Kirche gedenkt heute auch des heiligen Morand und des französischen Missionars Vital.
1: Karl Wanga wurde 1865 zu Bulimu in Uganda geboren. Er und seine Gefährten, alle zwischen 12 und 30 Jahre alt, waren christliche Pagen am Hofe von König Mwanga. Dieser war dem christlichen Glauben anfangs zugetan. Seine Beamten und Ratgeber hingegen lehnten das Christentum als eine Fremdreligion ab und hielten die europäischen Missionare für Spione. Der König befolgte daraufhin deren Rat und erklärte eines Tages, er wolle alle töten lassen, die beten. Als Karl Wanga vom Entschluss seines Königs hörte, versammelte er seine Kameraden zu einem langen Nachtgebet, um sie auf die bevorstehenden Prüfungen vorzubereiten. Vier Jungen, die noch im Glauben unterwiesen wurden, empfingen in aller Eile die Taufe. Am nächsten Morgen berief der König eine Gerichtssitzung ein und erklärte, dass alle, die nicht beten, an seiner Seite bleiben dürfen. Karl Wanga und 15 weitere Pagen bekannten sich aber zu ihrem Glauben und wurden ins Gefängnis abgeführt. In den darauffolgenden Tagen, Ende Mai 1886, wurden sie nacheinander auf grausamste Weise getötet. Sie alle wurden 1964 heilig gesprochen. Karl Wanga ist Patron der katholischen Aktion und der Jugend Afrikas. Der heilige Morand stammt aus der Gegend von Worms, wurde an der Domschule ausgebildet und zum Priester geweiht. Er war zuerst Mönch in der Reformabtei Cluny. Dann kam er ins Elsass, wo er eine so hingebungsvolle seelsorgerische Tätigkeit ausübte, dass man ihn bald den Apostel des Sundgaus nannte. Morand starb am 3. Juni im Jahr 1115. Morand ist Patron der Winzer und des Weines, weil er sich während der Fastenzeit stets mit nur einer Traube ernährt haben soll. Früher war er auch einer der Hauspatrone des Hauses Habsburg. Vital Justin Grandin stammt aus Frankreich und wurde 1854 als Missionar nach Kanada gesandt. Dort wirkte er in der Diözese Saint-Boniface, die ungefähr so groß war wie Europa, aber nur 12 Priester hatte. Er missionierte an den Ufern des Athabaskasees und zog später unter Lebensgefahr durch die endlosen Eiswüsten des Nordwestens Kanadas bis an die Grenzen zu Alaska. Die Indianer nannten ihn den großen Häuptling des Gebets. Nach der Teilung der Diözese Saint-Boniface wurde Vital Justi 1871 Bischof von Saint-Albert, einem Bistum von der doppelten Größe Frankreichs. Er errichtete zahlreiche Kirchen, Schulen, Krankenhäuser, Klöster und Seminare. Der Heilige des Nordwestens, wie Vital Justin genannt wurde, starb am 3. Juni 1902.
0: Soweit Stefan Kosinski mit dem Blick auf den heutigen Namenstags- und Heiligenkalender.

0: Das waren Bergalarm, kein Engel für dich. Es ist jetzt 6:30. 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
2: Guten Morgen, ich bin Marlies Winkler. Nach dem Vorfall an einer Tankstelle in Kadaun bleibt der 55-jährige Verdächtige in Haft. Das hat der Haftrichter entschieden. Indes werden Zeugen angehört, um den Grund für den Angriff zu ermitteln. Das 67-jährige Opfer befindet sich weiterhin in kritischem Zustand. Mit einem Schrecken davongekommen sind ein 5-jähriges Mädchen und seine Eltern. Das Mädchen hat sich in einem Bozner Einkaufszentrum beim Spielen selbst in ein Schließfach eingesperrt, konnte von der Polizei aber rasch wieder befreit werden. Heute öffnet das neue Gemeinschaftshaus in Leifers. Dort sind die bisherigen Gesundheits- und Sozialdienste des Sprengels untergebracht, sowie ein neues Ambulatorium für kleine Dringlichkeiten. In Südtirol sind insgesamt 12 Gemeinschaftshäuser geplant. In Nordtirol gibt es Polemik um männliche Marketender. Eine Musikkapelle ist deshalb vom Bezirksschützenfest in Hall in Tirol ausgeladen worden. Der Obmann des Tiroler Blasmusikverbandes verurteilt diese Ausladung. Die EU macht den Weg frei für Abschiebezentren in Drittstaaten. Die Regierung in Rom könnte nach einigen rechtlichen Anpassungen so die gebauten Abschiebezentren in Albanien nutzen. Die Südtiroler Freiheitlichen begrüßen die neuen strengeren EU-Asylregeln.
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0: 2 wie 1 waren das, hört ihr das auch. Guten Morgen Südtirol, 6.38 Uhr ist es nun, Zeit zum Kurzinnehalten. Sie hören jetzt Gedanken zum Tag von Frau Gloria Auer.
1: Dank ist das edle Eingeständnis unserer Grenzen. Wir alle sind aufeinander angewiesen und dies äußert sich menschenwürdig im Geben und Nehmen, im Bitten und Danken, meint Georg Moser, Bischof von Rothenburg-Stuttgart, gestorben 1988. Eine alte Legende veranschaulicht diese Haltung in besonderer Weise. Hören wir gemeinsam hinein. Es war einmal eine kleine Blume, die mitten in der Wüste stand. Täglich wartete sie auf einen Regentropfen. Immer hatte man ihr erzählt, wie wichtig der Regen sei. Doch wenn es wirklich nach Regen roch, kamen die Geier und fingen alle Hoffnung ab. Mit Mühe hielt sich die kleine Blume im lockeren Boden und hatte einfach Angst. Angst vor der sengenden Hitze, Angst vor dem nächsten Sturm. Ein Kolibri sah ihre Traurigkeit und sagte dies den anderen Tieren weiter. Der Stier hatte kein Interesse, für ihn galt nur, was stark ist. Auch der Bernardiner blieb kalt, ihn rührte nichts. Und die Elster, die immer so große Töne schwang, sagte, sie habe zu viele Termine.

0: Miene und wirklich keine Zeit. Da war der Kolibri verzweifelt. Denn was sollte er, ausgerechnet der Kleinste unter den Vögeln, tun? Da schwirrte er kurz entschlossen zu den Ameisen und berichtete ihnen von der großen Traurigkeit der Blume. Ohne zu zögern, bildeten die kleinen Tiere eine lange Kette, schleppten Grassamen und Früchte bis an die Wurzel des Kummers, benetzten alles ein wenig mit Tau, und es dauerte nicht lange. Da wuchs Leben mitten in der Wüste, und die kleine Blume entwickelte sich zu strahlendem Glanz, den ihr niemand zugetraut hatte. Vergelt's Gott, geschätzte Hörerinnen und Hörer, dass Sie mir heute zugehört haben.
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0: Morandi, Ruggeri und Tozzi waren das. Si può dare di più. 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Nun ist es gleich 7:10. Hier auf Radio Grüne Welle gibt's nun Nachrichten aus der Redaktion des Südtirol-Journals und Informationen zu Wetter und Verkehr. Wir hören uns dann wieder im Anschluss daran. Dann geht's dann unter anderem auch um eine ganz besondere Umfrage. Wir haben das Kalenderblatt und Veranstaltungstipps vorbereitet und anderes mehr. Bis gleich.
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2: In Schließfach eingesperrt, 5-jähriges Mädchen gerettet. Mordversuch in Kardaun, Verdächtiger bleibt in Haft. Und jetzt ist es noch unbeständig, später lockert es dann auf. Ich bin Marlies Winkler, guten Morgen.
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2: Viel Aufregung hat es gestern in einem Einkaufszentrum in Bozen gegeben. Ein 5-jähriges Mädchen hat sich beim Spielen selbst in ein Schließfach eingesperrt. Diese Schließfächer sind da, damit Besucher ihre Rucksäcke und Koffer während des Einkaufens dort lassen können. Als die Eltern bemerkten, dass ihre Tochter sich eingeschlossen hatte, haben sie die Polizei gerufen. Diese konnte das Mädchen rasch befreien und den Eltern übergeben. Es blieb unverletzt. Das Kind und seine Eltern sind mit einem Schrecken davongekommen. Nun zum Vorfall an der Tankstelle in Kardaun. Der 55-jährige Verdächtige muss im Gefängnis bleiben. Das hat der Haftrichter nun entschieden. Wie berichtet, wird dem Mann versuchter Mord vorgeworfen. Er soll einen 67-Jährigen einen heftigen Schlag verpasst haben. Dieser ist dann zu Boden gestürzt und hat sich schwer am Kopf verletzt. Er liegt seitdem auf der Intensivstation im Krankenhaus Bozen. Sein Zustand bleibt kritisch. Die Karabiniere hören nun verschiedene Zeugen an, um den Grund für den Angriff herauszufinden. Die EU will Abschiebungen leichter machen. Sie hat deswegen nun den Weg freigemacht für die umstrittenen Verschärfungen der Asylregeln. Unter anderem geht es dabei um Abschiebe- bzw. Rückkehrzentren in Ländern außerhalb der EU. Dieter Ebeling, wie soll das konkret funktionieren und vor allem ab wann?
3: Also geplant sind Rückkehrzentren im Ausland und in diese Zentren sollen Menschen abgeschoben werden, die ausreisepflichtig sind, aber die bisher nicht abgeschoben werden können. Und zwar, weil das Heimatland sie nicht zurücknehmen will oder es keine diplomatischen Beziehungen gibt. Ab wann, das steht noch nicht fest. Das neue EU-Asylsystem mit einheitlichen Regeln soll ab diesem Juni schon funktionieren, theoretisch jedenfalls.
2: Italien hat ja bereits Abschiebezentren in Albanien bauen lassen, diese werden allerdings noch nicht wirklich genutzt. Und wegen der neuen EU-Regeln müssen die aktuellen italienischen Regeln für die Abschiebezentren noch einmal überarbeitet werden. In Nordtirol sorgen Geschlechterrollen in Traditionsvereinen wieder für Aufregung. Dieses Mal geht es um männliche Marketender. Eine Musikkapelle hätte beim Bezirksschützenfest in Hall in Tirol mitmarschieren sollen. Sie wurde allerdings gebeten, nur mit weiblichen Marketenderinnen auszurücken. Die Musikkapelle wollte das aber nicht und wurde deshalb ausgeladen, mit der Begründung, dass man Diskussionen und erneute Kontroversen vermeiden wollte. Kontroversen hat es zuvor gegeben, weil 2 Schützenkompanien den Frauen Gewehre geben wollten. Auch das hatte für viel Aufregung gesorgt und wurde schließlich abgelehnt. Heute öffnet ein weiteres Gemeinschaftshaus in Südtirol, und zwar jenes in Leifers. Dort befinden sich ab sofort die bisherigen Gesundheits- und Sozialdienste des Sprengels, die Hauskrankenpflege, Mütterberatungsstelle, Blutabnahmestelle und Facharztambulatorien. Und neu ist ein Ambulatorium für kleine Dringlichkeiten. Dorthin kann man sich etwa wenden, wenn man Grippesymptome hat oder leichte Verletzungen. Und das soll die Notaufnahmen in den Krankenhäusern entlasten. In Südtirol sind insgesamt 12 Gemeinschaftshäuser geplant. Ja, und ein Zwischenhoch bringt uns heute etwas besseres Wetter. Alle Details dazu hören Sie gleich.
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7: Ja, jetzt in der Früh ist es noch grau, vom Regen in der Nacht alles nass. In vielen Tälern fallen auch jetzt noch ein paar Regentropfen. Im Finchgau hat es schon aufgehört. Von dort her setzt sich im Laufe des Tages die Sonne durch. Der Föhn sorgt für eine Wetterbesserung. Die Temperaturen klettern noch auf 17 bis 26 Grad. Aktuell meldet Kurdinik 14 Grad, Laien 8, 11 Grad Latsch und in Geis hat es 10 Grad.
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9: Guten Morgen aus der Landesverkehrsmeldezentrale, Brenner Startstraße. Nördlich von Farn gibt es eine Einbahnregelung. Hier kann es immer wieder zu Verzögerungen kommen. In der Gemeinde Ritten ist die Gemeindestraße Lenkstein-Barbian im Bereich Dicktelegraben wegen Felssicherungsarbeiten gesperrt. Silke Andres wünscht einen guten Start in den Mittwoch.

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Anne Haller mit einem Oldie aus den 80ern zum Auftakt der zweiten Stunde. Guten Morgen, Südtirol. Das war ihr großer Hit. Geh nicht. Es ist jetzt 7:02 Uhr. Noch einmal wünsche ich Ihnen einen wunderschönen guten Tag, trotz des momentan noch etwas grauen und teilweise auch nassen Wetters. Herzlich willkommen in der zweiten Stunde des RGW-Radioweckers. In Kürze geht es hier bei uns um eine ganz interessante Umfrage.

0: Ich habe noch ein Bild von dir, das war Oliver Haid. Gleich ist es 7:09. Vor über 10 Jahren, im Jahr 2015, wurde die Sensibilisierungskampagne Mutternacht ins Leben gerufen, um auf die Schattenseiten des Mutterseins aufmerksam zu machen. Das Netzwerk umfasst mittlerweile 28 Vereine und Verbände aus den Bereichen Familie, Soziales, Gesundheit und Bildung. Bei einer Online-Umfrage haben Mütter nun die Gelegenheit, ihre Erfahrungen, Gedanken und Belastungen zu thematisieren. Mehr dazu nun von Sigrid Zwerger vom Organisationsteam.
1: Die Mutternacht existiert jetzt seit 11 Jahren. 11 Jahren, 11 Themen. Zum einen haben wir als Netzwerk gesehen, 11 Themen, die immer noch aktuell sind, denn immer wieder kommen neue Mütter dazu und immer wieder kommen diese Themen. Wir haben uns im Herbst getroffen, so wie jedes Jahr, um zu schauen, okay, welches Thema greifen wir als nächstes auf? Und da haben wir gesagt, 11 Themen, was kommt jetzt? Und wir wollten also, die Mutternacht ist entstanden ganz nahe an Mutterthemen, ist auch von den Hebammen stark ausgegangen, ganz viele Themen rund um die Geburt. Und dann sind die Themen größer geworden, mehr Organisationen sind dazugekommen. Und wir haben gesagt, wir möchten dieses Jahr wieder ganz nahe zu den Müttern dazugekommen und deshalb auch eine Umfrage starten. Ganz einfach, ganz niederschwellig, denn wir leben in einer Gesellschaft, in der so vieles schon gesagt wird, wo es so viel Sprachrohre gibt, um einfach einmal zu schauen, was sind eigentlich Tabus, die aktuell bei den Müttern da sind. Denn eines ist das, was wir als Organisation und Vereine spüren oder wahrnehmen, aber das ist unsere Wahrnehmung und wir möchten noch einmal die Stufe hinab und wirklich schauen, ganz, ganz nah dran zu sein und offen sein zu dem, was einfach kommt direkt von den Müttern.
2: Jetzt konkret zur Umfrage. Also die Umfrage ist online, aber wie läuft die ab? Wie komme ich dazu? Erzählen Sie uns darüber.
1: Ja, also die Umfrage ist online. Sie wird von den gesamten Netzwerkpartnern nach außen getragen. Sie wurde auch von Seiten der Bildungsdirektion, auch Schulen, Kindergarten hinausgesendet. Wir haben eine Homepage. Wenn man eingibt Mutternacht, HDF für Haus der Familie, dann kommt man direkt hin. Ansonsten wahrscheinlich findet man sie auch sämtlichen Social Media Kanäle und man klickt dann drauf und dann ist es wirklich, man braucht nur 1 Minute, es kommen 3 Felder hinaus und dann geht es darum, nur ganz kurz zu sagen, okay, das sind Themen, die mich betreffen, über die ich nachdenke, die ich mich vielleicht nicht so getraue, in der Öffentlichkeit zu sagen, die ich mich vielleicht unter Umständen auch nicht getraue, mit meiner Familie oder mit meiner besten Freundin zu teilen. Diese Themen nehme ich wahr, die sind einfach noch schwer anzusprechen.
2: Also die Umfrage richtet sich natürlich an alle Mütter und sie ist auch anonym.
1: Ja, selbstverständlich. Das war uns ganz wichtig. Sie soll kurz sein, einfach handhabbar sein und auf jeden Fall anonym.
2: Die Umfrage, Frau Zwerger, läuft jetzt bis zum 4. Juli. Und wie geht's dann weiter?
1: Dann ist es so, die Umfrage kommt rein, die Daten kommen rein, die Daten werden gesammelt von uns als Netzwerk, vom Organisationsteam. Im Herbst trifft sich die Netzwerkgruppe wieder und schaut sich einfach mal an, welche Themen sind gekommen. Und eigentlich ist es unser großes Ziel als Mutternacht, dass es die Basis bildet, sozusagen für die weitere Arbeit der Mutternacht, zu schauen, was sind Themen, die wir aufgreifen können, sollen, müssen. Selbstverständlich ist es auch, ich denke, wenn so eine große Umfrage gemacht wird, ist es generell interessant für mehrere Organisationen und darüber hinaus. Und deshalb werden wir selbstverständlich auch die Ergebnisse der Umfrage im Rahmen von einer Pressekonferenz veröffentlichen. Und dann ist es uns wichtig, Stück für Stück die Tabuthemen anzusprechen und in die Öffentlichkeit zu bringen. Denn meistens in dem Moment, wo man es schafft, über etwas zu reden, verliert es auch an seiner Druckqualität oder an seiner Schwierigkeit. Also das nach außen bringen zum Gesellschaftsthema, machen etwas, das ist das große Ziel der Mutternacht.
0: Sagt Sigrid Zwerger, Bildungsreferentin im Haus der Familie und Mitglied im Organisationsteam des Netzwerks Mutternacht. Was sie sich für die Online-Umfrage wünscht und noch einiges mehr erfahren Sie im längeren Interview. Das können Sie, wenn Sie möchten, gerne auf unserer Facebook-Seite nachhören. Guten Morgen, Südtirol. Wir haben es jetzt 7:13 Uhr.

0: Neobolt.
1: Neobolt waren das 100.000 Kilowatt. 20 nach 7 ist es jetzt. Nun blicken wir auf das historische Kalenderblatt vom heutigen 3. Juni. Was geschah so alles an einem Tag wie heute? In der Nähe von Eschede auf der Eisenbahnstrecke Hannover-Hamburg entgleiste am 3. Juni 1998 ein ICE-Hochgeschwindigkeitszug. Mit 200 Stundenkilometern rasten die entgleisten Waggons gegen eine Brücke, die daraufhin einstürzte und Teile des Zuges unter sich begrub. 101 Menschen starben bei dem Unglück, 119 Personen wurden zum Teil schwer verletzt. Mit der Konferenz für Umwelt und Entwicklung der Vereinten Nationen wurde am 3. Juni 1992 in Rio de Janeiro die bisher größte Gipfelkonferenz der Geschichte eröffnet. Vertreter von 180 Staaten diskutierten über globale Probleme und deren mögliche Lösungen. Am 3. Juni 1989 rückte die chinesische Armee in Peking ein und schoss sich den Weg zum Platz des himmlischen Friedens frei. In der Nacht auf den 4. Juni richteten die Soldaten ein Blutbad unter den friedlichen Demonstranten an. Der US-amerikanische Astronaut Edward White verließ am 3. Juni 1965 gegen 20.45 Uhr mitteleuropäischer Zeit seine Raumkapsel und schwebte 21 Minuten lang im Weltall. Er war dabei nur durch eine Sicherungsleine mit seinem Raumschiff verbunden. Damit übertraf er den Erfolg des sowjetischen Kosmonauten Leonow, der etwa 2,5 Monate vorher als erster Mensch einen sogenannten Spaziergang im All unternahm. Französischen Alpinisten gelang am 3. Juni 1950 die Erstbesteigung des 8078 Meter hohen Annapurna in Nepal. Im kalifornischen Institut für Technologie auf dem Mount Palomar, nordöstlich von San Diego, wurde am 3. Juni 1948 das sogenannte Hale-Teleskop mit 5 Metern Spiegeldurchmesser in Betrieb genommen. Seine Herstellung hatte 11 Jahre lang gedauert. Das Teleskop ermöglicht die Beobachtung von Himmelskörpern, die bis zu 1 Milliarde Lichtjahre von der Erde entfernt sind, und es war mehrere Jahrzehnte lang das größte Fernrohr der Welt. Und in den USA lief am 3. Juni 1935 der Film Becky Sharp an. Das war der erste im Dreifarben-Technicolor-Verfahren hergestellte Film und somit der erste Film mit natürlichen Farben. Soweit unser Blick auf das heutige historische Kalenderblatt. 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

0: Eier, Sturzflug, warnen das. Guten Morgen, Südtirol. Es ist erst 7:30. Hier sind die Schlagzeilen.
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2: Guten Morgen, ich bin Marlies Winkler. Nach dem Vorfall an einer Tankstelle in Kadaun bleibt der 55-jährige Verdächtige im Gefängnis. Das hat der Haftrichter entschieden. Indes werden Zeugen angehört, um den Grund für den Angriff zu ermitteln. Das 67-jährige Opfer befindet sich weiterhin in kritischem Zustand. Seitdem die meisten Speed-Check-Boxen weg sind, stellt die Polizei viel weniger Strafen aus. In Bozen waren es vor 2 Jahren noch 1.200 Strafen, letztes Jahr nur noch 160. Für die Gemeinde bedeutet das deutlich weniger Geld. Sie hatte sonst durch die Strafen mehr als 100.000 Euro eingenommen. Heute öffnet das neue Gemeinschaftshaus in Leifers. Dort sind die bisherigen Gesundheits- und Sozialdienste des Sprengels untergebracht, sowie ein neues Ambulatorium für kleine Dringlichkeiten. Insgesamt sind in Südtirol 12 Gemeinschaftshäuser geplant. Die EU macht den Weg frei für Abschiebezentren in Drittstaaten. Die Regierung in Rom könnte nach einigen rechtlichen Anpassungen so die gebauten Abschiebezentren in Albanien nutzen. Die Südtiroler Freiheitlichen begrüßen die neuen strengeren EU-Asylregeln. In Nordtirol gibt es Polemik um männliche Marketender. Eine Musikkapelle ist deshalb von Bezirksschützenfest in Hall in Tirol ausgeladen worden. Der Obmann des Tiroler Blasmusikverbandes verurteilt diese Ausladung.
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Jürgen Drews und Ein Bett im Kornfeld. 7.39 Uhr ist es nun. Wir schauen jetzt auf unsere Veranstaltungstipps für den heutigen Mittwoch. Heute ist der 3. Juni und auch heute ist es wieder ziemlich ruhig im Land, was Veranstaltungen angeht. Der Filmclub Bozen zeigt um 17.45 Uhr den spanischen Film Amarga Navidad von Pedro Almodóvar. Dieser Film läuft in italienischer Sprache. Der US-amerikanische Film Kill Bill – The Whole Bloody Affair von Quentin Tarantino wird heute ab 20 Uhr vorgeführt. Der Film, der in Originalsprache mit italienischen Untertiteln läuft, vereint die beiden Filmklassiker in einen einzigen Kinoabend und zeigt auch Szenen, die bislang nicht veröffentlicht wurden. Der deutsche Film Der verlorene Mann wird dann ab 18.15 Uhr vorgeführt. Um 20 Uhr beginnt im Filmclub Bozen die Vorführung des französischen Films Ticket ins Leben, eine Feel-Good-Filmkomödie rund um unerwartetes Liebesglück und ungeplante Neuanfänge. Der Film läuft in deutscher Sprache und der spanische Film Il Silencio degli Altri wird ab 20.15 Uhr gezeigt. Und das wären sie auch schon gewesen, unsere heutigen Veranstaltungstipps.

0: Adriana und Maske. Guten Morgen, Südtirol. 7.43 Uhr ist es. Heute ist der 3. Juni. Der Frühsommer hat ja schon begonnen im Land, außer jetzt halt gestern und heute Morgen, wo es das Wetter nicht so sich von seiner sommerlichen Seite zeigt. Aber wir reden ja nicht über das Wetter jetzt, sondern über die Steuererklärung. Noch bleibt ja Zeit, die Steuererklärung abzufassen. Dabei können Sie ja auch Ihre 8 Promille zuweisen. Vielleicht haben Sie sich schon öfters gefragt, was geschieht eigentlich mit diesem Geld, mit diesen 8 Promille. Wir haben nachgefragt. Mit den 8 Promille für die katholische Kirche zum Beispiel werden zahlreiche Projekte und Initiativen finanziert. Unter anderem auch das Beratungsangebot des Seelsorgeamtes. Felix Schiffelhuber hat darüber mit Amtsleiter Reinhard Demetz gesprochen.
1: Das Referat für Beratung und Entwicklung steht Pfarrei, Seelsorgeeinheiten, christlichen Organisationen im weitesten Sinn zur Verfügung. Wann immer Sie Themen angehen müssen, die irgendwie komplexer sind, entweder weil ich was entwickeln möchte, Ideen, Projekte aufsetzen möchte oder weil ich irgendwo in Schwierigkeiten bin, Konflikte zu bearbeiten habe oder gerade ein schwieriger Übergang ansteht, ein Personalwechsel zum Beispiel, dann hat das Referat für Beratung und Entwicklung ausgebildete Personen, die kommen und in diesen Prozessen, in diesen Übergängen beraten und einfach weiterhelfen, dass es gut gelingt.
2: Was sind typische Situationen, in denen eure Beraterinnen und Berater unterstützen können?
1: Ja, zum Beispiel es kommende Pfarrgemeinderatswahl. Ich stelle ein neues Pastoralteam in der Pfarrei auf. Wir sind uns jetzt unsicher, wie wir als Team agieren könnten, wie das Zusammenspiel gehen kann. Dann ist eine typische Aufgabe für Beratung Teamentwicklung. Das heißt, da kommt ein Berater und stellt uns zusammen, hilft uns, eine gute Aufstellung vom Team zu finden, eine Arbeitsweise, Aufgabenteilung, wie wir miteinander vorgehen und damit es auch Spaß macht, miteinander zu arbeiten.
2: Was kostet diese Beratungsleistung eures Referats?
1: Die Beratungsleistung wird zum größten Teil vom Seelsorgeamt eben über die 8 Promille finanziert. Die Beratungskosten orientieren sich an den Landessätzen. Die Pfarrer spüren dank der 8 Promille davon eigentlich fast gar nichts. Bei längeren Beratungen kommt immer ein kleiner Eigenbeitrag der Pfarrer dazu. Das ist eine Regel der Beratung. Beratung, die dem Nutznießer nichts kostet, ist nichts wert. Das Ziel ist ja nicht, in Abhängigkeit zu kommen, sondern die Beratung gibt eine Starthilfe, eine Übergangshilfe und nach einem Start, der voll von 8 Promille finanziert wird, gibt es dann irgendwann einen Eigenbeitrag, um diesen Übergang auch zu ermöglichen, dass man nicht in die Abhängigkeit kommt, sondern irgendwann sagen, jetzt ist auch genug.
2: Du hast bereits die Ausbildung eurer Beraterinnen und Berater erwähnt. Über welche Art von Ausbildung verfügen Sie?
1: Es sind ganz unterschiedliche Leute mit unterschiedlichen Ausbildungswegen. Der größte Teil von ihnen sind Theologinnen und Theologen, die zusätzlich in St. Virgil in Salzburg den eigenen Lehrgang, den spezifischen Lehrgang der Österreichischen Bischofskonferenz absolviert haben, der in alle 2-3 Jahre angeboten wird. Und die wurden auf Kosten der Diözese dort hingeschickt, haben die Ausbildung gemacht, erfolgreich abgeschlossen und sind jetzt eben in diesem Dienst für die Diözese unterwegs. Einige andere haben nicht kirchliche Ausbildungslehrgänge für Beratung und Coaching abgeschlossen.
0: Das war Reinhard Demetz im Gespräch mit Felix Schiffelhuber. Reinhard Demetz leitet das Seelsorgeamt, dessen Beratungsangebote vor allem aus Mitteln des 8-Promille-Fonds finanziert werden. Übrigens, auch wenn Sie keine Steuererklärung machen und nur das Modell Q haben, können Sie Ihre 8 Promille der katholischen Kirche zuweisen. Das entsprechende Formular gibt es in allen Pfarreien oder im Internet unter bz-bx.net/8-Promille. Das ausgefüllte Formular kann anschließend bei einem Steuerbeistandszentrum oder auch bei der Post abgegeben werden. 7.47 Uhr ist es jetzt. Bis zu den Nachrichten um 10 vor 8 gibt es nun Musik von Michael Astor, also Musik aus Südtirol. Wir hören uns dann wieder im Anschluss daran.

0: Danke sagen.
1: Zehn vor acht.
2: Tankrabatt der Regierung könnte bald zu Ende sein. Mann stellt Frau in Leifers nach und wird verhaftet. Und ein Zwischenhoch bringt uns heute besseres Wetter. Ich bin Marlies Winkler. Guten Morgen.
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2: Der Tankrabatt der Regierung in Rom wird wahrscheinlich nicht mehr verlängert. Der Rabatt auf Benzin und Diesel wurde ja eingeführt, weil die Preise wegen des Irankrieges in die Höhe geschossen sind. Diesen Samstag endet die Frist dafür wieder. Ab dann wird es wahrscheinlich einen Tankgutschein für Einkommensschwache geben. Anspruch darauf werden Familien mit mehreren Kindern und einem ISEE-Wert bis zu 15.000 Euro haben. Von dem Gutschein könnten rund 1,2 Millionen Familien profitieren. Die Karabiniere von Neumarkt haben einen 27-Jährigen aus Gambia verhaftet. Er soll eine junge Frau in Leifers über mehrere hundert Meter verfolgt haben. Sie hat schließlich eine vorbeifahrende Streife der Karabinieri aufgehalten und um Hilfe gebeten. Die Beamten wollten den Mann daraufhin kontrollieren. Dieser hat sich gewehrt und die Karabinieri angegriffen. Zwei Beamte sind dabei leicht verletzt worden. Der junge Mann ist ohne festen Wohnsitz und war bereits Polizei bekannt. Die EU verschärft die Asylregeln. Sie will damit Abschiebungen leichter machen. Das bedeutet auch grünes Licht für Abschiebezentren in Drittstaaten, also in Ländern außerhalb der EU. Dieter Ebeling, was verspricht sich die EU davon?
3: Ja, die EU verspricht sich davon mehr Abschiebungen. Letztes Jahr wurden EU-weit nur etwa 28% der Ausreisepflichtigen zurückgeführt. Die EU will vor allem aber einheitliche Regelungen. So soll eine Entscheidung eines Landes tatsächlich in allen EU-Ländern gelten. Und es soll dann auch eine einheitliche Abschiebehaft drohen bei Fluchtgefahr oder einem Risiko für die allgemeine Sicherheit.
2: Für die italienischen Abschiebezentren in Albanien muss die Regierung in Rom jetzt die aktuell geltenden Regeln an das neue EU-Recht anpassen. Wer zu schnell unterwegs ist, bekommt in Südtirol nun viel seltener eine Strafe. Die meisten der orangenen Speedcheck-Boxen in der Stadt Bozen mussten ja abgebaut werden. Und seitdem das passiert ist, sind die Strafen deutlich zurückgegangen. Vor zwei Jahren sind noch mehr als 1200 Strafen ausgestellt worden. Letztes Jahr waren es nur noch 160. Damit nimmt die Gemeinde auch deutlich weniger Geld ein. Durch die ausgestellten Strafen zu Zeiten der Speedboxen hat sie mehr als 100.000 Euro kassiert. Nun sind es nur noch 12.000. An diesem verlängerten Wochenende ist in die Grundschule von Burgstall eingebrochen worden. Die Diebe haben insgesamt 11 Laptops und 2 Fernseher gestohlen. Der Wert beläuft sich laut Carabinieri auf rund 5.000 Euro. Sie versuchen nun, die Diebe auszuforschen und prüfen die Videokameras der Umgebung. Und im Laufe des Tages lockert es vom Finchgau her auf. Alles Weitere zum Wetter hören Sie gleich.
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2: Ja, viele Wolken gibt es jetzt in der Früh. Vereinzelt fallen auch noch ein paar Regentropfen. Vom Finchgau her lockert es aber auf und im Laufe des Tages setzt sich bei vielen von uns die Sonne durch. Und es weht dazu auch Föhn, der bläst die Wolken weg. Die Temperaturen klettern noch auf 17 bis 26 Grad. Aktuell meldet Brixen 12 Grad, 8 Grad messen wir in Doblach, 5 in Bredau und in Schlanders 11 Grad.
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9: Guten Morgen aus der Landesverkehrsmeldezentrale. Auf der Pustertaler Staatsstraße zwischen Autobahn Ein- und Ausfahrt Brixenfern und Oberfintel staute sich in beiden Richtungen. Grund sind zwei defekte Lkw. Geduld brauchen Sie jetzt auch im Berufsverkehr. Vor allem Richtung Städte kommt es zu Verzögerungen. In Richtung Bozen auf der Rübritscher Straße ab St. Michael-Eppan, auf der Brenner Staatsstraße ab Bleifers und ab Kardaun und in Richtung Brixen auf der Brenner Staatsstraße abschnittsweise ab Klausen. In der Gemeinde Ritten ist die Gemeindestraße Lengstein-Barbien im Bereich Dicktelegraben wegen Felssicherungsarbeiten gesperrt. Allen unterwegs, gute Fahrt!

Verena Gardiner war das. Und jetzt? Jetzt ist es 8 Uhr. Heute ist Mittwoch, der 3. Juni. Noch einmal wünsche ich Ihnen einen wunderschönen guten Morgen. Herzlich willkommen in der mittlerweile 3. Stunde. Guten Morgen, Südtirol. Für Sie im Studio ist weiterhin Florian Mayer. Und in Kürze gibt's den Trödelmarkt.

0: Bonnie Tyler, Lost in France. Guten Morgen, Südtirol. Es ist nun 8.07 Uhr. Wir öffnen jetzt unseren Kleinanzeiger, den Trödelmarkt. Hier ist Claudia Meierhofer mit den heutigen Angeboten.
1: Gesucht wird Treibholz zum Basteln. Telefon 333 28 24 220. Gesucht werden Lavendel und Sonnenblumen. Die Rufnummer 347 96 54 389. Sehr günstig verkauft wird ein komplettes Einbettzimmer mit Bett, Lattenrost, Matratze, Kleiderschrank und Wandkästen in gutem Zustand um 150 Euro. Zone ist Taufers, Sand in Taufers und die Rufnummer lautet 347 62 86 841. Eine komplette Sitzgarnitur, Vordersitze und Rückbank eines Golf 5 in sehr gutem Zustand wird verkauft oder wird getauscht. Keine Flecken, keine Löcher oder Risse. Es ist ein Stoffbezug. Telefon 345 41 62 279. Gut erhaltene Kinderbücher werden vergeben. Telefon 347 96 54 389. Eine Kuchenglocke ist zu verschenken, viereckige Formen in weiß und dunkelbraun sind zu verkaufen, verschiedene Flohmarktsachen werden abgegeben, vier Stahlfelgen, vier Loch für einen Ford Fiesta werden verkauft. Telefon 346 23 13 361. Zwei Handys sind zu verschenken, Telefon 347 96 54 389. Zwei Klappfahrräder 12 Zoll mit Dreigangschaltung werden verkauft. Telefon 339 37 63 938. Verkauft werden rupfene Leintücher, Kissenbezüge in verschiedenen Größen und mit verschiedenen Mustern, Einwegkessel, Entsafter, Töpfe und anderes Geschirr für eine Alm, ein Zierspinnrad und viele verschiedene Knöpfe. Gegen freiwillige Spende abgegeben werden Deckenlampen und eine Aufschnittmaschine. Telefon 338 90 67 688. Eine manuelle Zitronenpresse wird zu schenken gesucht. Telefon 346 23 13 361. Vier Sommerreifen auf 5 Loch Aluminiumfelgen werden im Finchgau günstig verkauft. Telefon 388 81 14 662. Zu verkaufen sind eine Espressomaschine und ein altes Spinnrad. Verschiedene Trinkgläser sind abzugeben. Bitte rufen Sie nachmittags an unter 348 08 67 424. Eine Panasonic Heißluftmikrowelle ist im Burggrafenamt zu verkaufen. Telefon 348 57 33 860. Ein Doppelbett von Jungmann ist wegen Umzugs in circa einem Monat zu verschenken, und zwar in Brixen. Die Rufnummer lautet 348 24 26 261. Und eine Eckbank in Zirbenholz wird günstig abgegeben. Raum Brixen, und zwar abgegeben an Selbstabholer, und die Rufnummer lautet 347 51 80 582.
0: Dankeschön, Claudia. Das waren also die heutigen Trödelmarktanzeigen. Wenn auch Sie eine Anzeige für den Trödelmarkt aufgeben möchten oder wenn Sie noch Fragen zu den eben gehörten Anzeigen haben, vielleicht haben Sie es nicht geschafft, die Nummern mitzuschreiben, dann können Sie gerne da bei uns anrufen oder uns schreiben. Unsere Telefonnummer ist 0471 30 00 92. 0471 30 00 92. Die Anzeigen können Sie, wie gesagt, auch schriftlich schicken per Mail an info@rgw.it oder am einfachsten natürlich von unserer Homepage aus unter www.rgw.it. Da gibt's auch alle eben gehörten Anzeigen zum Nachlesen. Private Verkaufsanzeigen, Kaufgesuche und Stellengesuche geben wir kostenlos durch.

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0: Hans Söllner, hey, lieber Gott. Es ist gleich 8.21 Uhr. Wir schauen uns nun das Wetter in Südtirol an. Es hat ja seit gestern ergiebige Niederschläge gegeben in einigen Teilen des Landes, wie es aussieht und vor allem, wie es mit dem Wetter weitergeht heute und in den nächsten Tagen. Das erfahren wir nun von Lukas Rastner aus dem Landeswetterdienst. Guten Morgen, Herr Rastner.
1: Guten Morgen, hallo.
0: Herr Rastner, die lange Trockenheit, die ja zuletzt wirklich schon zu einem Problem wurde, die scheint nun vorerst mal etwas abgemildert. Wie sieht denn eigentlich die Niederschlagsbilanz der letzten Stunden aus?
1: In den vergangenen 24 Stunden hat es mit 40 bis 60 Litern pro Quadratmeter im Süden des Landes am meisten geregnet, am wenigsten am Reschen und im hinteren Ahrental mit bis zu 15 Litern. Die Schneefallgrenze lag teilweise bei 2200 Meter.
0: Und wie geht es dann heute mit dem Wetter in Südtirol weiter?
1: Ja, von Westen her klingen die Niederschläge ab. Im Finchgau ist es schon länger trocken und dahinter lockert es auf und die Sonne kommt heraus. Mit einer starken nordwestlichen Anströmung bleibt es am Alpenhauptkamm noch länger unbeständig, außerdem frischt der Föhn auf. Die höchsten Temperaturen liegen heute zwischen 17 Grad im oberen Pustertal und 27 Grad im Unterland.
0: Gut, dann schauen wir noch ganz kurz auf die Wetteraussichten für die nächsten Tage. Was können wir bis zum Wochenende hin für ein Wetter erwarten?
1: Morgen am Donnerstag geht es wechselnd bis stark bewölkt durch den Tag. Dabei kommt es höchstens vereinzelt zu örtlichen Regenschauern. In der Nacht überquert uns dann eine Störung mit teils kräftigem Regen. Spätestens im Laufe des Vormittags am Freitag ist der Regen dann wieder vorbei und es wird verbreitet sonnig. Am Wochenende stellt sich recht freundliches Wetter ein.
0: Ja, dann sage ich mal Dankeschön für diese Informationen an Lukas Rastner vom Landeswetterdienst.

0: Das waren die Balldauer. Jetzt ist es 8:30. 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
2: Guten Morgen, ich bin Marlies Winkler. Die Regierung in Rom wird den Rabatt auf Benzin und Diesel wahrscheinlich nicht verlängern. Künftig wird es einen Tankgutschein für Einkommensschwache geben. Die Frist für den aktuellen Tankrabatt endet an diesem Samstag. Seitdem die meisten Speedcheckboxen weg sind, stellt die Polizei viel weniger Strafen aus. In Bozen waren es vor 2 Jahren noch 1200 Strafen, letztes Jahr nur noch 160. Für die Gemeinde bedeutet das vor allem weniger Geld. Sie hatte sonst durch die Strafen mehr als 100.000 Euro eingenommen. Die Karabiniere von Neumarkt haben einen 27-jährigen Mann aus Gambia verhaftet. Er hatte einer jungen Frau in Leifers nachgestellt und bei der anschließenden Kontrolle 2 Karabiniere leicht verletzt. Er war bereits Polizei bekannt. An diesem verlängerten Wochenende ist in die Grundschule von Burgstall eingebrochen worden. Gestohlen wurden 11 Laptops und 2 Fernseher. Die Karabiniere versuchen nun, die Diebe auszuforschen und prüfen die Videokameras der Umgebung. In Albanien gibt es Proteste gegen Jared Kushner, dem Schwiegersohn von US-Präsident Trump. Er will dort nämlich ein milliardenschweres Resort bauen. Die Demonstranten fordern den Stopp des Projekts. Sie haben Bedenken wegen Umweltschäden und wegen Korruption.
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0: Entstehung. Der Roman trägt den Titel Der Schrein der Könige, stammt aus der Feder von Sabine Weiß und ist 2026 im Lübbe Verlag erschienen. Kurz zum Inhalt. Nach der Eroberung Mailands gelingt Reinald von Dassel, dem mächtigen Erzbischof von Köln, ein Coup. Er spürt die Gebeine der heiligen drei Könige auf und überzeugt Kaiser Friedrich Barbarossa, dass er diese in sein Erzbistum mitnehmen darf. Jahre später ist Köln überlaufen von Pilgern, die sich von den Reliquien Heilung versprechen. Noch liegen die Gebeine in einer unscheinbaren Kiste. Doch längst ist den Mächtigen der herausragende Ruf des Goldschmieds Nikolaus von Verdun zu Ohren gekommen. Er soll einen Schrein schaffen, der den wertvollen Reliquien und der Stadt, in der sie aufbewahrt werden, alle Ehre macht. Die Kölner Goldschmiede sind aber alles andere als begeistert, dass ein Fremder ihnen den lukrativen Auftrag vor der Nase wegschnappt. Ja, und damit nehmen die Dinge ihren Lauf. Mehr verrate ich an dieser Stelle natürlich nicht. Nur so viel, Sabine Weiß hat auch diesmal sehr sorgfältig recherchiert und erzählt die Geschichte auf ihre ganz eigene Art. Dabei folgt sie präzise den belegten Fakten und füllt die Lücken der Überlieferung mit literarischer Vorstellungskraft. Ein lesenswertes Buch. Der historische Roman Der Schrein der Könige von Sabine Weiß hat 544 Seiten und ist gebunden mit Schutzumschlag und Lesebändchen 2026 im Lübbe Verlag erschienen.
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3: 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Rock'n'Roll.

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William D. aus Meran war das und Travelman. Es ist jetzt 8.46 Uhr, um 10 vor 9 gibt es die nächsten Nachrichten. Um 9 Uhr übertragen wir dann die Heilige Messe aus dem Bozener Dom und Felix Schiffelhuber begleitet Sie dann bis Mittag durch unser Vormittagsprogramm mit vielen interessanten Beiträgen und noch mehr Musik. Ich wünsche Ihnen jetzt noch einen schönen und angenehmen Mittwoch. Wir hören uns wieder morgen in der Früh. Es verabschiedet sich Florian Mayer. Dankeschön im Namen des ganzen Teams fürs Zuhören und auf Wiederhören.

0: 10 vor 9.
1: Tankrabatt der Regierung wahrscheinlich bald zu Ende. Speedboxen deutlich weniger Strafen ausgestellt. Jetzt ist es noch teilweise unbeständig, später lockert es auf. Ich bin Marlies Winkler, guten Morgen.
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1: Der Tankrabatt der Regierung in Rom wird wahrscheinlich nicht mehr verlängert. Der Rabatt auf Benzin und Diesel wurde ja eingeführt, weil die Preise wegen des Iran-Krieges in die Höhe geschossen sind. Diesen Samstag endet die Frist dafür wieder. Ab dann wird es wahrscheinlich einen Tankgutschein für Einkommensschwache geben. Anspruch darauf werden Familien mit mehreren Kindern und einem ISEE-Wert bis zu 15.000 Euro haben. Von dem Gutschein könnten laut Regierung rund 1,2 Millionen Familien profitieren. Wer zu schnell mit dem Auto unterwegs ist, bekommt in Bozen nun viel seltener eine Strafe. Die meisten der orangenen Speedcheck-Boxen in der Stadt mussten ja abgebaut werden und seitdem das passiert ist, sind die Strafen deutlich zurückgegangen. Vor 2 Jahren sind noch mehr als 1.200 Strafen ausgestellt worden, letztes Jahr waren es nur noch 160. Damit nimmt die Gemeinde auch deutlich weniger Geld ein. Durch die ausgestellten Strafen zu Zeiten der Speedboxen hatten sie mehr als 100.000 Euro kassiert. Die Karabiniere von Neumarkt haben einen 27-Jährigen aus Gambia verhaftet. Er soll eine junge Frau in Leifers über mehrere hundert Meter verfolgt haben. Sie hat schließlich eine vorbeifahrende Streife der Karabiniere aufgehalten und um Hilfe gebeten. Die Beamten wollten den Mann daraufhin kontrollieren. Dieser hat sich aber gewehrt und die Karabiniere angegriffen. 2 von ihnen sind dabei leicht verletzt worden. Der junge Mann war bereits Polizei bekannt. Auch wenn sich die Waldbrandgefahr dank des Regenwetters gestern und heute hier bei uns aktuell zumindest etwas gebessert haben dürfte, die nächste Hitze- und Trockenphase kommt bestimmt. Das weiß auch die EU-Kommission und hat nun den bisher größten Einsatz gegen Waldbrände geplant. Fast 800 Feuerwehrleute aus 14 Ländern werden in besonders gefährdeten Gegenden stationiert. Dirk Zeidler berichtet.
2: Außerdem sollen 22 Flugzeuge sowie 5 Helikopter aus der EU-Flotte zur Unterstützung bereitstehen. EU-Kommissionschefin von der Leyen nennt das europäische Solidarität in Aktion. Feuerwehrleute aus ganz Europa hätten ein gemeinsames Ziel, Menschenhäuser und Wälder zu schützen. Brände in Europa haben im vergangenen Jahr mehr als 1 Million Hektar verbrannt, so viel wie nie zuvor.
1: In Albanien protestieren tausende Menschen gegen ein Bauprojekt von Jared Kushner, dem Schwiegersohn von Trump. Kushner will auf einer albanischen Insel ein Luxusresort eröffnen und dafür mehr als 1 Milliarde Euro investieren. In der Hauptstadt Tirana haben sich zahlreiche Menschen versammelt mit Plakaten, auf denen Slogans standen wie »Albanien ist nicht zu verkaufen«. Eine zentrale Forderung der Demonstranten ist der Stopp des Resortprojekts, weil es Bedenken gibt wegen Umweltschäden und Korruption. Die Sonderstaatsanwaltschaft zur Bekämpfung von Korruption und organisierter Kriminalität ermittelt bereits. Und ein Zwischenhoch bringt uns heute besseres Wetter. Alles Weitere dazu hören Sie gleich.
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1: Das lockert schön langsam auf. Die Regenfront zieht nun weiter Richtung Osttirol. Vom Finchgau her kommt mit Nordföhn blauer Himmel und Sonnenschein zu den meisten von uns. Das bedeutet also von grau in der Früh zu blau am Nachmittag. Dann gibt es nämlich Sonne bei Höchstwerten von 17 bis 27 Grad. Einzelne Regenschauer gibt es noch an der Nordtiroler Grenze. Und jetzt messen wir in Mölten 10 Grad, in Pfalzen 8, 13 Grad in Darsch und in St. Pauls messen wir 4. 14 Grad.
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9: Guten Morgen aus der Landesverkehrsmeldezentrale. Auf der Bustertaler Staatsstraße Richtung Brixen ab Oberfindl staute sich wegen zwei defekter LKW. Auf der Finchgauer Staatsstraße Höhe Döll staute sich in beiden Richtungen nach einem Unfall. Bitte fahren Sie vorsichtig. Alle unterwegs, gute Fahrt.

0: Hier ist der Diözesane Kirchensender Radio Grüne Welle. Eine Zeitangabe, es ist 9 Uhr. Wir schalten nun in den Bozner Dom und übertragen von dort die Heilige Messe.
1: Zur Eröffnung dieses Gottesdienstes singen wir 472. Der Antwortgesang ist 80.

0: Im Namen des Vaters und des Sohnes und des Heiligen Geistes. Amen. Die Gnade unseres Herrn Jesus Christus, die Liebe Gottes des Vaters und die Gemeinschaft des Heiligen Geistes sei mit euch.
1: Und mit deinem Geist.
0: Liebe Brüder und Schwestern, selig die rein sind im Herzen, denn sie werden Gott schauen. Diese Seligpreisung passt gut zu dem heutigen Gedenktag des heiligen Karl Wanger und seinen Gefährten. Karl und seine Gefährten wurden gequält und misshandelt bis zum Tod, weil sie sich den unmoralischen Forderungen des Königs widersetzten und den Geboten Gottes treu blieben. Selig die rein sind im Herzen, denn sie werden Gott schauen. Das Herz ist unser Innerstes, das Zentrum unserer Gedanken, Absichten und damit auch der Gefühle. Diese Seligpreisung will uns ermutigen, unser Herz zu hüten. Der Mensch sieht, was vor den Augen ist, der Herr aber sieht das Herz, lehrt uns der Prophet Samuel im Alten Testament. Die Seligpreisungen im heutigen Evangelium sind vom Reich Gottes her zu verstehen, das mit Jesus begonnen hat. Jesus hat sich ganz von seinem himmlischen Vater abhängig gemacht und dadurch den Willen Gottes gelebt. Auch wir sind berufen, uns ganz von Gott und seiner Herrschaft führen zu lassen, damit Trost, Frieden, Gerechtigkeit, Erbarmen und Freude zur Herrschaft gelangen. Das gelingt uns am leichtesten, wenn wir regelmäßig Gottes Wort hören, lesen und reflektieren. Dadurch verändert, reinigt, heilt und heiligt Gott unser Herz. Mögen uns dazu die heiligen Märtyrer mit ihrer Fürsprache unterstützen. Ich bekenne Gott dem Allmächtigen und allen Brüdern und Schwestern, dass ich Gutes unterlassen und Böses getan habe. Ich habe gesündigt in Gedanken, Worten und Werken, durch meine Schuld, durch meine Schuld, durch meine große Schuld. Darum bitte ich die selige Jungfrau Maria, alle Engel und Heiligen und euch, Brüder und Schwestern, für mich zu beten bei Gott, unserem Herrn. Der allmächtige Gott, erbarme sich unser, erlasse uns die Sünden nach und führe uns zum ewigen Leben. Amen. Herr, erbarme dich unser.
1: Herr, erbarme dich unser.
0: Christus, erbarme dich unser.
1: Christus, erbarme dich unser.
0: Herr, erbarme dich unser.
1: Herr, erbarme dich unser.
0: Lasset uns beten. Gott, du lässt das Blut der Märtyrer zum Samen werden für neue Christen. Erhöre unser Gebet für die Kirche in Afrika. Lass den Acker, der vom Blut des heiligen Karl Wanger und seiner Freunde getränkt ist, reiche Ernte tragen. Darum bitten wir durch Jesus Christus, deinen Sohn, unseren Herrn und Gott, der in der Einheit des Heiligen Geistes mit dir lebt und herrscht in alle Ewigkeit.
1: Amen.
2: Lesung aus dem zweiten Buch der Makkabäer. In jenen Tagen geschah es, dass man 7 Brüder mit ihrer Mutter festnahm. Der König Antiochus wollte sie zwingen, entgegen dem göttlichen Gesetz Schweinefleisch anzurühren und ließ sie darum mit Geißeln und Riemen peitschen. Einer von ihnen ergriff für die anderen das Wort und sagte: Was willst du uns fragen und was willst du von uns lernen? Eher sterben wir, als dass wir die Gesetze unserer Väter übertreten. Als der erste der Brüder gestorben war, führten sie den zweiten zur Folterung. Als er in den letzten Zügen lag, sagte er: Du Unmensch, du nimmst uns dieses Leben, aber der König der Welt wird uns zu einem neuen, ewigen Leben auferstehen lassen, weil wir für seine Gesetze gestorben sind. Nach ihm folterten sie den dritten. Als sie seine Zunge forderten, streckte er sie sofort heraus und hielt mutig die Hände hin. Dabei sagte er gefasst: Vom Himmel habe ich sie bekommen, und wegen seiner Gesetze achte ich nicht auf sie. Von ihm hoffe ich, sie wieder zu erlangen. Sogar der König und seine Leute staunten über den Mut des jungen Mannes, dem die Schmerzen nichts bedeuteten. Als er tot war, quälten und misshandelten sie den vierten genauso. Dieser sagte, als er dem Ende nahe war: Gott hat uns die Hoffnung gegeben, dass er uns auferstehen lässt. Darauf warten wir gern, wenn wir von Menschenhand sterben. Für dich aber gibt es keine Auferstehung zum Leben. Wort des lebendigen Gottes.

0: der Herr sei mit euch. Aus dem Heiligen Evangelium nach Matthäus. In jener Zeit, als Jesus die vielen Menschen sah, die ihm folgten, stieg er auf den Berg. Er setzte sich und seine Jünger traten zu ihm. Und er öffnete seinen Mund, er lehrte sie und sprach: Selig die Armen sind vor Gott, denn ihnen gehört das Himmelreich. Selig die Trauernden, denn sie werden getröstet werden. Selig die Sanftmütigen, denn sie werden das Land erben. Selig die hungern und dursten nach der Gerechtigkeit, denn sie werden gesättigt werden. Selig die Barmherzigen, denn sie werden Erbarmen finden. Selig die rein sind im Herzen, denn sie werden Gott schauen. Selig die Frieden stiften, denn sie werden Kinder Gottes genannt werden. Selig die verfolgt werden um der Gerechtigkeit willen, denn ihnen gehört das Himmelreich. Selig seid ihr, wenn man euch schmäht und verfolgt und alles Böse über euch redet, um meinetwillen. Freut euch und jubelt, denn euer Lohn wird groß sein im Himmel. Evangelium unseres Herrn Jesus Christus.
1: Lob sei dir, Christus.
0: Vertrauensvoll beten wir zu Jesus Christus, der reich ist an Erbarmen.
2: Mache die Diener der Kirche zu Boten deiner grenzenlosen Liebe. Christus, höre uns.
3: Christus, erhöre uns.
2: Öffne die verschlossenen Herzen durch die Erfahrung deiner Güte. Christus, höre uns. Erleuchte die Verwirrten und führe sie auf den rechten Weg. Christus, höre uns.
3: Christus, uns.
2: Stärke unsere Hoffnung, dass wir auferstehen und ewig bei dir leben. Christus, höre uns.
3: Christus, uns.
2: Wir feiern die Heilige Messe mit Gedenken an Monika Unterweger als Jahrtag, mit Gedenken an Leonhard, Johann, Albin und Ulrich Meyer, und mit Gedenken an Monika Beer, mit Gedenken an Cecilia Patzleiner, Witwe Schönecker und Dominik Vorer. Wir beten auch für die Verstorbenen der letzten Tage. Aus der Presse sind uns folgende Namen bekannt: Florinda Grazzolara, geborene Oberarzbacher, Steinhaus, Gotthard Lochmann, Grauenkurtatsch, Siglinde Gratl, Witwe Thaler, Kaltern, Josephine Rainer, Brixen, Leo Winkler, Altrei, Hanni Witwe Unich, geborene Selm, Tramin, Helmut Kotter, Gasteig, Wilma Überbacher, Inga Galli, Innichen und Lorenz Kröss, Unterin. Herr, führe die Verstorbenen in dein Reich. Christus, höre uns.
0: Gütiger Gott, du bist uns nahe. Erhöre uns durch Christus, unseren Herrn. Amen.
4: Amen.

0: Betet, Brüder und Schwestern, dass mein und euer Opfer Gott, dem allmächtigen Vater, gefalle.
1: Der Herr nehme das Opfer an aus deinen Händen zum Lob und Ruhme seines Namens, zum Segen für uns und seine ganze heilige Kirche.
0: Herr unser Gott, du hast den Märtyrern von Uganda die Bereitschaft geschenkt, lieber zu sterben als zu sündigen. Nimm unseren Dienst am Altar gnädig an und gib auch uns die Kraft, dir allein zu gehören. Darum bitten wir durch Christus, unseren Herrn. Amen.
1: Sanctus 193, Agnus Dei 202.
0: Der Herr sei mit euch.
1: Und mit deinem Geiste.
0: Erhebet die Herzen.
1: Wir haben sie beim Herrn.
0: Lasset uns danken dem Herrn, unserem Gott.
1: Das ist würdig und recht.
0: In Wahrheit ist es würdig und recht, dir, allmächtiger Vater, zu danken und in den Heiligen deiner Größe zu rühmen. Im Martyrium der heiligen Karl Wanger und seiner Gefährten offenbarst du das Wunder deiner Gnade. Denn in der menschlichen Schwachheit bringst du deine göttliche Kraft zur Vollendung. Sie sind Christus nachgefolgt auf dem Weg des Leidens und haben ihr Blut vergossen als Zeugen des Glaubens. Darum preisen wir dich in deiner Kirche und vereinen uns mit den Engeln und Heiligen zum Hochgesang von deiner göttlichen Herrlichkeit.

Ja, du bist heilig, großer Gott. Du bist der Quell aller Heiligkeit. Darum bitten wir dich, sende deinen Geist auf diese Gaben herab und heilige sie, damit sie uns werden Leib und Blut deines Sohnes, unseres Herrn Jesus Christus. Denn am Abend, an dem er ausgeliefert wurde und sich aus freiem Willen dem Leiden unterwarf, nahm er das Brot und sagte Dank, brach es, reichte es seinen Jüngern und sprach: Nehmet und esset alle davon, das ist mein Leib, der für euch hingegeben wird.

Ebenso nahm er nach dem Mahl den Kelch, dankte wiederum, reichte ihn seinen Jüngern und sprach: Nehmet und trinket alle daraus. Das ist der Kelch des neuen und ewigen Bundes. Mein Blut, das für euch und für alle vergossen wird, zur Vergebung der Sünden. Tut dies zu meinem Gedächtnis.

0: Geheimnis des Glaubens.
1: Deine Tod, o Herr, verkünden wir. Deine Auferstehung reißen wir. Bis du kommst, auf Herrlichkeit.
0: Darum, gütiger Vater, feiern wir das Gedächtnis des Todes und der Auferstehung deines Sohnes und bringen dir so das Brot des Lebens und den Kelch des Heiles dar. Wir danken dir, dass du uns berufen hast, vor dir zu stehen und dir zu dienen. Wir bitten dich, schenke uns Anteil an Christi Leib und Blut und lass uns eins werden durch den Heiligen Geist. Gedenke deiner Kirche auf der ganzen Erde und vollende dein Volk in der Liebe. Vereint mit unserem Papst Leo, unserem Bischof Ivo und allen Bischofen, unseren Priestern und Diakonen und mit allen, die zum Dienst in der Kirche bestellt sind. Gedenke unserer Brüder und Schwestern, die entschlafen sind, in der Hoffnung, dass sie auferstehen. Nimm sie und alle, die in deiner Gnade aus dieser Welt geschieden sind, in dein Reich auf, wo sie dich schaffen von Angesicht zu Angesicht. Vater, erbarme dich über uns alle, damit uns das ewige Leben zuteil wird, in der Gemeinschaft mit der seligen Jungfrau und Gottesmutter Maria, mit dem heiligen Josef, mit deinen Aposteln und mit allen, die bei der Gnade gefunden haben, von Anbeginn der Welt, dass wir dich loben und preisen, durch deinen Sohn Jesus Christus. Durch ihn und mit ihm und in ihm ist dir, Gott, allmächtiger Vater, in der Einheit des Heiligen Geistes, alle Herrlichkeit und Ehre, jetzt und in Ewigkeit. Amen. Lasset uns beten, wie der Herr uns zu beten gelehrt hat. Vater unser im Himmel, geheiligt werde dein Name, dein Reich komme, dein Wille geschehe, wie im Himmel so auf Erden. Unser tägliches Brot gib uns heute und vergib uns unsere Schuld, wie auch wir vergeben unseren Schuldigern. Und führe uns nicht in Versuchung, sondern erlöse uns von dem Bösen. Erlöse uns, Herr allmächtiger Vater, von allem Bösen und gib Frieden in unseren Tagen. Komm uns zu Hilfe mit deinem Erbarmen und bewahre uns vor Verwirrung und Sünde, damit wir voll Zuversicht das Kommen unseres Erlösers Jesus Christus erwarten.
1: Denn dein ist das Reich, die Kraft, die Herrlichkeit, die Ewigkeit. Amen.
0: Der Herr hat zu seinen Aposteln gesagt: Frieden hinterlasse ich euch, meinen Frieden gebe ich euch. Deshalb bitten wir, Herr Jesus Christus, schau nicht auf unsere Sünden, sondern auf den Glauben deiner Kirche und schenke ihr nach deinem Willen Einheit und Frieden. Der Friede des Herrn sei alle Zeit mit euch.
1: Und mit deinem Geist.
0: Gebt einander ein Zeichen des Friedens und der Versöhnung.

0: Seht das Lamm Gottes, das hinwegnimmt die Sünde der Welt.
1: Herr, ich bin nicht würdig, dass du eingehst unter mein Dach.
0: Aber sprich nur ein Wort, so wird meine Seele gesund. Wer von diesem Brot isst, wird in Ewigkeit leben.

Lasset uns beten. Herr, unser Gott, aus diesem Sakrament empfangen, deine Zeugen den Mut, Marter und Tod zu bestehen. Diese heilige Speise stärke auch uns, damit wir den Glauben und die Liebe bewahren und alle Menschenfurcht überwinden. Darum bitten wir durch Christus, unseren Herrn. Amen. Der Herr sei mit euch. Gott, unser Vater, segne euch mit allem Segen des Himmels, damit ihr rein und heilig lebt vor seinem Angesicht. Amen. Amen. Erlehre euch durch das Wort der Wahrheit, erbilde euer Herz nach dem Evangelium Christi und gebe euch Anteil an seiner Herrlichkeit. Amen. Er schenke euch jene geschwisterliche Liebe, an der die Welt die Jünger Christi erkennen soll. Amen. Das gewähre euch der dreieinige Gott, der Vater und der Sohn und der Heilige Geist. Amen. Geht hin in Frieden.

0: 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Aus dem Bozner Dom übertrugen wir die Heilige Messe, zelebriert von Pater Sibi George. Im heutigen Evangelium nach Matthäus hörten wir einen Teil der Bergpredigt, und zwar die Seligpreisungen. Ich muss dabei immer an das deutsche Requiem von Brahms denken. Es beginnt ja mit der zweiten Seligpreisung, aber in der Übersetzung von Luther. Selig sind, die da Leid tragen, denn sie sollen getröstet werden. Ein wunderschön tröstendes Musikstück und eine wunderschön tröstende Bibelstelle.
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0: Heute ist Mittwoch, der 3. Juni. Werfen wir gemeinsam einen Blick in den Namenstags- und Heiligenkalender. Als der afrikanische Holocaust wird die Hinrichtung von Karl Lwanga und seiner Gefährten im Jahr 1886 bezeichnet. Sie sind als die ersten Märtyrer Schwarzafrikas in die Geschichte eingegangen. Die Kirche gedenkt heute auch des heiligen Morand und des Missionars Vital Justin Grandin. Mehr dazu jetzt von Stefan Kosinski.
4: Karl Lwanga wurde 1865 zu Bulimu in Uganda geboren. Er und seine Gefährten, alle zwischen 12 und 30 Jahre alt, waren christliche Pagen am Hofe von König Mwanga. Dieser war dem christlichen Glauben anfangs zugetan. Seine Beamten und Ratgeber hingegen lehnten das Christentum als eine Fremdreligion ab und hielten die europäischen Missionare für Spione. Der König befolgte daraufhin deren Rat und erklärte eines Tages, er wolle alle töten lassen, die beten. Als Karl Lwanga vom Entschluss seines Königs hörte, versammelte er seine Kameraden zu einem langen

0: Carla Wanger ist Patron der Katholischen Aktion und der Jugend Afrikas. Der heilige Morin stammt aus der Gegend von Worms, wurde an der Domschule ausgebildet und zum Priester geweiht. Er war zuerst Mönch in der Reformabtei Cluny. Dann kam er ins Elsass, wo er eine so hingebungsvolle seelsorgerische Tätigkeit ausübte, dass man ihn bald den Apostel des Sundgaus nannte. Morin starb am 3. Juni im Jahr 1115. Morin ist Patron der Winzer und des Weines, weil er sich während der Fastenzeit stets mit nur einer Traube ernährt haben soll. Früher war er auch einer der Hauspatrone des Hauses Habsburg. Vital Justin Grandin stammt aus Frankreich und wurde 1854 als Missionar nach Kanada gesandt. Dort wirkte er in der Diözese Saint-Boniface, die ungefähr so groß war wie Europa, aber nur 12 Priester hatte. Er missionierte an den Ufern des Athabaskasees und zog später unter Lebensgefahr durch die endlosen Eiswüsten des Nordwestens Kanadas bis an die Grenzen zu Alaska. Die Indianer nannten ihn den großen Häuptling des Gebets. Nach der Teilung der Diözese Saint-Boniface wurde Vital Justi 1871 Bischof von Saint-Albert, einem Bistum von der doppelten Größe Frankreichs. Er errichtete zahlreiche Kirchen, Schulen, Krankenhäuser, Klöster und Seminare. Der Heilige des Nordwestens, wie Vital Justin genannt wurde, starb am 3. Juni 1902.
1: Stefan Kosinski über Leben und Wirken der Heiligen des heutigen Tages. Den Namenstags- und Heiligenkalender können Sie auf unserer Webseite nachlesen unter rgw.it. Nun ist es Zeit, innezuhalten. Wir hören jetzt die Gedanken zum Tag, und zwar zum Thema Dank, von Gloria Auer.
2: Dank ist das edle Eingeständnis unserer Grenzen. Wir alle sind aufeinander angewiesen, und dies äußert sich menschenwürdig im Geben und Nehmen, im Bitten und Danken, meint Georg Moser, Bischof von Rothenburg-Stuttgart, gestorben 1988. Eine alte Legende veranschaulicht diese Haltung in besonderer Weise. Hören wir gemeinsam hinein. Es war einmal eine kleine Blume, die mitten in der Wüste stand. Täglich wartete sie auf einen Regentropfen. Immer hatte man ihr erzählt, wie wichtig der Regen sei. Doch wenn es wirklich nach Regen roch, kamen die Geier und fingen alle Hoffnung ab. Mit Mühe hielt sich die kleine Blume im lockeren Boden und hatte einfach Angst. Angst vor der sengenden Hitze, Angst vor dem nächsten Sturm. Ein Kolibri sah ihre Traurigkeit und sagte dies den anderen Tieren weiter. Der Stier hatte kein Interesse, für ihn galt nur, was stark ist. Auch der Bernardiner blieb kalt, ihn rührte nichts. Und die Elster, die immer so große Töne schwang, sagte, sie habe zu viele Termine und wirklich keine Zeit. Da war der Kolibri verzweifelt. Denn was sollte er, ausgerechnet der Kleinste unter den Vögeln, tun? Da schwirrte er kurz entschlossen zu den Ameisen und berichtete ihnen von der großen Traurigkeit der Blume. Ohne zu zögern, bildeten die kleinen Tiere eine lange Kette, schleppten Grassamen und Früchte bis an die Wurzel des Kummers, benetzten alles ein wenig mit Tau, und es dauerte nicht lange. Da wuchs Leben mitten in der Wüste, und die kleine Blume entwickelte sich zu strahlendem Glanz, den ihr niemand zugetraut hatte. Vergelt's Gott, geschätzte Hörerinnen und Hörer, dass Sie mir heute zugehört haben.
1: Gloria Auer mit den Gedanken zum Tag. Die Gedanken zum Tag können Sie auf unserer Webseite in der Audiothek nachhören unter rgw.it. Um 10 vor 10 hören Sie hier auf Radio Grüne Welle die Kurznachrichten. Bis dahin gibt's Volks- und Stubenmusik, und wir beginnen heute flott und beschwingt mit der Keteler Polka der Trachtengruppe Kleinwalsertal.

0: 10 vor 10.
1: Parkschmarotzer, Supermärkte kontrollieren strenger. Brixnerin verstirbt 2 Monate nach Unfall im Krankenhaus. Und vom Westen her setzt sich die Sonne durch. Ich bin Marlies Winkler, schönen Vormittag.
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1: Südtirols Supermärkte wollen gegen Parkschmarotzer vorgehen. Künftig soll es bei den Aspiak-Geschäften mehr Videoüberwachung und, wenn nötig, auch mehr Strafen geben. Parken darf man bei den meisten Supermärkten 90 Minuten lang. Allerdings habe es in der Vergangenheit Fälle gegeben, wo Autos teilweise tagelang den Parkplatz besetzt hielten. Deshalb wird nun strenger kontrolliert. Die 53-jährige Brixnerin Rosella Ceparano ist verstorben, 2 Monate nach ihrem Verkehrsunfall. Zu dem Unfall ist es am 1. April in der Nähe der Autobahnausfahrt Bozen Nord gekommen. Die Frau hatte sich dabei schwer verletzt und lag seitdem im Koma auf der Intensivstation des Bozner Krankenhauses. Rosella Ceparano war gemeinsam mit ihrem Ehemann unterwegs, als ihr Auto frontal von einem Audi gerammt worden ist. Ihr Mann hatte sich dabei weniger schwer verletzt. An der Uni Bozen gibt es einen neuen Masterstudiengang. Er nennt sich Wissenschafts- und Technologiekommunikation. Ziel des Studiums ist es, komplexe Themen aus Forschung und Innovation verständlich zu vermitteln. Viele Innovationen würden nicht an der Technologie scheitern, sondern daran, dass sie nicht verständlich vermittelt werden, sagt Studienleiter Francesco Conti. Für das Masterstudium bewerben kann man sich noch bis zum 2. Juli. Mehr Hitzewellen, Dürren und Überschwemmungen drohen. Die ungewöhnlich hohen Meerestemperaturen im tropischen Pazifik kündigen das regelmäßig wiederkehrende Wetterphänomen El Niño an, heißt es von der Weltwetterbehörde. Nur könnte es diesmal ungewöhnlich stark ausfallen. UN-Generalsekretär Antonio Guterres sagt, El Niño-Bedingungen gießen Öl in das Feuer der globalen Erwärmung. Claudia Wächter berichtet.
2: 50-50 stehen die Chancen, dass es ein super El Niño wird, sagt einer der Experten. Auch in den Supermarktregalen könnten wir das Wetterphänomen spüren, indirekt. Weil durch schlechte Ernten im Pazifikraum die Preise für Kaffee, Zucker oder Kakao möglicherweise steigen. El Niño, so die Forscher, kann die Folgen des Klimawandels noch verstärken.
1: In Albanien protestieren tausende Menschen gegen ein Bauprojekt von Jared Kushner, dem Schwiegersohn von Trump. Kushner will auf einer albanischen Insel ein Luxusresort eröffnen und dafür mehr als 1 Milliarde Euro investieren. In der Hauptstadt Tirana haben sich zahlreiche Menschen versammelt mit Plakaten, auf denen Slogans standen wie »Albanien ist nicht zu verkaufen«. Eine zentrale Forderung der Demonstranten ist der Stopp des Resortprojekts, weil es Bedenken gibt wegen Umweltschäden und Korruption. Die Sonderstaatsanwaltschaft zur Bekämpfung von Korruption und organisierter Kriminalität ermittelt bereits. Während der Föhn vertreibt die Wolken Richtung Osten. Alles Weitere zum Wetter hören Sie gleich.
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1: Der Himmel wird blauer und blauer. Bei immer mehr von uns kommt die Sonne durch. Bei Föhn steigen die Temperaturen auf 17 bis 27 Grad. Es wird im Süden vom Unterland her sommerlich warm also. Einzelne Regenschauer gibt es am Nachmittag noch stellenweise an der Nordtiroler Grenze. Morgen dann viele Wolken und nur ein bisschen Sonne. Der nächste große Regen kommt dann in der Nacht auf Freitag. Aktuell meldet Schlanders 17 Grad, Panzol 16, 14 in Staben und in Milland messen wir 13 Grad.
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8: Schönen Vormittag aus der Landesverkehrsmeldezentrale wünscht Renate Stauder. Auf der Brenner Autobahn in Richtung Süden zwischen Ala Avio und Affi 2 Kilometer Stau nach einem Unfall. Auf der Pustertaler Staatsstraße kommt es in Fachrichtung Brixen zwischen Fintel und Schaps und in Fachrichtung Bruneck zwischen St. Siegen und Dunkirchen zu Kolonnenverkehr wegen Überlastung. Eine Einbahnregelung wegen Arbeiten gibt es auf der Brenner Staatsstraße nördlich von Fahren. Es kann immer wieder zu kurzen Wartezeiten in beiden Richtungen kommen. Gute Fahrt!
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10: Guten Morgen, mein Name ist Felix Schiffelhuber und ich begrüße Sie zu Radio Grüne Welle am Vormittag. Bis Mittag begleite ich Sie mit Schlagern, Oldies und ausgewählten neuen Hits. Wie immer, vor allem auf Deutsch. Und wie immer hören Sie am Mittwoch den Buchtipp. Heute kommt er von meiner Kollegin Anni Kommiss. Sie hat für Sie einen historischen Roman ausgewählt. Welcher das ist, erfahren Sie gleich. Jetzt starten wir erstmal mit Musik aus Südtirol und zwar mit Martin Perkmann und Für dich da.
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0: Alles atmet Liebe von Mara Kaiser. Es ist mittlerweile 9:54. Sie hören Radio Grüne Welle und jetzt ist Zeit für unseren Buchtipp. Diesmal bringt Anniko Miss einen historischen Roman mit, in dem es um ein wertvolles Kunstwerk im Kölner Dom geht.
1: Es geht um den Dreikönigsschrein, das größte, künstlerisch bedeutendste und inhaltlich anspruchsvollste Reliquiar des Mittelalters und dessen Entstehung. Der Roman trägt den Titel »Der Schrein der Könige«, stammt aus der Feder von Sabine Weiß und ist 2026 im Lübbe Verlag erschienen. Kurz zum Inhalt. Nach der Eroberung Mailands gelingt Reinald von Dassel, dem mächtigen Erzbischof von Köln, ein Coup. Er spürt die Gebeine der heiligen drei Könige auf und überzeugt Kaiser Friedrich Barbarossa, dass er diese in sein Erzbistum mitnehmen darf. Jahre später ist Köln überlaufen von Pilgern, die sich von den Reliquien Heilung versprechen. Noch liegen die Gebeine in einer unscheinbaren Kiste. Doch längst ist den Mächtigen der herausragende Ruf des Goldschmieds Nikolaus von Verdun zu Ohren gekommen. Er soll einen Schrein schaffen, der den wertvollen Reliquien und der Stadt, in der sie aufbewahrt werden, alle Ehre macht. Die Kölner Goldschmiede sind aber alles andere als begeistert, dass ein Fremder ihnen den lukrativen Auftrag vor der Nase wegschnappt. Ja, und damit nehmen die Dinge ihren Lauf. Mehr verrate ich an dieser Stelle natürlich nicht. Nur so viel, Sabine Weiß hat auch diesmal sehr sorgfältig recherchiert und erzählt die Geschichte auf ihre ganz eigene Art. Dabei folgt sie präzise den belegten Fakten und füllt die Lücken der Überlieferung mit literarischer Vorstellungskraft. Ein lesenswertes Buch. Der historische Roman »Der Schrein der Könige« von Sabine Weiß hat 544 Seiten und ist gebunden mit Schutzumschlag und Lesebändchen 2026 im Lübbe Verlag erschienen.
0: Danke, Anni, für diesen Tipp. Weiter geht's jetzt hier auf Radio Grüne Welle mit zwei wahrlich Musikgrößen, Julio Iglesias und Dolly Parton, »When You Tell Me That You Love Me«.

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1: Schönen Vormittag hier auf Radio Grüne Welle. Mittlerweile ist es 13 nach 10 und ich blättere gerade im aktuellen Kalender der Südtiroler Bäuerinnenorganisation. Heuer trägt er ja den Titel Würzig, fruchtig, bodenständig. Und ich blättere vor auf das Kalenderblatt des Juni und dort sehe ich einen richtigen Augenschmaus, und zwar gefüllte Kapuzinerkresseblüten. Die Anleitung für die Zubereitung erhalten Sie jetzt von der Aus unserer Handbäuerin Elisabeth Pircher-Weger aus Wangen am Ritten.
2: Ganz wichtig ist, die Blüten schon am frühen Morgen zu klauben oder am späten Abend, so wenn sie ganz prall gefüllt sind. Ich hole sie dann vom Garten ins Haus, tue sie eventuell, wenn ich sie nicht gleich brauche, in ein Glas inne und andecken, damit sie mal schön frisch bleiben, wenn ich sie dann anrichten möchte. Die Ricotta-Creme wird so gemacht. Ricotta gebe ich in die Schüssel, ich reibe einen Meerrettich dazu und ich habe allem einen gefrorenen Meerrettich in meiner Gefriertruhe, weil dann habe ich das ganze Jahr Meerrettich zur Verfügung. Sonst habe ich im Frühjahr oder im Herbst einen. Und es lässt sich auch der gefrorene Meerrettich voll gut reiben. Ich reibe den dazu, ich tue als die geraspelten Äpfel, kommen auch dazu. Bevor ich es aber dazu tue, tue ich in Saft ausdrucken, wenn es saftiger ist. Damit ja die Creme nicht zu flüssig wird. Der Saft kommt weg und in geraspelten Äpfel tue ich zur Ricotta. Ich schmecke halt mit Himbeersalz gut an und tue zum Schluss noch ein bisschen Zitronensaft dazu. Vorsichtig gleich so viel, wie es unbedingt braucht, damit ja die Creme nicht zu flüssig wird. So, dass ich sie einfach mit einem Teelöffel schön in die Blüten initieren kann. Die Blüten müssen logischerweise sauber sein. Ich kann, wenn ich keine Kapuzinerkresseblüten habe, auch andere essbare Blüten nehmen. Ganz gut zum Beispiel geht die Malve dafür. Und so tue ich sie schön auf einen Teller einlegen und bald einmal servieren. Die Meerrettichcreme passt auch wunderbar zu Pellkartoffeln. Das genaue Rezept findet man auf dem Bäuerinnenkalender von Huyer und auf der Webseite von der Südtiroler Bäuerinnenorganisation. Ich wünsche ein gutes Gelingen.
1: Vielen Dank an die Aus unserer Handbäuerin Elisabeth Pircher-Weger aus Wangen am Ritten. Das war ihre Anleitung zur Zubereitung der gefüllten Kapuzinerkresseblüten. Diesen Beitrag zum Nachhören finden Sie wie immer auf unserer Facebook-Seite. Und weiter geht's jetzt mit Stefan Sulke. Ich lieb dich wie blöde.
3: 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Schau dich an. Schau dich an, wie ein Kobra, wie ein Krokodil reißt du mich an. Nee, ich bin nicht aggressiv, du bist aggressiv. Doch, du bist aggressiv, du hast vorhin angefangen, einfach aus heiterem Himmel, ich weiß nicht mal, was heißt, ich hab vorhin angefangen, das ist nicht wahr. Darf ich mal einen Satz zu Ende sagen? Wieso ich wehr mich doch nur, ich verteidige mich irgendwie. Nein, aber du gibst dir überhaupt keine Mühe manchmal, weißt du, du versuchst es nicht mal, du bist manchmal sowas von unlieb.

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Die ganze Welt da draußen bekriegt sich.

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Take good care of yourself on the 3 degrees hier auf Radio Grüne Welle. Es ist 4 vor halb elf, und somit haben wir noch Zeit für ein Musikstück und dann öffnen wir wieder unseren Trödelmarkt für Sie. Hier sind Brunner und Brunner. Du gibst mir die Sonne.

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0: Schönen Vormittag hier auf Radio Grüne Welle. Mittlerweile ist es 22:30 und somit Zeit für unseren Trödelmarkt. Florian Mayer, was wird denn heute alles in Südtirol verkauft, verschenkt und gesucht?
1: Gesucht wird Treibholz, etwa 10 bis 15 cm groß zum Basteln. Telefon 333 28 24 220. Lavendel sowie Sonnenblumen werden gesucht. Telefon 347 96 54 389. Im Burggrafenamt ist ein Mountainbike zu verkaufen. Weitere Auskünfte unter 348 57 33 860. Ein E-Bike für Damen ist zu verkaufen, es wurde nur wenig benutzt. Telefon 333 84 95 367. Eine komplette Sitzgarnitur bestehend aus Vordersitzen und Rückbank für einen Golf 5 in sehr gutem Zustand ist zu verkaufen oder wird getauscht. Sie hat weder Flecken noch Löcher noch Risse. Telefon für weitere Auskünfte 345 41 62 279. Gut erhaltene Kinderbücher werden vergeben unter 347 96 54 389. Eine Kuchenglocke ist zu verschenken. Viereckige Formen in Weiß und Dunkelbraun werden verkauft. Und verschiedene Flohmarktsachen werden abgegeben. Außerdem werden vier Stahlfelgen, vier Loch für einen Ford Fiesta verkauft. Telefon 346 23 13 361. Zwei Handys werden verschenkt. Telefon 347 96 54 389. Zwei Klappfahrräder 12 Zoll mit 3 Gangschaltungen sind zu verkaufen. Telefon 339 37 63 938. Sehr günstig verkauft wird ein komplettes Einbettzimmer mit Bett, Lattenrost, Matratze, Kleiderschrank und Wandkästen in gutem Zustand. Der Preis 150 Euro, das Zimmer wäre in Sand in Taufers. Telefon 347 62 86 841. Rupfene Leintücher, Kissenbezüge in verschiedenen Größen und in verschiedenen Mustern, Einwegkessel, Entsafter, Töpfe und anderes Geschirr für eine Alm, ein Zierspinnrad und viele verschiedene Knöpfe sind zu verkaufen. Gegen eine freiwillige Spende werden Deckenlampen und eine Aufschnittmaschine abgegeben. Telefon 338 90 67 688. Eine manuelle Zitronenpresse wird gesucht unter 346 23 13 361. Und günstig zu verkaufen sind 4 Sommerreifen auf 5 Loch Aluminiumfelgen mit den Maßen 215 x 70 R16 99 H. Zu verkaufen werden die Reifen im Finchgau. Telefon 388 81 14 662.
0: Danke, Florian. 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Dort können Sie auch selbst Anzeigen aufgeben oder schreiben Sie uns einfach eine E-Mail mit Ihrer Anzeige an info@rgw.it. Sie können uns Ihre Anzeige auch telefonisch durchgeben. Unsere Telefonnummer lautet 0471 30 00 92. Private Verkaufsanzeigen, Kaufgesuche und Stellengesuche im Trödelmarkt geben wir kostenlos durch. Weiter geht's jetzt mit der goldenen Stimme aus Prag. Karel Gott und Wenn ich dich nicht hätte.

0: Heute früh ist die neue Ausgabe des katholischen Sonntagsblatts erschienen. Bei mir im Studio ist jetzt Chefredakteur Martin Lercher. Er wird Ihnen verraten, was Sie in der neuen Ausgabe erwartet. Grüß Gott, Martin.
1: Ja, grüß Gott, Felix. Herzlichen Dank für die Einladung. Die neue Ausgabe des katholischen Sonntagsblattes befasst sich im Titelthema mit der neuen Enzyklika von Papst Leo über die künstliche Intelligenz. Sie werden sich vielleicht denken, ja, was hat das mit mir zu tun, ist irgendwie weit weg. Nein, wir alle nutzen inzwischen künstliche Intelligenz, ob zum Beispiel am Smartphone oder beim Online-Einkauf und so weiter. Wir stellen diese Enzyklika näher vor und wir haben den Brixner Moraltheologen Pater Martin Lindner gefragt, was er von dieser Enzyklika besonders heraus

0: herausheben würde und vor allem, was ich interessant finde, was er persönlich empfiehlt für den Umgang mit künstlicher Intelligenz, also wie wir verantwortungsvoll damit umgehen.
1: Vor ein paar Tagen ist hier im Studio ein Biker durch die Gänge gegangen mit dir. Ich glaube, den hast du interviewt. Kann es sein?
0: Ja, das ist ein sehr interessanter Mensch. Das ist der Mario Pinguera. Der ist im Herzen ein Finchgau. Sein Großvater stammt aus Lichtenberg im Finchgau. Und was interessant ist, er ist Pfarrer im Kanton Zürich am Züricher See. Inzwischen in der Schweiz auch recht bekannt, unter anderem, weil seine Gottesdienste auch im Fernsehen übertragen wurde und er dort auch gepredigt hat. Und wir sind natürlich der Frage nachgegangen, wie kommt ein Finchgau als Pfarrer in die Schweiz? Aber ich habe einen unglaublich interessanten Menschen kennengelernt. Mario Pinguera ist unter anderem preisgekrönter Orgelvirtuose, also er hat ein Orgelstudium abgeschlossen. Er hat zudem einen Führerschein für LKW und Busse, also wenn die Pfarrei eine Wallfahrt macht mit dem Bus, dann steuert er nicht selten auch selbst den Bus. Und er ist zudem, eben wie du schon erwähnt hast, Felix, ein Biker, also er kommt so richtig im Lederoutfit und mit der schweren BMW-Maschine daher. Und ich habe ein kurzes Interview auch mit ihm im Sonntagsblatt drinnen.
1: Eine sehr, sehr spannende Persönlichkeit und ich freue mich sehr auf dieses Interview. Was gibt's sonst noch in der Zeitung? Was ist ein Highlight für dich?
0: Also ganz interessant finde ich die Kollegin Theresa Klotzner, die war auch in der Schweiz, aber gleich hinter der Grenze und zwar im Kloster St. Johann in Müstair. Dort hat sie die Ordensschwester getroffen, die sich um den Kräutergarten kümmert und sie hat uns einige Heilpflanzen verraten und einige besondere Rezepte. Und was ich ganz interessant finde, die Urlaubszeit steht ja bevor Schulschluss, alle wollen ans Meer. Und wir haben den bekannten früheren Primar von Meran, Christian Wenter, gefragt, Aufenthalt am Meer, Urlaub am Meer, ist das tatsächlich gesund oder wird uns das nur als besonders gesund verkauft? Ich kann vorab verraten, wir müssen nicht ans Meer fahren, um einen erholsamen Urlaub zu finden.
1: Ich komme gerade vom Meer jetzt über den Ponte. Ich fühle mich trotzdem erholt, aber das klingt alles nach sehr, sehr spannendem Inhalt in der neuen Ausgabe des Katholischen Sonntagsblatts. Danke Martin fürs Kommen.
0: Danke Felix für die Gelegenheit, hier das Sonntagsblatt auch vorzustellen und euch wünsche ich viel Erfolg mit dem Kirchensender natürlich.
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0: 10 vor 11.
1: 2 Monate nach Unfall Brixnerin Rosella Ceparano verstorben. Supermärkte gegen Parkschmarotzer, künftig mehr Kameras und Strafen. Und langsam setzt sich überall die Sonne durch. Ich bin Marlies Winkler, schönen Vormittag.
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1: Die 53-jährige Brixnerin Rosella Ceparano ist verstorben, 2 Monate nach ihrem Verkehrsunfall. Zu dem Unfall gekommen ist es am 1. April in der Nähe der Autobahnausfahrt Bozen Nord. Die Frau hatte sich dabei schwer verletzt und lag seitdem im Koma auf der Intensivstation des Bozner Krankenhauses. Rosella Ceparano war gemeinsam mit ihrem Ehemann unterwegs, als ihr Auto frontal von einem Audi gerammt worden ist. Ihr Mann hatte sich dabei weniger schwer verletzt. Südtirols Supermärkte wollen gegen Parkschmarotzer vorgehen. Künftig soll es bei den Aspiak-Geschäften mehr Videoüberwachung und, wenn nötig, auch mehr Strafen geben. Parken darf man bei den meisten Supermärkten 90 Minuten lang. Allerdings habe es in der Vergangenheit Fälle gegeben, wo Autos teilweise tagelang den Parkplatz besetzt hielten. Deswegen wird nun strenger kontrolliert. Nach dem Mord an 4 Erntehelfern in Süditalien werden nun die Zustände in der Landwirtschaft kritisiert. 4 ausländische Erntehelfer waren in Kalabrien ja in einen kleinen Bus eingeschlossen und bei lebendigem Leib verbrannt worden. 2 pakistanische Staatsbürger sind daraufhin verhaftet worden. Die Gewerkschaften kritisieren nach diesem Vorfall abermals die Arbeitsverhältnisse in der italienischen Landwirtschaft. Sie seien sklavenähnlich. Die Gewerkschaften fordern von der Justiz nun Aufklärung über den Tod der Migranten und sie fordern, dass die Politik etwas gegen die aus ihrer Sicht unzumutbaren Zustände vieler Erntehelfer tut. Die USA drohen wieder mit 9 Zöllen. Davon betroffen wären 60 Länder. Die USA behaupten, dass diese Länder Importe von Produkten aus mutmaßlicher Zwangsarbeit nicht verhindert oder bestehende Importverbote nicht genügend überprüft hätten. Betroffen von diesen 9 US-Zöllen wäre auch die Europäische Union. Katrin Müller berichtet.
2: Auch für die exportstarke deutsche Wirtschaft sind die bisher von der Trump-Regierung verhängten Zölle eine enorme Belastung. Jetzt drohen nach US-Angaben zusätzliche Abgaben zwischen 10% und 12,5% für Produkte aus der EU, Großbritannien, der Schweiz, aber auch aus Staaten in Afrika, Asien und Lateinamerika sowie aus Kanada und China. Die US-Regierung wirft ihnen vor, kein Einfuhrverbot für Waren, die unter Einsatz von Zwangsarbeit hergestellt wurden, erlassen zu haben. Gegen die Zölle können die betroffenen Länder bis Anfang Juli Einwände erheben.
1: An der Uni Bozen gibt es einen neuen Masterstudiengang. Er nennt sich Wissenschafts- und Technologiekommunikation. Ziel des Studiums ist es, komplexe Themen aus Forschung und Innovation verständlich zu vermitteln. Viele Innovationen würden nicht an der Technologie scheitern, sondern daran, dass sie nicht verständlich vermittelt werden, sagt Studienleiter Francesco Conti. Für das Masterstudium bewerben kann man sich noch bis zum 2. Juli. Ja, und langsam bekommen fast alle im Land etwas Sonne ab. Alle Details zum Wetter hören Sie gleich.
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1: Sehr sonnig ist es bereits im Westen des Landes und 20 Grad sind schon geknackt in Schlanders. 17 sind es in Kaltern-Oberpollanitzing, 15 Grad in Kollmann und in Wolkenstein messen wir 8 Grad. Der Himmel wird blauer und blauer. Bei immer mehr von uns kommt die Sonne durch. Maximal werden es heute 17 bis 27 Grad. Im Süden und im Unterland wird es also sommerlich warm heute. Einzelne Regenschauer gibt es am Nachmittag noch stellenweise an der Grenze zu Nordtirol. Morgen dann viele Wolken und nur ein bisschen Sonne. Der nächste große Regen kommt dann in der Nacht auf Freitag.
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7: Schönen Vormittag aus der Landesverkehrsmeldezentrale wünscht Renate Stauder. Auf der Brenner Autobahn in Richtung Süden zwischen Klausen und Bozen Nord und zwischen Ala, Avio und Afi jeweils 2 Kilometer Stau nach einem Unfall. Auf der Pustertaler Staatsstraße kommt es in Fahrt Richtung Brixen zwischen Mühlbach und Schabs zu Kolonnenverkehr wegen Überlastung. Gute Fahrt!
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9: Sie hören Radio Grüne Welle am Vormittag. Ich, Felix Schiffelhuber, begrüße Sie zur zweiten Stunde unserer Sendung. Alle 14 Tage gibt's bei uns am Mittwoch die Rubrik Schauplatz Caritas. Heute ist es wieder soweit. Zu Gast ist dieses Mal Petra Priller, die Leiterin der Caritas Schuldenberatung. Das Thema ist hochaktuell: Ratenkäufe. Schnell werden die eigenen Wünsche erfüllt, doch genauso schnell schlittern viele in die Schuldenfalle. Petra Priller wird uns darüber aufklären, wie man Schulden durch Ratenzahlungen vermeidet, und zwar nach 2 Liedern. Wir beginnen mit Mira und Adam, Halt mich fest.

0: Daniela Alfinito war das hier auf Radio Grüne Welle. 11:04 ist es, kommen wir zu unserer 14-tägigen Rubrik Schauplatz Caritas. Ratenzahlungen sind heute schnell abgeschlossen und scheinen viele Wünsche sofort erreichbar zu machen. Vom neuen Handy bis zur Waschmaschine. Doch was einfach klingt, kann auch zur finanziellen Belastung werden. Wann Ratenkäufe sinnvoll sind, worauf man achten sollte und wie man Schulden vermeidet, darüber spricht jetzt Renata Plattner mit Petra Priller, der Leiterin der Caritas Schuldenberatung.
1: Ratenzahlungen wirken oft sehr verlockend, weil man das Gefühl hat, man kann sich alles kaufen, funktionieren auch sehr unkompliziert. Petra, wo siehst du da die größten Risiken?
2: Ja, die Risiken, die wir in der Schuldenberatung bei der Aufnahme von Krediten beobachten bei unseren Klienten, sind mehrere. Zum einen der Kontrollverlust. Wenn man mehrere kleine Kredite aufnimmt, summieren sich die Raten schnell zu einer höheren monatlichen Gesamtbelastung. Und wenn man nicht einen guten Überblick über die Ein- und Ausgaben hat, dann kann es schnell von der Fair- in die Überschuldung gehen. Dann die hohen Zusatzkosten bei diesen Krediten. Scheinbar günstige Finanzierungen sind eben nicht immer günstige Finanzierungen. Die Bonitätsschäden auch bei Nichtbezahlung. Das heißt, wenn ich heute eine Finanzierung nicht zahle, die Raten nicht pünktlich zahle, dann laufe ich Gefahr, auch in das sogenannte Griff, in diese Datenbank hineinzurutschen und dann auch an Bonität zu verlieren, wenn ich einen neuen Kredit aufnehmen möchte. Und als letztes vielleicht auch die Langzeitbelastung. Das heißt, zukünftiges Einkommen wird im Vorfeld durch die Ratenzahlung blockiert und wodurch dann auch finanzielle Flexibilität bei Notfällen ausfallen.
1: Gibt es aber Situationen, wo es aus deiner Sicht Sinn macht, etwas auf Raten zu kaufen oder zu bezahlen?
2: Vorausschicken möchte ich, dass wenn man einen Kredit aufnimmt, dass es ganz wichtig ist, dass ich auch diese Rate bezahlen kann nach Abzug der Lebenshaltungskosten vom Einkommen. Sinn machen kann es bei unaufschiebbaren Notfällen, zum Beispiel wichtige Haushaltsgeräte wie eine defekte Waschmaschine oder ein Kühlschrank, die eben sofort gekauft werden sollte, um den Alltag zu bewältigen, aber auch bei beruflichen Notwendigkeiten wie ein Computer, ein Laptop oder ein Auto, das dringend für die Arbeit benötigt wird. Oder wenn auch das Vermögen, das man hat, gebunden ist und es zu Mehrkosten kommt, wenn ich dieses Vermögen, diesen Fonds auflösen muss, dann kann es auch Sinn machen, eventuell einen Kredit aufzunehmen.
1: Es gibt mittlerweile auch Angebote, die mit 0% Zinsen werben. Worauf sollte man da besonders achten?
2: Ja, das stimmt. Meistens werden Finanzierungen mit 0% dann, also 0, das so nur nominale beworben. Zu achten gilt aber nicht der Dann, sondern der Taeg. Das ist der effektive globale Zinssatz. Das heißt, wenn ich den Taeg einer Finanzierung kenne, dann habe ich auch die Möglichkeit, dieselbe Finanzierung in mehreren Banken oder Finanzierungsgesellschaften zu vergleichen und dadurch zu wissen, was die effektiven Kosten dieses Kredites sind, weil die 0% dann beinhalten nicht die zusätzlichen Kosten wie Versicherungen, Gebühren oder eben Bearbeitungsspesen.
1: Sind es viele Klienten, die zu euch in die Schuldenberatung kommen, weil sie eben einen Kredit aufgenommen haben? Und welches sind die häufigsten Fehler, die sie dabei begangen haben oder begehen?
2: Ja, wir beraten um die 1.000, 1.100 Personen und Familien im Jahr landesweit. Sehr viele davon, 80% davon, sind überschuldet. Das heißt eben, dass sie nach Abzug der Lebenshaltungskosten vom Einkommen die Raten gegenüber den Gläubigern, Banken, Finanzierungen etc. nicht mehr zahlen können. Es fängt oft schleichend an, dass Klienten eben kein Geld auf Seite haben und dadurch einen kleinen Kredit aufnehmen, um etwas zu kaufen. Dann brauchen sie meistens noch etwas und kaufen auch dies auf Raten. Und wie ich eingangs bereits erwähnt habe, ist die Gefahr dann eben schnell da, dass zum einen das Angebot verlockend ist, aber dass man die Raten dann sich anhäufen und die Ratenhöhe so weit hinaufsteigt, dass ich dann abzüglich der Lebenshaltungskosten diese dann nicht mehr begleichen kann und dann von der Fern die Überschuldung gerate.
0: Sagt Petra Priller, Leiterin der Caritas Schuldenberatung. Jetzt folgt Musik aus Südtirol und anschließend erklärt sie uns unter anderem, wie wir bereits im Vorfeld prüfen können, ob ein Ratenkauf sinnvoll ist oder zur finanziellen Belastung wird.

0: Hier sind wir wieder, liebe Hörerinnen und Hörer, mit unserem heutigen Gast, Petra Briller, der Leiterin der Caritas Schuldenberatung. Wie kann jemand im Vorfeld prüfen, ob er sich eine monatliche Rate wirklich leisten kann?
1: Ja, hier ist es ganz wichtig, zum einen mal über das eigene Geldverhalten nachzudenken, über Geld zu Hause zu sprechen, auch mit dem Partner, mit den Kindern. Darüber reden und entscheiden, ob es wirklich wichtig ist oder ob ich auch mal verzichten kann auf dieses Konsumgut, das ich auf Raten kaufen möchte, ein Haushaltsbuch zu führen und dadurch zu errechnen auch, ob ich mir dann schlussendlich die Monatsrate für diesen Kredit leisten kann oder nicht.
0: Es gibt auch die sogenannte Lohnabtretung. Du siehst diese sehr skeptisch. Warum?
1: Ja, also zum einen, Lohnabtretung bedeutet, also diese Cessione del Quinto ist keine rechtliche Pfändung, sondern ich kann als private Person, als Arbeitnehmer, wenn ich eine Finanzierung aufnehme, dem Arbeitgeber sagen, er soll ein Fünftel meines Lohnes an die Finanzierungsgesellschaft abtreten. Also ich autorisiere den Arbeitgeber, die Lohnbuchhaltung ein Fünftel abzutreten. Das unterschreibe ich in diesem Kreditvertrag. Allerdings lauern auch Gefahren, weil zum einen bei Auflösung des Arbeitsverhältnisses oder wenn ich die Raten nicht mehr bezahle, meine Abfertigung zum Teil oder auch zur Gänze dadurch gebunden ist an die Finanzierungsgesellschaft. Außerdem beinhalten sie meistens hohe Versicherungsspesen und Kosten, weil ich bei diesen Abtretungen auch eine Lebens- und Arbeitslosenversicherung mit unterschreibe, die kostet. Es ist auch so, dass ich die Raten, wenn ich mal Schwierigkeiten habe, nicht einfach aussetzen kann. Also es fehlt die gewisse Flexibilität, weil sie eben automatisch vom Lohn abgezogen wird. Und langfristig, meistens sind solche Abtretungen Kredite, die höher sind, die meistens 5 oder 10 Jahre laufen und man ist dann einfach längerfristig gebunden und hat natürlich dann Schwierigkeiten auch bei, sagen wir mal, unvorhergesehenen Ereignissen oder Ausgaben nicht so schnell zu Geld zu kommen.
0: Welche Rolle spielen die steigenden Lebenshaltungskosten bei der Verschuldung durch Ratenkäufe?
1: Also höhere Preise für Energie, Miete, Kondominiumsspesen, Lebensmittel und so weiter fressen natürlich das frei verfügbare Einkommen auf. Das heißt, dass dann viele Personen, die nicht die Möglichkeit haben, Geld anzusparen, dadurch es nutzen, Kredite oder die sagen wir, Konsumgüter oder Anschaffungen durch Ratenzahlungen einzukaufen. Früher wurden vor allem teure Luxusgüter wie Auto oder eben Möbel oder eine Eigentumswohnung finanziert und heute ist es leider so, dass zunehmend alltägliche Konsumgüter eben Kleidung, Elektronik, Haushaltsgeräte auf Raten gekauft werden.
0: Was ist dein wichtigster Tipp für alle, die gerade über eine größere Anschaffung nachdenken?
1: Ja, also der wichtigste Tipp ist sicherlich der Budget-Check. Das heißt, können Sie sich die Rate überhaupt leisten? Nach Abzug eben, wie schon öfters heute erwähnt, aller Lebenshaltungskosten, ist es ganz wichtig, dass diese Rate dann auch zur Verfügung steht. Sie können auch durchaus mal 6 Monate probieren, diese Rate anzusparen und zu schauen, ob Sie es dann auch leisten können, diesen Kredit zu unterzeichnen. Ein wichtiger Tipp nebenbei sollte auch der sein, dass man zumindest dort, wo möglich, 3 bis 6 Monatsgehälter auf dem Konto hat, als sozusagen Notgroschen auch für unvorhersehbare Ausgaben. Ein weiterer Tipp kann sein, dass man sagt, okay, brauche ich das jetzt wirklich oder nicht? Warten Sie mal 30 Tage, einen ganzen Monat ab. Lassen Sie diese Zeit vorbeigehen, um danach wirklich diesen Kaufwunsch nochmal zu überlegen und zu überdenken. Vielleicht hat sich's von selbst eben auch gelöst. Und ganz wichtig ist zum Schluss natürlich die Warenkosten zu ermitteln. Also achten Sie auf solche Angebote, Lockangebote von 0% Zinsen, sondern schauen Sie wirklich, welche Kosten dahinter stecken und überlegen Sie dann wirklich, ob Sie sich's noch leisten wollen und möchten, diese Konsumgüter dann auf Raten zu kaufen.
0: Vielen Dank, Petra, für das Gespräch. Bei Ihnen, liebe Hörerinnen und Hörer, bedanke ich mich für die Aufmerksamkeit. Wir hören uns wieder in 2 Wochen bei Schauplatz Caritas. Haben Sie bis dahin eine gute und sorgenfreie Zeit.
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Alia Lavi, so bin ich. 2,5 Minuten noch, dann hören Sie die RGW-Veranstaltungstipps. Und diese 2,5 Minuten füllen wir mit der neuen Single des jungen österreichischen Sängers Alexander Eder. Heiraten. Viel Vergnügen und bis gleich.

0: Ein sehr impulsiver Kerl, dieser Alexander Eder, hier zu Gast mit Heiraten auf Radio Grüne Welle. Sie haben noch keine Pläne für heute Abend, aber möchten gerne etwas unternehmen? Dann habe ich gute Nachrichten für Sie. Mein Kollege Florian Mayer hat für Sie spannende Veranstaltungen in ganz Südtirol herausgesucht. Florian, was kann man heute alles in Südtirol unternehmen?
1: Der Filmclub Bozen zeigt heute um 17.45 Uhr den spanischen Film Amarga Navidad von Pedro Almodóvar. Der Film läuft in italienischer Sprache. Der US-amerikanische Film Kill Bill – The Whole Bloody Affair von Quentin Tarantino wird heute ab 20 Uhr gezeigt. Der Film, der in Originalsprache mit italienischen Untertiteln läuft, vereint die beiden Filmklassiker in einem einzigen Kinoabend und zeigt auch Szenen, die bislang nicht veröffentlicht wurden. Der deutsche Film Der verlorene Mann wird ab 18.15 Uhr vorgeführt. Um 20 Uhr beginnt der französische Film Ticket ins Leben, eine Feel-Good-Filmkomödie rund um unerwartetes Liebesglück und ungeplante Neuanfänge. Und der spanische Film Il Silencio degli Altri wird im Filmclub Bozen heute ab 20.15 Uhr vorgeführt.
0: Danke, Florian. Die Veranstaltungstipps finden Sie wie immer auch auf unserer Webseite unter rgw.it. Weiter geht's jetzt mit Robbie Williams und Feel.

0: Beinahe 20 vor 12 und ich habe jetzt leider schlechte Nachrichten für Sie. Tanken wird vermutlich wieder teurer. Am Samstag läuft der Tankrabatt der Regierung in Rom aus und es schaut ganz danach aus, als ob er nicht mehr verlängert würde. Stefanie Terzer, will sich die Regierung etwas anderes einfallen lassen?
1: Ja, offenbar soll eine Art Tankgutschein kommen. Allerdings werden wohl nur wenige diesen Gutschein bekommen. Er soll nämlich über die Sozialkarte Dedicata a te ausgezahlt werden und die bekommen nur Familien mit mehreren Kindern und einem Jahreseinkommen von maximal 15.000 Euro. Ob sonst noch Alternativen im Raum stehen und wer diesen Skonto via Gutschein hier in Südtirol bekommt, darüber berichten wir gleich in unserem Südtirol-Journal Mittagsmagazin.
0: Danke, Stefanie Terzer. Ein weiteres Thema im Mittagsmagazin sind die Speedboxen. Davon gibt's nun weniger und alles dreht sich daher um die Frage, wie die Gemeinden auf die fehlenden Einnahmen reagieren. Außerdem in der Rubrik Zukunftsforum Wirtschaft, das Thema lautet, wie das Schiedsgericht Firmen im Streitfall Ärger erspart. Das Südtirol-Journal Mittagsmagazin hören Sie hier auf Radio Grüne Welle um 10 vor 12. 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

14 Tage, 14 Nächte von Tom Astor ist das. Mittlerweile ist es 11.43 Uhr und somit neigt sich unsere gemeinsame Zeit dem Ende. Danke, dass Sie dabei waren. Am Mikrofon verabschiedet sich Felix Schiffluber. Machen Sie es gut, bis zum nächsten Mal.

0: 10 vor 12. 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
1: Schönen guten Tag, ich bin Stefanie Terzer. Bald kein Tankrabatt mehr, was das für uns bedeutet. Und inaktive Speedboxen, wie Gemeinden und Polizei mit dem Gesetzeschaos umgehen. Der Tankrabatt läuft in wenigen Tagen aus. Wir alle haben ja davon in den vergangenen 2,5 Monaten profitiert. Am Samstag endet nun das aktuelle Dekret der italienischen Regierung. Und sie wird den Rabatt wahrscheinlich nicht mehr verlängern. Wilhelm Schatzer, was bedeutet das?
2: Dann gehen die Preise wieder von einem Tag auf den anderen nach oben. Bei Diesel um 10 Cent pro Liter und bei Benzin um 5 Cent. Die Präsidentin der freien Tankstellen in Südtirol, Petra Leimer, hätte sich erwartet, dass die Rabatte noch einmal verlängert werden. Dem ist aber offenbar nicht so.
3: Der Kunde wird sich daran gewöhnen müssen. Und was dann das Ende der Iran-Krise, wenn man hoffen kann, dass es das bald gibt, was es dann bringt, wird man sehen, ob der Preis dann noch einmal rückläufig wird.
2: Die Rabatte waren notwendig, sagt Leimer, besonders am Anfang. Im März waren die Spritpreise ja extrem gestiegen, da hat der Rabatt von 25 Cent viel geholfen. Mittlerweile war der Rabatt eh schon geringer und jetzt wird er offenbar ganz gestrichen. Wie es jetzt ausschaut, sollen in Zukunft nur mehr einkommensschwache Familien billiger tanken. Und zwar wird daran gedacht, einen Tankgutschein für sie aufzulegen mit der Sozialkarte, die es jetzt schon gibt. Familien mit einem ISEE-Einkommenswert bis 15.000 Euro sollen ihn bekommen. Laut Schätzungen sind das rund 1,2 Millionen Familien. Dem Gewerkschafter Toni Cenet gefällt diese Regelung nicht.
4: Das ist wieder ein bürokratischer Aufwand. Ich glaube, man kann nicht immer mit einem ISEE-Wert herkommen.
2: Cenet fordert, wenn schon, gezieltere Lösungen. Jene, die auf das Auto angewiesen sind, Arbeitspendler etwa, bräuchten Unterstützung. Auch für Berufsfahrer ist das Ende des Tankrabatts eine schlechte Nachricht, für Transporteure oder auch für Taxiunternehmen. Frechter Obmann Alexander Oehler sagt:
5: Wir sind Dienstleister, wir müssen das natürlich den Kunden weitergeben, wobei es möglich ist. Manche Kunden haben da verstehen das vollkommen und manche Kunden halt auch nicht. Was natürlich das Problem ist, dass es viel teurer wird. Es wird auch Lebensmittel teurer und die ganzen Sachen. Das heißt, es wird für den Normalverbraucher wieder teurer.
2: Oehler geht davon aus, dass die Transportverbände in Italien noch Druck auf die Regierung machen. Die Chancen auf Erfolg sind aber wohl eher gering. Dass der Tankrabatt irgendwann auslaufen muss, ist klar. Er hat dem Staat viel Geld gekostet, 2 Milliarden Euro insgesamt. Er war aber gut, sagt der Wirtschaftsprofessor Florian Kiesel von der Uni Bozen, denn er habe uns allen geholfen.
6: Ich glaube, für Endverbraucher ist natürlich der Gang zur Tankstelle immer ein erster Gradmesser, wie die Inflation anzieht. Und da die Hilfe war schon enorm wichtig, zumindest als Signal, dass der Staat vielleicht auch kurzfristig einspringt und helfen kann.
2: Mittlerweile hat sich die Lage am Energiemarkt ja wieder etwas beruhigt. Die Unsicherheit ist nicht mehr ganz so groß, sagt Professor Kiesel. Und von daher werden wir das Auslaufen des Tankrabatts verkraften.
1: Wie lange ist es eigentlich her, dass Sie einen Strafzettel bekommen haben, weil Sie irgendwo von einer dieser orangen Speedboxen geblitzt wurden? Vermutlich schon etwas länger. Wenn man sich die Zahlen anschaut, die die Verbraucherschutzorganisation Cordacons jetzt veröffentlicht hat. In Bozen sind die Einnahmen an Strafen wegen Geschwindigkeitsübertretungen um 84% zurückgegangen. 2024 hat Bozen noch 76.000 Euro mit den automatischen Blitzern verdient. Voriges Jahr waren es nur mehr 12.000 Euro. Der Grund? Es dürfen nur mehr homologierte Geräte benutzt werden, die vom Ministerium zugelassen wurden und in ein nationales Register eingetragen sind. Und das ist noch nicht alles, sagt Fabrizio Piras, der Kommandant der Bozner Stadtpolizei.
7: Die Straßenabschnitte, wo das erlaubt ist, müssen vom Regierungskommissariat genehmigt werden. Und laut meiner Information hat niemand in Südtirol diese Genehmigung.
1: Es wird aktuell zwar geblitzt, aber halt mit den altbewährten Radargeräten, die von einem Polizisten bedient werden müssen. Weil die Polizisten aber auch andere Dinge zu tun haben, gibt es weniger Strafen und deswegen auch weniger Geld für die Gemeindekassen. Christian Carley, der Sprecher der Südtiroler Ortspolizisten, bestätigt das. Auch bei ihm in Schlanders sind die Speedboxen außer Betrieb.
8: Wir benutzen zurzeit kein Gerät, bis nicht hier Klarheit geschaffen wird. weil im Falle eines Reinspruchs kann die öffentliche Verwaltung auch auf Spesen verurteilt werden und diese Spesen können dann vom Rechnungshof dem Kommandanten angelastet werden. Deshalb besteht jetzt diese Problematik.
1: In Lana sind die Einnahmen aus Geschwindigkeitsstrafen von 12.500 Euro im Jahr 2024 auf 5.500 Euro im vorigen Jahr zurückgegangen. Das sagt Bürgermeister Helmut Zaber.
9: Man weiß nicht genau, woran man rechtlich ist. Und das ist das Problem. Wir haben noch keinen genauen Zeitplan gehört, hoffen aber, dass dies so schnell wie möglich bereinigt wird. Am besten natürlich so, dass diese Geräte weiterhin erlaubt sind. Wir würden die auch ausbauen in unserem Gemeindegebiet, weil wir der Meinung sind, dass es das Um und Auf ist, dass wir die Personen, die zu schnell fahren, einfach kontrollieren und dann auch strafen, damit das endlich aufhört.
1: Noch innerhalb Juni sollte feststehen, welche Geräte erlaubt sind und welche nicht. Ob die Gemeinden auch dann die Erlaubnis des Regierungskommissariats brauchen für das Blitzen in bestimmten Straßen, ist unklar.
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1: Die Feuerwehren im Gardertal mussten am Vormittag wegen eines Arbeitsunfalls ausrücken. Ein Bauarbeiter wurde verschüttet. Marlies Winkler mit den Kurznachrichten.
16: Ja, der Arbeiter war bei der Baustelle am Vereinshaus von Abtei mit Isolierungsarbeiten beschäftigt. Wegen des starken Regens hatte sich Erde gelöst. In der Folge ist eine Stützmauer ins Rutschen geraten und schließlich umgekippt. Der Arbeiter wurde bis zu den Hüften verschüttet und musste von den Feuerwehrleuten freigegraben werden. Er hatte Glück und wurde nur leicht verletzt. Das Mikrobiom der Gletschermumie Ötzi ist zum Teil noch aktiv und das seit 5300 Jahren. Das haben Forscher der EURAG herausgefunden. Sie haben Proben aus dem Magen und Darm von Ötzi genommen. Dort haben sie Reste von Hefepilzarten gefunden, die gut an die Kälte angepasst sind. Dieses Wissen könnte neue Perspektiven in der Forschung eröffnen, etwa bei Fermentationen bei niedrigen Temperaturen. Immer mehr Paare aus dem Ausland wollen in Südtirol heiraten. Und das bringt die Gemeinden hier bei uns ins Schwitzen. Standesbeamte beklagen viel Bürokratie bei ausländischen Hochzeitspaaren. Außerdem sei vielen Paaren nicht bewusst, dass sie nach der Trauung auch eine eventuelle Scheidung oder Trennung in derselben Südtiroler Gemeinde abwickeln müssen. In einigen Gemeinden ist die Zahl ausländischer Paare, die dort heiraten dürfen, schon begrenzt worden. Nach dem Mord an 4 Erntehelfern in Süditalien kritisieren die Gewerkschaften die Zustände in der Landwirtschaft. 4 ausländische Arbeiter waren in Kalabrien ja in einen Kleinbus eingeschlossen und bei lebendigem Leib verbrannt worden. 2 pakistanische Staatsbürger sind daraufhin verhaftet worden. Die Gewerkschaften sagen nach dem Vorfall, die Arbeitsverhältnisse in der Landwirtschaft seien sklavenähnlich. An der Uni Bozen gibt es einen neuen Masterstudiengang. Er nennt sich Wissenschafts- und Technologiekommunikation. Inhalt des Studiums ist es, komplexe Themen aus Forschung und Innovation verständlich zu vermitteln. Viele Innovationen würden nicht an der Technologie scheitern, sondern daran, dass sie nicht verständlich vermittelt werden, sagt Studienleiter Francesco Conti. Für das Masterstudium bewerben kann man sich noch bis zum 2. Juli.
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16: Der Bitcoin hat sich heute nach dem jüngsten Kursrutsch wieder stabilisiert, und zwar auf rund $67.000. In der Nacht auf heute war der Bitcoin zwischenzeitlich bis auf $65.000 gefallen. Das war der tiefste Stand seit Ende März. Experten begründeten den starken Kursrückgang seit Montag unter anderem mit Verkäufen des Crypto-Investors Strategy. Das ist der größte institutionelle Anleger von Bitcoin und gilt als wichtiger Trendsetter im Markt. Werfen wir noch einen Blick auf die Börsen in Europa. Sowohl der DAX in Frankfurt als auch der MIP-Index in Mailand sind heute im Minus.
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18: Wenn Unternehmen in einen Rechtsstreit geraten, denken viele zuerst an den klassischen Gerichtsweg. Doch gerade im Wirtschaftsbereich setzen immer mehr Betriebe auf schnellere und flexiblere Alternativen. Eine davon ist das Schiedsgericht der Handelskammer Bozen. Wie dieses Verfahren funktioniert und welche Vorteile es bietet, darüber sprechen wir mit Ivo Morellato von der Handelskammer Bozen.
19: Ein Schiedsgericht ist im Grunde eine Institution, die Schiedsverfahren anbietet. So wie wir das Gericht kennen aus unserem Tagesgeschäft, aus den Nachrichten, aus dem Fernsehen, so funktioniert auch ein Schiedsgericht. Die Schiedsverfahren sind ähnlich wie die Gerichtsverfahren. Wir verwenden auch dieselbe Terminologie. Es gibt den Kläger, Beklagten, Zeugen, Beweise, Verhandlungen und so weiter. Der große Unterschied liegt in der Schnelligkeit und in der Möglichkeit, mit den Schiedsrichtern ausführlich zu sprechen.
18: Schiedsverfahren kommen vor allem dort zum Einsatz, wo Unternehmen rasch Rechtssicherheit brauchen. Gleichzeitig bleibt ausreichend Raum, um die jeweiligen Positionen ausführlich darzulegen und Lösungen konstruktiv zu erarbeiten.
19: Der erste Vorteil ist ganz sicher die Schnelligkeit. Ein Unternehmen braucht schnelle Entscheidungen und ein Schiedsgericht ist schnell. Wir rechnen in Wochen und Monaten, eben weil die Schiedsrichter spezifisch für einen Fall ernannt werden. Und das bringt auch gleich den zweiten Vorteil. Das liegt in der Vertraulichkeit, in der Möglichkeit, mit den Schiedsrichtern ausführlich zu sprechen. Die Schiedsrichter nehmen sich Zeit, um die Thematik genau durchzuarbeiten und anzuhören. Und vor allem, die Parteien können die Schiedsrichter selbst ernennen.
18: Eine wichtige Rolle spielt dabei auch die Auswahl der Schiedsrichterinnen und Schiedsrichter. Entscheidend sind Unabhängigkeit, Fachkompetenz und das Vertrauen aller Beteiligten.
19: Die Schiedsklausel im Vertrag ist natürlich der erste Schritt, um die Vorteile eines Schiedsgerichtes verwenden zu können. Mit der Klausel im Vertrag sagen die Personen, ich will zum Schiedsgericht als alternativen Weg gehen. Die Schiedsrichter werden ausgewählt, natürlich aufgrund ihrer Kompetenz und natürlich, sie müssen unparteilich sein und sie müssen natürlich komplett unabhängig sein. Und das große Vertrauen haben die Parteien, wenn sie selber können, ihre Schiedsrichter aussuchen. In der Parteiautonomie fördert man auch das Vertrauen. Denn wenn man ein Verfahren kennt, wenn man die Schiedsrichter kennt, dann hat man auch Vertrauen dazu.
18: Weitere Informationen zum Schiedsgericht der Handelskammer Bozen gibt es unter www.handelskammer.bz.it.
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16: Nach dem verregneten Start in den Tag ist es jetzt doch noch ziemlich freundlich geworden. Fast überall im Land haben sich die Wolken aufgelöst und die Sonne scheint. Ziemlich windig ist es aktuell im Finchgau. Am Nachmittag liegen die höchsten Temperaturen zwischen 17 und 26 Grad. Lukas Rastner vom Landeswetterdienst. Wie geht's denn morgen und in den nächsten Tagen mit dem Wetter weiter?
20: Der morgige Donnerstag verläuft wechselnd bis stark bewölkt. Tagsüber gibt es höchstens vereinzelt Regenschauer. Maximal werden dabei 21 Grad in Doblach und bis zu 27 Grad im Unterland erreicht. In der Folgenacht erreicht uns dann eine Störung mit teils kräftigem Regen, der im Laufe des Vormittags am Freitag aber wieder abklingt. Danach wird es mit Nordföhn recht sonnig. An den Tagen darauf wird es freundlich mit möglichen Regenschauern oder Gewittern am Nachmittag. Die Temperaturen steigen etwas an.
16: Das war das Südtirol-Journal Mittagsmagazin vom Mittwoch. Wenn Sie mögen, dann hören wir uns morgen wieder zur gleichen Zeit. Ich bin Stefanie Terzer. Schönen Tag noch.
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22: Hier ist die Landesverkehrsmeldezentrale. Brenner Autobahn in Richtung Süden zwischen Trient Süd und Affi. Kolonnenverkehr wegen Überlastung. Auf der Brenner Startstraße nördlich vom Farn gibt es eine Baustelle. Hier kommt es immer wieder zu Verzögerungen. Die Landesstraße Welschelden-Untermäu ist wegen Holzschlägungsarbeiten gesperrt. Die Umleitung erfolgt über die Gardertaler Stadtstraße. Allen unterwegs, gute Fahrt!

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0: 10 vor 1.
1: Speedboxen, Einsatz weiter unsicher. Arbeitsunfall im Gardertal, Mann unter Erdmassen verschüttet. Und es lockert immer mehr auf. Ich bin Gunde Bichler, grüß Gott.
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1: Die Gemeinden in Südtirol haben voriges Jahr weit weniger eingenommen mit den Strafen bei Geschwindigkeitsübertretungen. In Bozen etwa sind die Einnahmen um 84% eingebrochen. Und zwar deshalb, weil die orangen Speedboxen nicht mehr erlaubt sind und weil die Regeln nicht klar sind. Deshalb wird nur mehr sehr wenig geblitzt. Und das wird auch noch eine Weile so bleiben, sagt der Sprecher der Südtiroler Ortspolizisten Christian Karli.
2: Wir benutzen zurzeit kein Gerät, bis nicht hier Klarheit geschaffen wird. Weil im Falle eines Reinspruchs kann die öffentliche Verwaltung auch auf Spesen verurteilt werden. Und diese Spesen können dann vom Rechnungshof dem Kommandanten angelastet werden. Deshalb besteht jetzt diese Problematik.
1: Die Gemeinden in Südtirol hoffen jetzt darauf, dass die rechtliche Grauzone schnell geklärt wird. Noch innerhalb Juni könnte es soweit sein. Im Gardertal ist es heute Vormittag zu einem Arbeitsunfall gekommen. In Abtei ist ein Bauarbeiter teilweise verschüttet worden. Er war gerade mit Isolierarbeiten am Vereinshaus beschäftigt. Wegen des starken Regens hatte sich Erde aufgeweicht und in der Folge ist eine Stützmauer umgekippt. Der Arbeiter wurde bis zur Hüfte verschüttet und musste von den Feuerwehrleuten aus den Erdmassen befreit werden. Er hatte Glück und wurde nur leicht verletzt. Das Mikrobiom der Gletschermumie Ötzi ist zum Teil noch aktiv und das offenbar seit 5300 Jahren. Das haben Forscher der EURAG herausgefunden. Sie haben Proben aus dem Magen und Darm von Ötzi genommen. Dort haben sie Reste von Hefepilzarten gefunden, die gut an die Kälte angepasst sind und kürzlich noch aktiv waren. Dieses Wissen dient nicht nur der Vergangenheit, sondern könnte neue Perspektiven in der Forschung eröffnen. An Kälte angepasste Mikroorganismen könnten etwa für energieeffiziente Prozesse in der Industrie genutzt werden, unter anderem bei Fermentationen bei niedrigen Temperaturen. Das italienische Zugunternehmen Italo will nach Deutschland expandieren und dort kommt das nicht gut an. Kritik gibt es auch von der Bozner Chefin der Deutschen Bahn, Evelyn Paller. Sie bezeichnet die Forderungen für den Markteintritt von Italo als ungewöhnlich. Ab 2028 will das italienische Unternehmen in Deutschland 30 Hochgeschwindigkeitszüge stellen und 3,6 Milliarden Euro investieren. Ob Italo das auch darf, entscheiden die Behörden in Deutschland bis Ende des Monats. Und der kräftige Wind vertreibt die Wolken, die Sonne wärmt auf. Gleich hören Sie mehr zum Wetter.
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1: Mit einer freundlichen Mischung aus Sonne und Wolken geht's durch die Wochenmitte in Südtirol. Der kräftige Wind reißt die Wolkendecke immer wieder auseinander. Am meisten Wolken halten sich momentan noch im Bustertal. Und die Sonne wärmt auf. 17 bis 28 Grad werden es heute noch. Jetzt zum Mittag messen wir 23 Grad in Auer, 20 in Klausen und Laas, 16 Grad in Sand in Taufers und 10 in Wolkenstein. Wechselhaft geht es auch in der zweiten Wochenhälfte weiter. Morgen Abend kann es wieder kräftig regnen.
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7: Hier ist die Landesverkehrsmeldezentrale. Brenner Autobahn in Richtung Süden zwischen Trient Süd und Affi. Kolonnenverkehr wegen Überlastung. Auf der Brenner Startstraße nördlich vom Farn gibt es eine Baustelle. Hier kommt es immer wieder zu Verzögerungen. Die Landesstraße bei Schelden-Untermäu ist wegen Holzschlägungsarbeiten gesperrt. Die Umleitung erfolgt über die Gardertaler Startstraße. Allen unterwegs, gute Fahrt.
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0: 10 vor 2.
1: Keine klaren Regeln. Viele Gemeinden verzichten auf Speedboxen. Zu viel Bürokratie, was auf ausländische Heiratswillige zukommt. Und der Wind wirbelt die Wolken durcheinander. Ich bin Gunde Bichler. Grüß Gott.
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1: Es gibt immer noch keine klaren Vorschriften für die Gemeinden zu den orangen Speedboxen und deshalb verzichten viele in Südtirol auf das Blitzen von Rasern mit den automatischen Geräten. Allerdings gibt es jetzt Einbußen in den Gemeindekassen. Bozen hat etwa voriges Jahr um 84% weniger mit Strafen auf Geschwindigkeitsübertretungen eingenommen. Auch Lana verzeichnet ein Minus. Von 12.500 Euro im Jahr 2024 auf 5.500 Euro ein Jahr darauf. Bürgermeister Helmut Haber hofft jetzt, dass die Rechtsunsicherheit so schnell wie möglich geklärt wird.
2: Man weiß nicht genau, woran man rechtlich ist und das ist das Problem. Wir haben noch keinen genauen Zeitplan gehört, hoffen aber, dass dies so schnell wie möglich bereinigt wird. Am besten natürlich so, dass diese Geräte weiterhin erlaubt sind. Wir würden die auch ausbauen in unserem Gemeindegebiet, weil wir der Meinung sind, dass es das Um und Auf ist, dass wir die Personen, die zu schnell fahren, einfach kontrollieren und dann auch strafen, damit das endlich aufhört.
1: Innerhalb Juni soll die ganze Angelegenheit fixiert sein. Immer mehr Paare aus dem Ausland wollen in Südtirol heiraten. Und das bringt die Gemeinden hier bei uns ins Schwitzen. Standesbeamte beklagen die viele Bürokratie bei ausländischen Hochzeitspaaren. Außerdem sei vielen Paaren nicht bewusst, dass sie nach einer Trauung auch eine eventuelle Scheidung oder Trennung in derselben Südtiroler Gemeinde abwickeln müssen. In einigen Gemeinden ist die Zahl ausländischer Paare, die dort heiraten dürfen, schon begrenzt worden, etwa in Kastelruth. Die Regierung in Rom will schnellere Abschiebungen von Migranten ohne Bleiberecht. Dafür bereitet sie ein neues Dekret vor. Damit soll ein Teil des europäischen Migrationspakets umgesetzt werden, das Mitte Juni in Kraft tritt. Das Dekret sieht vor, dass die Einreise ausländischer Staatsbürger vorübergehend verboten werden kann. Etwa wenn es eine terroristische Bedrohung gibt, bei einer außergewöhnlichen Migrationslage oder bei internationalen Gesundheitsnotständen. Die Regierung will auch eventuelle Seeblockaden ermöglichen, unter anderem um die Grenzen zu sichern, falls sich die Gesundheitslage verschlechtert. Das italienische Zugunternehmen Italo will nach Deutschland expandieren und dort kommt das gar nicht gut an. Kritik gibt es auch von der Bozner Chefin der Deutschen Bahn, Evelyn Paller. Sie bezeichnet die Forderungen für den Markteintritt von Italo als ungewöhnlich. Ab 2028 will das italienische Unternehmen in Deutschland 30 Hochgeschwindigkeitszüge stellen und 3,5 Milliarden Euro investieren. Ob Italo das auch darf, das entscheiden die Behörden in Deutschland bis Ende des Monats. Und mit viel Sonnenschein und ein paar Wolken geht's durch die Wochenmitte. Gleich hören Sie mehr zum Wetter.
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5: Eine freundliche Mischung aus Sonnenschein und Wolken haben wir heute. Der kräftige Nordföhn wirbelt die Wolken in Südtirol durcheinander. Es lockert immer mehr auf. Am längsten halten sich die Wolken im Arntal. Und mit der Sonne steigen die Temperaturen an. 13 Grad messen wir momentan in Antholz und Hintermatel, 23 Grad in Kaltern und St. Martin im Passaia und 18 Grad in Welschnofen und am Ritten. Morgen Donnerstag geht es weiter mit vielen Wolken und etwas Sonne. Am Abend kann es dann wieder regnen. In der Nacht auf Freitag regnet es kräftig.
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7: Guten Nachmittag aus der Landesverkehrsmeldezentrale. Die Brenner Autobahn ist in Richtung Norden zwischen Bozen-Nord und Klausen nach einem Unfall gesperrt. Es gibt bereits 6 Kilometer Rückstau. Zusätzlich gesperrt wurde die Einfahrt Bozen-Nord in Richtung Norden. In Richtung Süden zwischen Klausen und Bozen-Nord 2 Kilometer Stau wegen Überlastung. Bitte fahren Sie vorsichtig. Gute Fahrt.
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0: 10 vor 3.
1: Tankrabatt läuft aus. Alles könnte teurer werden, sagen Frechter. Umweltschützer, Brennerblockade war klares Signal. Und mit Sonne und Wolken geht's durch den Mittwoch. Ich bin Gunde Bichler. Guten Nachmittag.
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1: Italien wird den Tankrabatt wahrscheinlich nicht mehr verlängern. Er läuft am Samstag aus. 10 Cent mehr für 1 Liter Diesel und 5 Cent mehr für Benzin müssen wir dann wieder zahlen. Für Transportunternehmen ist das Aus des Tankrabatts eine schlechte Nachricht. Das sagt der Obmann der Frechter Alexander Oehler. Sie werden gezwungen sein, die Preise an die Kunden weiterzugeben.
2: Was natürlich das Problem ist, dass alles viel teurer macht. Es macht auch Lebensmittel teurer und die ganzen Sachen. Das heißt, es macht für den Normalverbraucher wieder teurer.
1: Oehler geht davon aus, dass die Transportverbände in Italien weiter Druck auf die Regierung machen. Die Chancen auf Erfolg sind aber gering. Die Brennerblockade am vergangenen Samstag und die Demo gegen den Transitverkehr waren ein klares Signal. Das sagen Heimatpflegeverband Südtirol und Dachverband für Natur- und Umweltschutz. 5.700 Menschen hätten ein unmissverständliches Zeichen gesetzt. Die Brennerachse sei sofort zu entlasten. Die Umweltschützer tragen die Forderungen der Menschen mit und sagen, es brauche eine Angleichung der Maut auf der Autobahn an jene in der Schweiz und wirksame politische Schritte, um den Lkw-Verkehr auf den Zug zu verlagern. Und jetzt zum Ukraine-Krieg. Die Ukraine hat heute die russische Millionenstadt St. Petersburg massiv mit Drohnen angegriffen. Und das kurz bevor in der Stadt ein wichtiges internationales Wirtschaftsforum beginnt. Drohnen sind unter anderem im Ölterminal im Hafen von St. Petersburg eingeschlagen. Auch den russischen Militärstützpunkt auf einer Insel vor der Stadt hat die Ukraine angegriffen. Zum Tennis bei den French Open in Paris sind nach dem frühen Aus der Sechsners Jannik Sinner noch 3 Italiener im Bewerb. Im Viertelfinale trifft jetzt am Nachmittag Flavio Cobolli auf den Kanadier Auger Aliassime. Um 20.30 Uhr circa beginnt dann die Partie Matteo Berrettini gegen Matteo Arnaldi. Durch den Regen der vergangenen 24 Stunden hat sich die Trockenheit in Südtirol etwas entspannt. Das sagt Meteorologe Dieter Peterlin. Es hat so viel geregnet wie seit September nicht mehr. Es waren 20 bis 50 mm Regen, in Völs sogar bis zu 60 mm. Die Gefahr einer anhaltenden Trockenheit sei entschärft worden. Und heute gibt's viel Sonnenschein und ein paar Wolken. Gleich hören Sie die weiteren Aussichten.
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1: Viel Sonnenschein und ein paar dickere Wolken haben wir heute. Regen ist in Südtirol momentan kaum dabei. Dazu weht der Nordföhn, er wirbelt die Wolken durcheinander. Die Sonne hat inzwischen aufgewärmt. 18 Grad hat es aktuell in Nenesien, 14 in Marienberg, 12 Grad in Corvara, 26 in Salurn und 16 in Toblach. Mit einer Mischung aus vielen Wolken und etwas Sonne geht's morgen Donnerstag weiter. Am Abend regnet es wieder verbreitet und kräftig dann in der Nacht auf Freitag.
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9: Schönen Nachmittag aus der Landesverkehrsmeldezentrale wünscht Renate Stauder. Auf der Brennerautobahn in Richtung Norden zwischen Bozen Süd und Klausen gibt es 8 Kilometer Stau nach einem Unfall. In Fachrichtung Süden staut sich der Verkehr zwischen Klausen und Putzen Nord auf 2 Kilometer wegen Überlastung. Auch an der Mautstelle Sterzing gibt es Stau wegen Überlastung. Auf der Brenner Staatsstraße in Richtung Norden zwischen Bozen Süd und Bozen Nord Kolonnenverkehr und Stau wegen Überlastung. Gute Fahrt!
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1: Und hier sind die heutigen Anzeigen. Gesucht wird Treibholz, etwa 10 bis 15 cm groß zum Basteln. Telefon 333 28 24 220. Lavendel sowie Sonnenblumen werden gesucht. Telefon 347 96 54 389. Im Burggrafenamt ist ein Mountainbike zu verkaufen. Weitere Auskünfte unter 348 57 33 860. Ein E-Bike für Damen ist zu verkaufen, es wurde nur wenig benutzt. Telefon 333 84 95 367. Eine komplette Sitzgarnitur bestehend aus Vordersitzen und Rückbank für einen Golf 5 in sehr gutem Zustand ist zu verkaufen oder wird getauscht. Sie hat weder Flecken noch Löcher noch Risse. Telefon für weitere Auskünfte 345 41 62 279. Gut erhaltene Kinderbücher werden vergeben unter 347 96 54 389. Eine Kuchenglocke ist zu verschenken. Viereckige Formen in Weiß und Dunkelbraun werden verkauft und verschiedene Flohmarktsachen werden abgegeben. Außerdem werden 4 Stahlfelgen, 4 Loch für eine Ford Fiesta verkauft. Telefon 346 23 13 361. 2 Handys werden verschenkt. Telefon 347 96 54 389. 2 Klappfahrräder, 12 Zoll mit 3 Gangschaltung sind zu verkaufen. Telefon 339 37 63 938. Sehr günstig verkauft wird ein komplettes Einbettzimmer mit Bett, Lattenrost, Matratze, Kleiderschrank und Wandkästen in gutem Zustand. Der Preis 150 Euro, das Zimmer wäre in Sand in Daufers. Telefon 347 62 86 841. Rupfene Leintücher, Kissenbezüge in verschiedenen Größen und in verschiedenen Mustern, Einbeckkessel, Entsafter, Töpfe und anderes Geschirr für eine Alm, ein Zierspinnrad und viele verschiedene Knöpfe sind zu verkaufen. Gegen eine freiwillige Spende werden Deckenlampen und eine Aufschnittmaschine abgegeben. Telefon 338 90 67 688. Eine manuelle Zitronenpresse wird gesucht unter 346 23 13 361. Und günstig zu verkaufen sind 4 Sommerreifen auf 5 Loch Aluminiumfelgen mit den Maßen 215 x 70 R16 99 H. Zu verkaufen werden die Reifen im Finchgau. Telefon 388 81 14 662. Soweit die Durchsagen im Trödelmarkt hier auf Radio Grüne Welle. Wenn Sie noch Fragen zu diesen Anzeigen haben oder wenn auch Sie eine Anzeige für den Trödelmarkt aufgeben möchten, können Sie sich gerne hier bei uns melden unter der Nummer 0471 30 00 92 0471 30 00 92. Sie können die Anzeigen natürlich auch schriftlich schicken per Mail an info@rgw.it oder direkt von unserer Homepage aus aufgeben unter www.rgw.it. Da gibt's auch alle eben gehörten Anzeigen zum Nachlesen. Private Verkaufsanzeigen, Kaufgesuche und Stellengesuche geben wir kostenlos durch.
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0: 10 vor 4.
1: Tankgutschein statt Tankrabatt. Gewerkschafter sind skeptisch. Führerscheine eingezogen, Karabiniere kontrollieren und strafen. Die Sonne und Wolken wechseln sich ab. Ich bin Gunde Bichler. Schönen Mittwochnachmittag.
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1: Der Tankrabatt läuft am Samstag aus und die italienische Regierung wird ihn wahrscheinlich nicht mehr verlängern. Das heißt, Diesel wird dann um 10 Cent pro Liter teurer und Benzin um 5 Cent. Nur mehr einkommensschwache Familien mit einem ISE-Wert bis 15.000 Euro sollen weiterhin einen Tankgutschein bekommen. Dem Gewerkschafter Toni Cernet vom ASGB gefällt diese Regelung nicht.
2: Das ist wieder ein bürokratischer Aufwand. Ich glaube, man kann nicht immer mit einem ISE-Wert herkommen.
1: Cernet fordert, wenn schon, gezieltere Lösungen. Jene, die auf das Auto angewiesen sind, etwa Arbeitspendler, bräuchten weiterhin Unterstützung. Am vergangenen langen Feiertagswochenende haben die Karabiniere intensiv im Hochbustertal kontrolliert, außerdem auf den Dolomitenpässen in Corvara und Abtei. Sie haben über 100 Fahrzeuge angehalten und überprüft, darunter 35 Motorräder. Über 60 Mal sind Verstöße gegen die Straßenverkehrsordnung festgestellt und mehrere Führerscheine eingezogen worden. Drei Fahrer waren alkoholisiert, einer hat den Drogentest verweigert. Die Brennerblockade am vergangenen Samstag und die Demo gegen den Transitverkehr waren ein klares Signal. Das sagen Heimatpflegeverband Südtirol und Dachverband für Natur- und Umweltschutz. 5.700 Menschen hätten ein unmissverständliches Zeichen gesetzt, die Brennerachse sei sofort zu entlasten. Die Umweltschützer tragen die Forderungen der Menschen mit und sagen, es brauche eine Angleichung der Maut auf der Autobahn an jene in der Schweiz und wirksame politische Schritte, um den Lkw-Verkehr auf den Zug zu verlagern. Europa soll unabhängiger werden von Chips, KI und Clouds, die aus den USA oder China kommen. Dazu plant die EU-Kommission mehrere Gesetze. Unter anderem soll die Nachfrage nach europäischen Halbleitern wachsen. Und beim Speichern von sensiblen Daten in Cloud-Diensten sollen die Staaten sorgfältig auswählen, wem die Daten anvertraut werden. Sie sollen in jedem Fall auf europäische Anbieter setzen. Auch für Industrie für künstliche Intelligenz in Europa soll durch neue KI-Zentren stärker werden. Die Kapazität soll sich in den kommenden 7 Jahren verdreifachen. Das kündigt die EU-Kommission an. Und viel Sonnenschein und ein paar Wolken haben wir. Es ist angenehm geworden. Gleich hören Sie mehr zu den Temperaturen.
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1: Sonnig und freundlich ist es jetzt am Nachmittag in Südtirol. Ein paar dickere Wolken halten sich vor allem in der Brennergegend. Mit der Sonne sind die Temperaturen angestiegen. 21 Grad hat es in Völs, 16 in Terenten, 19 in St. Walburg, 13 Grad in Rednaun und 20 in Schlanders. Morgen Donnerstag überwiegen die Wolken, zwischendurch scheint die Sonne. 21 bis 27 Grad werden es. Es kann etwas regnen. In der Nacht auf Freitag überquert uns dann eine neue Front. Sie bringt kräftigen Regen.
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9: Aus der Landesverkehrsmeldezentrale begrüße Silke Andres. Auf der Bremer Staatsstraße in beiden Richtungen zwischen Bozen Süd und Bozen Nord abschnittsweise Kolonnenverkehr und Stau wegen Überlastung. Sonst wurden uns keine Störungen gemeldet. Gute Fahrt!
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1: Heute ist Mittwoch, der 3. Juni. Der Filmclub Bozen zeigt heute um 17.45 Uhr den spanischen Film Amarga Navidad von Pedro Almodóvar. Der Film läuft in italienischer Sprache. Der US-amerikanische Film Kill Bill – The Whole Bloody Affair von Quentin Tarantino wird heute ab 20 Uhr gezeigt. Der Film, der in Originalsprache mit italienischen Untertiteln läuft, vereint die beiden Filmklassiker in einem einzigen Kinoabend und zeigt auch Szenen, die bislang nicht veröffentlicht wurden. Der deutsche Film Der verlorene Mann wird ab 18.15 Uhr vorgeführt. Um 20 Uhr beginnt der französische Film Ticket ins Leben, eine Feel-Good-Filmkomödie rund um unerwartetes Liebesglück und ungeplante Neuanfänge. Und der spanische Film Il Silencio degli Altri wird im Filmclub Bozen heute ab 20.15 Uhr vorgeführt. Soweit unsere Veranstaltungstipps für den heutigen Mittwoch.

0: 10:50.
1: Transitverkehr. Süd- und Nordtirol wollen höhere Maut. Tourismus. Gastwirte im Alpenraum suchen gemeinsam nach Lösungen. Und es ist recht sonnig. Ich bin Gunde Bichler. Guten Nachmittag.
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1: Südtirol und Nordtirol verfolgen beim Verkehr auf der Brennerroute das gleiche gemeinsame Ziel, nämlich weniger Lastwagen auf dieser Strecke. Das haben die beiden Landeshauptleute Kompatscher und Matle heute nach der Sitzung der drei Euregio-Länder in Matrei gesagt. Beide fordern gleichzeitig eine Erhöhung der Maut. Der Südtiroler Landeshauptmann war nicht zur Demo am Samstag am Brenner gekommen. Er kritisiere die Form der Blockade, sagte Kompatscher heute, nicht aber die Anliegen der Menschen. Jetzt liege es an der Euregio, die Herausforderungen gemeinsam zu meistern. Zentral sei die Verlagerung der Lastwagen auf die Schiene. Dafür müssten die Zulaufstrecken zum Brennerbasistunnel in Deutschland und Südtirol gebaut werden, sagt der Nordtiroler Landeshauptmann Matle. Die Hoteliers- und Gastwirteverbände aus dem Alpenraum sind sich einig. Die Herausforderungen sind in allen Ländern die gleichen. Es sind höhere Kosten für Energie, Einkauf und Personal. Das haben die Vertreter der Verbände beim Jahrestreffen in Innsbruck gesagt. Es hat am Wochenende stattgefunden. An dem Treffen haben die Verbände aus Südtirol, Österreich, Deutschland, Schweiz, Liechtenstein und Luxemburg teilgenommen. Sie fordern bessere Rahmenbedingungen, die die Kosten bremsen und die Betriebe entlasten. Technikkrise. Apple wählt Deutschland als Standort für sein erstes Entwicklerzentrum für Apps in Europa. Und zwar ist Berlin ausgewählt worden. Das Zentrum soll noch heuer öffnen. Bisher hat Apple schon Entwicklerzentren in den USA und Asien, berichtet Jan-Henner Reitze.
2: In dem neuen Zentrum in Berlin-Mitte sollen zum Beispiel Workshops für Programmierer stattfinden, die neue Apps ausarbeiten. Bei Apple sollen die ja für alle Geräte wie Smartphone, Tablet oder Mac kompatibel sein. Kniffe, wie das zu schaffen ist, bekommen die Programmierer gezeigt und können sich natürlich auch austauschen und vernetzen.
1: Drei Festnahmen und eine Ausweisung hat die Polizei in Bozen in den vergangenen Tagen angeordnet. Die Polizisten haben am verlängerten Wochenende in vielen Stadtvierteln kontrolliert. In der Drususallee ist ein 28-Jähriger aus Ecuador festgenommen worden, weil er einen Unfall mit dem Motorrad verursacht hat und stark alkoholisiert war. Beim Eintreffen der Polizisten hat er sich gewehrt und die Beamten mit Fäusten und Fußtritten attackiert. Ein 35-jähriger Albaner mit Vorstrafen wegen Drogenhandels wurde ausgewiesen. Er hielt sich illegal im Land auf. Und viel Sonnenschein und ein paar dicke Wolken haben wir. Gleich hören Sie, wie es mit dem Wetter weitergeht.
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1: Schön sonnig ist es heute in Südtirol. Es halten sich allerdings immer noch ein paar Wolken. Regen ist keiner dabei. Und die Sonne hat aufgewärmt. 21 Grad messen wir aktuell in Franzensfeste, 26 in Gagazon, 14 in Hintermörtel, 19 Grad in Jenesien und 25 in Kaltern. Morgen Donnerstag überwiegen die Wolken, die Sonne scheint nur zwischendurch und es kann etwas regnen, vor allem gegen Abend. Und in der Nacht überquert uns dann die nächste Regenfront. Es regnet verbreitet und kräftig.
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10: Schönen Nachmittag aus der Landesverkehrsmeldezentrale.
9: Eine Einbahnregelung wegen Arbeiten gibt es auf der Brenner Staatsstraße nördlich von Fahren. Es kann zu kurzen Wartezeiten in beiden Richtungen kommen. Und auf der Bustertaler Staatsstraße in Richtung Brunneck zwischen St. Sigmund und Kienz gibt es Kolonnenverkehr und Stau wegen Überlastung. Gute Fahrt!

0: 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Eine Zeitangabe, es ist 17 Uhr. Aus der Propsteikapelle in Bozen übertragen wir nun die Andacht.
1: Liebe Radiogemeinde der Grünen Welle, seien Sie herzlich gegrüßt im Herz-Jesu-Monat Mai-Juni. Wir beten den Rosenkranz mit Ihnen und anschließend die Herz-Jesu-Litanei. Sie finden sie im Gotteslob Nummer 564. 564. Im Namen des Vaters und des Sohnes und des Heiligen Geistes.
2: Amen.
1: Ich glaube an Gott,
2: den Vater, den Allmächtigen, den Schöpfer des Himmels und der Erde, und an Jesus Christus, seinen eingeborenen Sohn, unseren Herrn, empfangen durch den Heiligen Geist, geboren von der Jungfrau Maria, gelitten unter Pontius Pilatus, gekreuzigt, gestorben und begraben, hinabgestiegen in das Reich des Todes, am dritten Tage auferstanden von den Toten, aufgefahren in den Himmel. Er sitzt zu Rechten Gottes, des allmächtigen Vaters, von dort wird er kommen, zu richten die Lebenden und die Toten. Ich glaube an den Heiligen Geist, die heilige katholische Kirche, Gemeinschaft der Heiligen, Vergebung der Sünden, Auferstehung der Toten und das ewige Leben. Amen.
1: Vater unser im Himmel, geheiligt werde dein Name, dein Reich komme, dein Wille geschehe wie im Himmel, so auf Erden.
2: Unser tägliches Brot gib uns heute und vergib uns unsere Schuld, wie auch wir vergeben unseren Schuldigern. Und führe uns nicht in Versuchung, sondern erlöse uns von dem Bösen.
1: Gegrüßet seist du, Maria, voller Gnade, der Herr ist mit dir. Du bist gebenedeit unter den Frauen und gebenedeit ist die Frucht deines Leibes, Jesus, der in uns den Glauben vermehre.
2: Heilige Maria, Mutter Gottes, bitte für uns Sünder, jetzt und in der Stunde unseres Todes. Amen.
1: Gegrüßet seist du, Maria, voller Gnade, der Herr ist mit dir. Du bist gebenedeit unter den Frauen und gebenedeit ist die Frucht deines Leibes, Jesus, der in uns die Hoffnung stärke.
2: Heilige Maria, Mutter Gottes, bitte für uns Sünder, jetzt und in der Stunde unseres Todes. Amen.
1: Gegrüßet seist du, Maria, voller Gnade, der Herr ist mit dir. Du bist gebenedeit unter den Frauen und gebenedeit ist die Frucht deines Leibes, Jesus, der in uns die Liebe entzündet.
2: Heilige Maria, Mutter Gottes, bitte für uns Sünder, jetzt und in der Stunde unseres Todes. Amen.
1: Ehre sei dem Vater, dem Sohn und dem Heiligen Geist.
2: Wie im Anfang, so auch jetzt und lange Zeit und in Ewigkeit. Amen.
1: Vater unser im Himmel, geheiligt werde dein Name. Dein Reich komme, dein Wille geschehe, wie im Himmel, so auf Erden.
2: Unser tägliches Brot gib uns heute und vergib uns unsere Schuld, wie auch wir vergeben unseren Schuldigern. Und führe uns nicht in Versuchung, sondern erlöse uns von dem Bösen.
1: Gegrüßet seist du, Maria, voller Gnade, der Herr ist mit dir. Du bist gebenedeit unter den Frauen und gebenedeit ist die Frucht deines Leibes, Jesus, der von den Toten auferstanden ist.
2: Heilige Maria, Mutter Gottes, bitte für uns Sünder, jetzt und in der Stunde unseres Todes. Amen.
1: Gegrüßet seist du, Maria, voller Gnade, der Herr ist mit dir. Du bist gebenedeit unter den Frauen und gebenedeit ist die Frucht deines Leibes, Jesus, der von den Toten auferstanden ist.
2: Heilige Maria, Mutter Gottes, bitte für uns Sünder, jetzt und in der Stunde unseres Todes. Amen.
1: Gegrüßet seist du, Maria, voller Gnade, der Herr ist mit dir. Du bist gebenedeit unter den Frauen und gebenedeit ist die Frucht deines Leibes, Jesus, der von den Toten auferstanden ist.
2: Heilige Maria, Mutter Gottes, bitte für uns Sünder, jetzt und in der Stunde unseres Todes. Amen.
1: Gegrüßet seist du, Maria, voller Gnade, der Herr ist mit dir. Du bist gebenedeit unter den Frauen und gebenedeit ist die Frucht deines Leibes, Jesus, der von den Toten auferstanden ist.
2: Heilige Maria, Mutter Gottes, bitte für uns Sünder, jetzt und in der Stunde unseres Todes. Amen.
1: Gegrüßet seist du, Maria, voller Gnade, der Herr ist mit dir. Du bist gebenedeit unter den Frauen und gebenedeit ist die Frucht deines Leibes, Jesus, der von den Toten auferstanden ist.
2: Heilige Maria, Mutter Gottes, bitte für uns Sünder, jetzt und in der Stunde unseres Todes. Amen.
1: Gegrüßet seist du, Maria, voller Gnade, der Herr ist mit dir. Du bist gebenedeit unter den Frauen und gebenedeit ist die Frucht deines Leibes, Jesus, der von den Toten auferstanden ist.
2: Heilige Maria, Mutter Gottes, bitte für uns Sünder, jetzt und in der Stunde unseres Todes. Amen.
1: Gegrüßet seist du, Maria, voller Gnade, der Herr ist mit dir. Du bist gebenedeit unter den Frauen und gebenedeit ist die Frucht deines Leibes, Jesus, der von den Toten auferstanden ist.
2: Heilige Maria, Mutter Gottes, bitte für uns Sünder, jetzt und in der Stunde unseres Todes. Amen.
1: Gegrüßet seist du, Maria, voller Gnade, der Herr ist mit dir. Du bist gebenedeit unter den Frauen und gebenedeit ist die Frucht deines Leibes, Jesus, der von den Toten auferstanden ist.
2: Heilige Maria, Mutter Gottes, bitte für uns Sünder, jetzt und in der Stunde unseres Todes. Amen.
1: Gegrüßet seist du, Maria, voller Gnade, der Herr ist mit dir. Du bist gebenedeit unter den Frauen und gebenedeit ist die Frucht deines Leibes, Jesus, der von den Toten auferstanden ist.
2: Heilige Maria, Mutter Gottes, bitte für uns Sünder, jetzt und in der Stunde unseres Todes. Amen.
1: Gegrüßet seist du, Maria, voller Gnade, der Herr ist mit dir. Du bist gebenedeit unter den Frauen und gebenedeit ist die Frucht deines Leibes, Jesus, der von den Toten auferstanden ist.
2: Heilige Maria, Mutter Gottes, bitte für uns Sünder, jetzt und in der Stunde unseres Todes. Amen.
1: Ehre sei dem Vater, dem Sohn und dem Heiligen Geist.
2: Wie im Anfang,

0: Herr. Unser tägliches Brot gib uns heute und vergib uns unsere Schuld, wie auch wir vergeben unseren Schuldigern. Und führe uns nicht in Versuchung, sondern erlöse uns von dem Bösen.
1: Gegrüßet seist du, Maria, voller Gnade, der Herr ist mit dir. Du bist gebenedeit unter den Frauen, und gebenedeit ist die Frucht deines Leibes, Jesus, der in den Himmel aufgefahren ist.
0: Heilige Maria, Mutter Gottes, bitte für uns Sünder, jetzt und in der Stunde unseres Todes. Amen.
1: Gegrüßet seist du, Maria, voller Gnade, du bist gebenedeit unter den Frauen, und gebenedeit ist die Frucht deines Leibes, Jesus, der in den Himmel aufgefahren ist.
0: Heilige Maria, Mutter Gottes, bitte für uns Sünder, jetzt und in der Stunde unseres Todes. Amen.
1: Gegrüßet seist du, Maria, voller Gnade, der Herr ist mit dir. Du bist gebenedeit unter den Frauen, und gebenedeit ist die Frucht deines Leibes, Jesus, der in den Himmel aufgefahren ist.
0: Heilige Maria, Mutter Gottes, bitte für uns Sünder, jetzt und in der Stunde unseres Todes. Amen.
1: Gegrüßet seist du, Maria, voller Gnade, der Herr ist mit dir. Du bist gebenedeit unter den Frauen, und gebenedeit ist die Frucht deines Leibes, Jesus, der in den Himmel aufgefahren ist.
0: Heilige Maria, Mutter Gottes, bitte für uns Sünder, jetzt und in der Stunde unseres Todes. Amen.
1: Gegrüßet seist du, Maria, voller Gnade, der Herr ist mit dir. Du bist gebenedeit unter den Frauen, und gebenedeit ist die Frucht deines Leibes, Jesus, der in den Himmel aufgefahren ist.
0: Heilige Maria, Mutter Gottes, bitte für uns Sünder, jetzt und in der Stunde unseres Todes. Amen.
1: Gegrüßet seist du, Maria, voller Gnade, der Herr ist mit dir. Du bist gebenedeit unter den Frauen, und gebenedeit ist die Frucht deines Leibes, Jesus, der in den Himmel aufgefahren ist.
0: Heilige Maria, Mutter Gottes, bitte für uns Sünder, jetzt und in der Stunde unseres Todes. Amen.
1: Gegrüßet seist du, Maria, voller Gnade, der Herr ist mit dir. Du bist gebenedeit unter den Frauen, und gebenedeit ist die Frucht deines Leibes, Jesus, der in den Himmel aufgefahren ist.
0: Heilige Maria, Mutter Gottes, bitte für uns Sünder, jetzt und in der Stunde unseres Todes. Amen.
1: Gegrüßet seist du, Maria, voller Gnade, der Herr ist mit dir. Du bist gebenedeit unter den Frauen, und gebenedeit ist die Frucht deines Leibes, Jesus, der in den Himmel aufgefahren ist.
0: Heilige Maria, Mutter Gottes, bitte für uns Sünder, jetzt und in der Stunde unseres Todes. Amen.
1: Gegrüßet seist du, Maria, voller Gnade, der Herr ist mit dir. Du bist gebenedeit unter den Frauen, und gebenedeit ist die Frucht deines Leibes, Jesus, der in den Himmel aufgefahren ist.
0: Heilige Maria, Mutter Gottes, bitte für uns Sünder, jetzt und in der Stunde unseres Todes. Amen.
1: Gegrüßet seist du, Maria, voller Gnade, der Herr ist mit dir. Du bist gebenedeit unter den Frauen, und gebenedeit ist die Frucht deines Leibes, Jesus, der in den Himmel aufgefahren ist.
0: Heilige Maria, Mutter Gottes, bitte für uns Sünder, jetzt und in der Stunde unseres Todes. Amen. Ehre sei dem Vater, dem Sohn und dem Heiligen Geist.
1: Wie im Anfang, so auch jetzt und alle Zeit und in Ewigkeit. Amen.
0: Vater unser im Himmel, geheiligt werde dein Name, dein Reich komme, dein Wille geschehe wie im Himmel, so auf Erden.
1: Unser tägliches Brot gib uns heute und vergib uns unsere Schuld, wie auch wir vergeben unseren Schuldigern. Und führe uns nicht in Versuchung, sondern erlöse uns von dem Bösen.
0: Gegrüßet seist du, Maria, voller Gnade, der Herr ist mit dir. Du bist gebenedeit unter den Frauen, und gebenedeit ist die Frucht deines Leibes, Jesus, der uns den Heiligen Geist gesandt hat.
1: Heilige Maria, Mutter Gottes, bitte für uns Sünder, jetzt und in der Stunde unseres Todes. Amen.
0: Gegrüßet seist du, Maria, voller Gnade, der Herr ist mit dir. Du bist gebenedeit unter den Frauen, und gebenedeit ist die Frucht deines Leibes, Jesus, der uns den Heiligen Geist gesandt hat.
1: Heilige Maria, Mutter Gottes, bitte für uns Sünder, jetzt und in der Stunde unseres Todes. Amen.
0: Gegrüßet seist du, Maria, voller Gnade, der Herr ist mit dir. Du bist gebenedeit unter den Frauen, und gebenedeit ist die Frucht deines Leibes, Jesus, der uns den Heiligen Geist gesandt hat.
1: Heilige Maria, Mutter Gottes, bitte für uns Sünder, jetzt und in der Stunde unseres Todes. Amen.
0: Gegrüßet seist du, Maria, voller Gnade, der Herr ist mit dir. Du bist gebenedeit unter den Frauen, und gebenedeit ist die Frucht deines Leibes, Jesus, der uns den Heiligen Geist gesandt hat.
1: Heilige Maria, Mutter Gottes, bitte für uns Sünder, jetzt und in der Stunde unseres Todes. Amen.
0: Gegrüßet seist du, Maria, voller Gnade, der Herr ist mit dir. Du bist gebenedeit unter den Frauen, und gebenedeit ist die Frucht deines Leibes, Jesus, der uns den Heiligen Geist gesandt hat.
1: Heilige Maria, Mutter Gottes, bitte für uns Sünder, jetzt und in der Stunde unseres Todes. Amen.
0: Gegrüßet seist du, Maria, voller Gnade, der Herr ist mit dir. Du bist gebenedeit unter den Frauen, und gebenedeit ist die Frucht deines Leibes, Jesus, der uns den Heiligen Geist gesandt hat.
1: Heilige Maria, Mutter Gottes, bitte für uns Sünder, jetzt und in der Stunde unseres Todes. Amen.
0: Gegrüßet seist du, Maria, voller Gnade, der Herr ist mit dir. Du bist gebenedeit unter den Frauen, und gebenedeit ist die Frucht deines Leibes, Jesus, der uns den Heiligen Geist gesandt hat.
1: Heilige Maria, Mutter Gottes, bitte für uns Sünder, jetzt und in der Stunde unseres Todes. Amen.
0: Gegrüßet seist du, Maria, voller Gnade, der Herr ist mit dir. Du bist gebenedeit unter den Frauen, und gebenedeit ist die Frucht deines Leibes, Jesus, der uns den Heiligen Geist gesandt hat.
1: Heilige Maria, Mutter Gottes, bitte für uns Sünder, jetzt und in der Stunde unseres Todes. Amen.
0: Gegrüßet seist du, Maria, voller Gnade, der Herr ist mit dir. Du bist gebenedeit unter den Frauen, und gebenedeit ist die Frucht deines Leibes, Jesus, der uns den Heiligen Geist gesandt hat.
1: Heilige Maria, Mutter Gottes, bitte für uns Sünder, jetzt und in der Stunde unseres Todes. Amen.
0: Gegrüßet seist du, Maria, voller Gnade, der Herr ist mit dir. Du bist gebenedeit unter den Frauen, und gebenedeit ist die Frucht deines Leibes, Jesus, der uns den Heiligen Geist gesandt hat.
1: Heilige Maria, Mutter Gottes, bitte für uns Sünder, jetzt und in der Stunde unseres Todes. Amen.
0: Ehre sei dem Vater, dem Sohn und dem Heiligen Geist.
1: Wie im Anfang, so auch jetzt und alle Zeit und in Ewigkeit. Amen. Vater unser im Himmel, geheiligt werde dein Name, dein Reich komme, dein Wille geschehe, wie im Himmel, so auf Erden.
0: Unser tägliches Brot gib uns heute und vergib uns unsere Schuld, wie auch wir vergeben unseren Schuldigern. Und führe uns nicht in Versuchung, sondern erlöse uns von dem Bösen.
1: Gegrüßet seist du, Maria, voller Gnade, der Herr ist mit dir. Du bist gebenedeit unter den Frauen, und gebenedeit ist die Frucht deines Leibes, Jesus, der dich, o Jungfrau, in den Himmel aufgenommen hat.
0: Heilige Maria, Mutter Gottes, bitte für uns Sünder, jetzt und in der Stunde unseres Todes. Amen.
1: Gegrüßet seist du, Maria, voller Gnade, der Herr ist mit dir. Du bist gebenedeit unter den Frauen, und gebenedeit ist die Frucht deines Leibes, Jesus, der dich, o Jungfrau, in den Himmel aufgenommen hat.
0: Heilige Maria, Mutter Gottes, bitte für uns Sünder, jetzt und in der Stunde unseres Todes. Amen.
1: Gegrüßet seist du, Maria, voller Gnade, der Herr ist mit dir. Du bist gebenedeit unter den Frauen, und gebenedeit ist die Frucht deines Leibes, Jesus, der dich, o Jungfrau, in den Himmel aufgenommen hat.
0: Heilige Maria, Mutter Gottes, bitte für uns Sünder, jetzt und in der Stunde unseres Todes. Amen.
1: Gegrüßet seist du, Maria, voller Gnade, der Herr ist mit dir. Du bist gebenedeit unter den Frauen, und gebenedeit ist die Frucht deines Leibes, Jesus, der dich, o Jungfrau, in den Himmel aufgenommen hat.
0: Heilige Maria, Mutter Gottes, bitte für uns Sünder, jetzt und in der Stunde unseres Todes. Amen.
1: Ehre seist du, Maria, voller Gnade, der Herr ist mit dir. Du bist gebenedeit unter den Frauen, und gebenedeit ist die Frucht deines Leibes, Jesus, der dich, o Jungfrau, in den Himmel aufgenommen hat.
0: Heilige Maria, Mutter Gottes, bitte für uns Sünder, jetzt und in der Stunde unseres Todes. Amen.
1: Gegrüßt seist du, Maria, voller Gnade, der Herr ist mit dir. Du bist gebenedeit unter den Frauen, und gebenedeit ist die Frucht deines Leibes, Jesus, der dich, o Jungfrau, in den Himmel aufgenommen hat.
0: Heilige Maria, Mutter Gottes, bitte für uns Sünder, jetzt und in der Stunde unseres Todes. Amen.
1: Gegrüßt seist du, Maria, voller Gnade, der Herr ist mit dir. Du bist gebenedeit unter den Frauen, und gebenedeit ist die Frucht deines Leibes, Jesus, der dich, o Jungfrau, in den Himmel aufgenommen hat.
0: Heilige Maria, Mutter Gottes, bitte für uns Sünder, jetzt und in der Stunde unseres Todes. Amen.
1: Gegrüßt seist du, Maria, voller Gnade, der Herr ist mit dir. Du bist gebenedeit unter den Frauen, und gebenedeit ist die Frucht deines Leibes, Jesus, der dich, o Jungfrau, in den Himmel aufgenommen hat.
0: Heilige Maria, Mutter Gottes, bitte für uns Sünder, jetzt und in der Stunde unseres Todes. Amen.
1: Gegrüßt seist du, Maria, voller Gnade, der Herr ist mit dir. Du bist gebenedeit unter den Frauen, und gebenedeit ist die Frucht deines Leibes, Jesus, der dich, o Jungfrau, in den Himmel aufgenommen hat.
0: Heilige Maria, Mutter Gottes, bitte für uns Sünder, jetzt und in der Stunde unseres Todes. Amen.
1: Gegrüßt seist du, Maria, voller Gnade, der Herr ist mit dir. Du bist gebenedeit unter den Frauen, und gebenedeit ist die Frucht deines Leibes, Jesus, der dich, o Jungfrau, in den Himmel aufgenommen hat.
0: Heilige Maria, Mutter Gottes, bitte für uns Sünder, jetzt und in der Stunde unseres Todes. Amen. Ehre sei dem Vater, dem Sohn und dem Heiligen Geist.
1: Wie im Anfang, so auch jetzt und alle Zeit und in Ewigkeit. Amen.
0: Vater unser im Himmel, geheiligt werde dein Name. Dein Reich komme, dein Wille geschehe, wie im Himmel, so auf Erden.
1: Unser tägliches Brot gib uns heute und vergib uns unsere Schuld, wie auch wir vergeben unsere Schuldigen. Und führe uns nicht in Versuchung, sondern erlöse uns von dem Bösen.
0: Gegrüßet seist du, Maria, voller Gnade, der Herr ist mit dir. Du bist gebenedeit unter den Frauen, und gebenedeit ist die Frucht deines Leibes, Jesus, der dich, o Jungfrau, im Himmel gekrönt hat.
1: Heilige Maria, Mutter Gottes, bitte für uns Sünder, jetzt und in der Stunde unseres Todes. Amen.
0: Gegrüßet seist du, Maria, voller Gnade, der Herr ist mit dir. Du bist gebenedeit unter den Frauen, und gebenedeit ist die Frucht deines Leibes, Jesus, der dich, o Jungfrau, im Himmel gekrönt hat.
1: Heilige Maria, Mutter Gottes, bitte für uns Sünder, jetzt und in der Stunde unseres Todes. Amen.
0: Gegrüßet seist du, Maria, voller Gnade, der Herr ist mit dir. Du bist gebenedeit unter den Frauen, und gebenedeit ist die Frucht deines Leibes, Jesus, der dich, o Jungfrau, im Himmel gekrönt hat.
1: Heilige Maria, Mutter Gottes, bitte für uns Sünder, jetzt und in der Stunde unseres Todes. Amen.
0: Gegrüßet seist du, Maria, voller Gnade, der Herr ist mit dir. Du bist gebenedeit unter den Frauen, und gebenedeit ist die Frucht deines Leibes, Jesus, der dich, o Jungfrau, im Himmel gekrönt hat.
1: Heilige Maria, Mutter Gottes, bitte für uns Sünder, jetzt und in der Stunde unseres Todes. Amen.
0: Gegrüßet seist du, Maria, voller Gnade, der Herr ist mit dir. Du bist gebenedeit unter den Frauen, und gebenedeit ist die Frucht deines Leibes, Jesus, der dich, o Jungfrau, im Himmel gekrönt hat.
1: Heilige Maria, Mutter Gottes, bitte für uns Sünder, jetzt und in der Stunde unseres Todes. Amen.
0: Gegrüßet seist du, Maria, voller Gnade, der Herr ist mit dir. Du bist gebenedeit unter den Frauen, und gebenedeit ist die Frucht deines Leibes, Jesus, der dich, O Jungfrau, im Himmel gekrönt hat.
1: Heilige Maria, Mutter Gottes, bitte für uns Sünder, jetzt und in der Stunde unseres Todes. Amen.
0: Gegrüßet seist du, Maria, voller Gnade, der Herr ist mit dir. Du bist gebenedeit unter den Frauen und gebenedeit ist die Frucht deines Leibes, Jesus, der dich, O Jungfrau, im Himmel gekrönt hat.
1: Heilige Maria, Mutter Gottes, bitte für uns Sünder, jetzt und in der Stunde unseres Todes. Amen.
0: Gegrüßet seist du, Maria, voller Gnade, der Herr ist mit dir. Du bist gebenedeit unter den Frauen und gebenedeit ist die Frucht deines Leibes, Jesus, der dich, O Jungfrau, im Himmel gekrönt hat.
1: Heilige Maria, Mutter Gottes, bitte für uns Sünder, jetzt und in der Stunde unseres Todes. Amen.
0: Gegrüßet seist du, Maria, voller Gnade, der Herr ist mit dir. Du bist gebenedeit unter den Frauen und gebenedeit ist die Frucht deines Leibes, Jesus, der dich, O Jungfrau, im Himmel gekrönt hat.
1: Heilige Maria, Mutter Gottes, bitte für uns Sünder, jetzt und in der Stunde unseres Todes. Amen.
0: Gegrüßet seist du, Maria, voller Gnade, der Herr ist mit dir. Du bist gebenedeit unter den Frauen und gebenedeit ist die Frucht deines Leibes, Jesus, der dich, O Jungfrau, im Himmel gekrönt hat.
1: Heilige Maria, Mutter Gottes, bitte für uns Sünder, jetzt und in der Stunde unseres Todes. Amen.
0: Ehre sei dem Vater, dem Sohn und dem Heiligen Geist.
1: Wie im Anfang, so auch jetzt und alle Zeit und in Ewigkeit. Amen.
0: Wir beten die Litanei zum Heiligsten Herzen Jesu im Gotteslob Nummer 564. 564. Danke dem Herrn, denn ewig währt seine Liebe.
1: Danke dem Herrn, denn ewig währt seine Liebe.
0: Herr, erbarme dich.
1: Herr, erbarme dich.
0: Christus, erbarme dich.
1: Christus, erbarme dich.
0: Herr, erbarme dich.
1: Herr, erbarme dich.
0: Christus, höre uns.
1: Christus, erhöre uns.
0: Gott, Vater im Himmel,
1: erbarme dich unser.
0: Gott, Sohn, Erlöser der Welt,
1: erbarme dich unser.
0: Gott, Heiliger Geist,
1: erbarme dich unser.
0: Heiliger, dreifaltiger Gott,
1: erbarme dich unser.
0: Du Herz des Sohnes Gottes,
1: erbarme dich unser.
0: Herz Jesu, im Schoß der Jungfrau Maria vom Heiligen Geist gebildet,
1: erbarme dich unser.
0: Herz Jesu, mit dem Worte Gottes wesenhaft vereinigt,
1: erbarme dich unser.
0: Jesu, unendlich erhaben.
1: Erbarme dich unser.
0: Herr Jesu, du heiliger Tempel Gottes.
1: Erbarme dich unser.
0: Herr Jesu, du Zelt des Allerhöchsten.
1: Erbarme dich unser.
0: Herr Jesu, du Haus Gottes und Pforte des Himmels.
1: Erbarme dich unser.
0: Herr Jesu, du Feuerherr der Liebe.
1: Erbarme dich unser.
0: Herr Jesu, du Wohnstatt der Gerechtigkeit und Liebe.
1: Erbarme dich unser.
0: Danke dem Herrn, denn ewig währt seine Liebe.
1: Danke dem Herrn, denn ewig währt seine Liebe.
0: Du Herz voll Güte und Liebe.
1: Erbarme dich unser.
0: Herr Jesu, du Abgrund aller Tugenden.
1: Erbarme dich unser.
0: Herr Jesu, würdig allen Lobes.
1: Erbarme dich unser.
0: Herr Jesu, du König und Mitte aller Herzen.
1: Erbarme dich unser.
0: Herr Jesu, in dem alle Schätze der Weisheit und Erkenntnis sind.
1: Erbarme dich unser.
0: Herr Jesu, in dem die ganze Fülle der Gottheit wohnt.
1: Erbarme dich unser.
0: Herr Jesu, das dem Vater wohlgefällt.
1: Erbarme dich unser.
0: Herr Jesu, aus dessen Gnade wir alle empfangen.
1: Erbarme dich unser.
0: Herr Jesu, du Sehnsucht der Schöpfung von Anbeginn.
1: Erbarme dich unser.
0: Danke dem Herrn, denn ewig währt seine Liebe.
1: Danke dem Herrn, denn ewig währt seine Liebe.
0: Du Herz, geduldig und voller Erbarmen.
1: Erbarme dich unser.
0: Herr Jesu, reich für alle, die dich anrufen.
1: Erbarme dich unser.
0: Herr Jesu, du Quell des Lebens und der Heiligkeit.
1: Erbarme dich unser.
0: Herr Jesu, du Sühne für unsere Sünden.
1: Erbarme dich unser.
0: Herr Jesu, mit Schmach gesättigt.
1: Erbarme dich unser.
0: Herr Jesu, wegen unserer Missetaten zerschlagen.
1: Erbarme dich unser.
0: Herr Jesu, bis zum Tode gehorsam.
1: Erbarme dich unser.
0: Danke dem Herrn, denn ewig währt seine Liebe.
1: Danke dem Herrn, denn ewig währt seine Liebe.
0: Du Herz, durchbohrt von der Lanze,
1: erbarme dich uns,
0: Herz Jesu, du Quelle allen Trostes,
1: erbarme dich uns,
0: Herz Jesu, unsere Auferstehung und unser Leben,
1: erbarme dich uns,
0: Herz Jesu, unser Friede und unsere Versöhnung,
1: erbarme dich uns,
0: Herz Jesu, du Opferlamm für die Sünder,
1: erbarme dich uns,
0: Herz Jesu, du Rettung aller, die auf dich hoffen,
1: erbarme dich uns,
0: Herz Jesu, du Hoffnung aller, die in dir sterben,
1: erbarme dich uns,
0: Herz Jesu, du Freude aller Heiligen,
1: erbarme dich uns,
0: danke dem Herrn, denn ewig währt seine Liebe,
1: danke dem Herrn, denn ewig währt seine Liebe.
0: Lamm Gottes, du nimmst hinweg die Sünde der Welt. Lamm Gottes, du nimmst hinweg die Sünde der Welt. Lamm Gottes, du nimmst hinweg die Sünde der Welt. Jesus, gütig und selbstlos von Herzen.
1: Bilde unser Herz nach deinem Herzen.
0: Lasset uns beten, gütiger Gott. Aus dem geöffneten Herzen deines Sohnes kommt die Fülle des Erbarmens. Hilf uns, dass wir seine Liebe nicht ohne Antwort lassen. Darum bitten wir durch ihn, Christus, unseren Herrn.
1: Amen.
0: Danke dem Herrn, denn ewig währt seine Liebe.
1: Danke dem Herrn, denn ewig währt seine Liebe.
0: Wir bitten noch ein Vaterunser für die Toten und für alle, die ein Anliegen haben. Vater unser im Himmel, geheiligt werde dein Name, dein Reich komme, dein Wille geschehe, wie im Himmel so auf Erden. Unser tägliches Brot gib uns heute und vergib uns unsere Schuld, wie auch wir vergeben unseren Schuldigern. Und führe uns nicht in Versuchung, sondern erlöse uns von der Bösen.
2: Herr, gib allen Verstorbenen die ewige Ruhe.
1: Und das ewige Licht leuchte ihnen.
2: Herr, lass sie ruhen im Frieden.
1: Amen.
2: Segne uns, Vater im Himmel, und mache uns rein und heilig vor deinem Angesicht. Offenbare uns deine Herrlichkeit und Gnade und lehre uns das Wort der Wahrheit, das Evangelium des Heiles, damit wir erfüllt werden mit jener Liebe, die du zu allen deinen Kindern hast. Darum bitten wir durch Christus, unseren Herrn.
1: Amen.
2: Es segne uns der Vater, der Sohn und der Heilige Geist.
1: Amen.
2: Gelobt sei Jesus Christus.
1: In Ewigkeit. Amen.

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0: Herzlich willkommen zur Sendung. Wir haben wieder Interessantes und Kurzweiliges für Sie vorbereitet. Leisten Sie uns Gesellschaft.

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1: Heute starten wir mit einer guten Nachricht. In Deutschnofen entsteht nämlich derzeit Südtirols erste gemeinnützige Mietwohnanlage mit der neuen Landesförderung. Gebaut wird sie von unserer Diözese, genauer gesagt vom Diözesaninstitut für den Unterhalt des Klerus, kurz DIUK. Für Radio Grüne Welle war Felix Schiffelhuber in Deutschnofen vor Ort.
2: Beim Spatenstich des Hauses Helena sind zahlreiche Ehrengäste gekommen, darunter Bischof Ivo Muser. Er erklärt, warum die Diözese gemeinnützige Wohnungen baut.
3: Weil wir eine Verantwortung haben, auch mit unserem Besitz. Und da haben wir die Möglichkeit. Unsere Aufgabe ist es ja nicht, Wohnbaupolitik zu betreiben. Und wir würden das Problem der Wohnungsnot auch nie lösen können. Aber wir können einen Beitrag leisten. Und ich freue mich, dass es hier zu Gesprächen gekommen ist, zu Synergien. Und es wird ein konkreter Beitrag für das Gemeinwohl. Und deswegen freue ich mich heute wirklich über dieses Projekt und möge hier Deutschnofen der erste Baustein sein einer Entwicklung, die unserem Land zugutekommt.
2: Auch die zuständige Landesrätin Uli Meier ist beim Spatenstich in Deutschnofen anwesend. Sie betont die große Bedeutung von gemeinnützigen Neubauten, denn der Wohnungsmarkt in Südtirol ist angespannt.
4: Das Thema des bezahlbaren Wohnraums ist in Südtirol ein sehr akutes, ein gefühltes und schon seit vielen Jahren auf der Tagesordnung. Aber ich denke, dass es uns gelungen ist, jetzt mit der Wohnreform auch Maßnahmen zu setzen, die es uns künftig besser ermöglichen, auch bezahlbaren Wohnraum, sowohl im Eigentum als auch in Miete. Und wir wissen, dass wir gerade bezahlbare Mietwohnungen brauchen, ermöglicht.
2: Auch Bürgermeister Bernhard Daum ist von der großen Bedeutung der neuen Mietwohnungen für Deutschnofen überzeugt.
5: Wir sind sehr stolz darauf und sehr erfreut, dass das erste Projekt in Südtirol nach der Reform des Wohnbaugesetzes hier in Deutschnofen entsteht. Und das natürlich sind wir sehr erfreut. Es sind sehr viele andere Projekte in Südtirol jetzt schon geplant, aber wir sind, so ist mir gesagt worden, die Ersten. Und das bedeutet uns, dass Wohnungen geschaffen werden für die Bevölkerung, vor allem für die Bevölkerung von Deutschnofen und von unserer Gemeinde. Und es werden natürlich, fast jede Woche kommt jemand zu mir und fragt mich, ob ich in der Wohnung frei wäre, ob ich hier in der Wohnung weiß. Und natürlich muss ich fast immer sagen, nein, es ist derzeit nicht so viel Wohnraum zur Verfügung. Und deswegen sind wir froh, dass hier die 21 Wohnungen entstehen, die zum Landesmietzins -5% vermietet werden.
2: In weniger als 2 Jahren werden die ersten Mieter in Deutschnofen einziehen können. Das sagt der Direktor des DIUK, Andreas Mummelter.
6: Also wir rechnen hier mit 18 Monaten Bauzeit. Also es wird nicht in Rekordtempo gearbeitet, sondern wir versuchen hier mit guter Qualität etwas auf die Füße zu stellen. Wir werden dann auch diese Wohnungen teilweise möblieren, das heißt mit Küchen ausstatten. Die Wohnungspreise werden deutlich unter den aktuellen Marktpreisen hier in Deutschnofen oder auch landesweit, was man so hört, liegen. Und ich denke, dass das vielen Familien helfen wird, mit ihrem Monatseinkommen leichter über die Runden zu kommen.
1: Aus Deutschnofen hat Felix Schiffelhuber berichtet. Die neue Mietwohnanlage bietet den künftigen Mieterinnen und Mietern 2 große Vorteile. Die Mieten liegen 5% unter dem Landesmietzins, sind also damit sehr günstig. Außerdem werden die Wohnungen langfristig vermietet, was den Bewohnerinnen und Bewohnern zusätzliche Sicherheit gibt.

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1: Heute ist Mittwoch und da gibt's hier auf Radio Grüne Welle den Buchtipp für Sie. Diesmal durfte ich etwas aussuchen und ich habe einen historischen Roman mitgebracht, in dem es um ein wertvolles Kunstwerk im Kölner Dom geht. Es geht um den Dreikönigsschrein, das größte, künstlerisch bedeutendste und inhaltlich anspruchsvollste Reliquiar des Mittelalters und dessen Entstehung. Der Roman trägt den Titel »Der Schrein der Könige«, stammt aus der Feder von Sabine Weiß und ist 2026 im Lübbe Verlag erschienen. Kurz zum Inhalt. Nach der Eroberung Mailands gelingt Reinald von Dassel, dem mächtigen Erzbischof von Köln, ein Coup. Er spürt die Gebeine der heiligen drei Könige auf und überzeugt Kaiser Friedrich Barbarossa, dass er diese in sein Erzbistum mitnehmen darf. Jahre später ist Köln überlaufen von Pilgern, die sich von den Reliquien Heilung versprechen. Noch liegen die Gebeine in einer unscheinbaren Kiste. Doch längst ist den Mächtigen der herausragende Ruf des Goldschmieds Nikolaus von Verdun zu Ohren gekommen. Er soll einen Schrein schaffen, der den wertvollen Reliquien und der Stadt, in der sie aufbewahrt werden, alle Ehre macht. Die Kölner Goldschmiede sind aber alles andere als begeistert, dass ein Fremder ihnen den lukrativen Auftrag vor der Nase wegschnappt. Ja, und damit nehmen die Dinge ihren Lauf. Mehr verrate ich an dieser Stelle natürlich nicht. Nur so viel, Sabine Weiß hat auch diesmal sehr sorgfältig recherchiert und erzählt die Geschichte auf ihre ganz eigene Art. Dabei folgt sie präzise den belegten Fakten und füllt die Lücken der Überlieferung mit literarischer Vorstellungskraft. Ein lesenswertes Buch. Der historische Roman »Der Schrein der Könige« von Sabine Weiß hat 544 Seiten und ist gebunden mit Schutzumschlag und Lesebändchen 2026 im Lübbe Verlag erschienen. Ja, und damit sind wir auch fast schon am Ende des ersten Teils von Radio Grüne Welle am Abend, heute am Mittwoch angelangt. Es gibt noch etwas Musik und dann schalten wir in die Redaktion des Südtirol-Journals zu den neuesten Nachrichten. Ich möchte Sie jetzt schon zum zweiten Teil unserer heutigen Abendsendung einladen. Wir starten um 18 Uhr und laden Sie zu unserem monatlichen Buchclub ein. Sie hören die Zusammenfassung der RGW-Buchtipps des Monats Mai. Verschiedene Bücher stehen da zur Auswahl. Ein Ratgeber, ein Roman, ein Kinderbuch und ein Thriller. Also für viele ist etwas dabei beim Buchclub. Wie gesagt, also im zweiten Teil unserer heutigen Abendsendung ab 18 Uhr. Bis gleich.

0: 10 vor 6.
1: Bahnlinie Bozen-Meran. Lokalaugenschein für neue Trasse. Energiekrise. EU will Schuldenregeln lockern. Und heute Sonne, morgen wieder dicke Wolken. Ich bin Gunde Bichler. Guten Abend.
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1: Es ist immer noch nicht klar, wo die Trasse für die neue Bahnlinie im Ätschtal zwischen Meran und Bozen verlaufen wird. Seit Jahren wird darüber diskutiert. Zurzeit wird der Ausbau geplant. Die Obstbauern im Ätschtal wollen, dass so wenig wie möglich Fläche dafür verbraucht wird. Jetzt hat ein Lokalaugenschein stattgefunden mit dem Fahrrad. Daran haben Vertreter des Schienennetzbetreibers teilgenommen, der Planungsgesellschaft von Gemeinden, Land- und Grundeigentümern. Nicht nur die Trasse selbst soll verbessert werden, sondern auch die Bahnübergänge. Sie werden beseitigt und durch Brücken ersetzt. Weniger Lastwagen auf der Brennerstrecke. Das wollen Südtirol und Nordtirol. Um das zu erreichen, sollte die Maut auf der Autobahn angehoben werden, und zwar auf das Niveau der Schweiz. Das haben die beiden Landeshauptleute Kompatscher und Mattle heute nach der Sitzung der drei Euregio-Länder in Matrei gesagt. Der Südtiroler Landeshauptmann Arno Kompatscher war nicht zur Demo am Samstag am Brenner gekommen. Er kritisiere die Form der Blockade, sagte der Landeshauptmann heute, nicht aber die Anliegen der Menschen. Neben einer höheren Maut müssen die Lastwagen auf den Zug verlagert werden. Und dafür müssen die Zulaufstrecken zum Brennerbasistunnel gebaut werden. Wegen der Energiekrise will die EU-Kommission die Schuldenregeln für Europa weiter lockern. Künftig sollen höhere Schulden auch für Investitionen in die Energiewende erlaubt sein. Für diese Ausgaben gibt es schon Ausnahmeregeln, berichtet Dieter Ebeling aus Brüssel.
2: Der Vorschlag der Kommission lautet vereinfacht etwa so. Seit vergangenem Jahr dürfen EU-Länder ja über 4 Jahre hinweg zusätzlich 1,5% des Bruttoinlandsprodukts für Verteidigung ausgeben. Aber künftig könnte erlaubt sein, davon 0,3 Prozentpunkte nicht für Militär, sondern für die Energiewende auszugeben. Vor allem Italien hatte für die Umwelt eine Sonderregelung sowie für die Rüstung gefordert. Auch Spanien argumentierte, die hohen Energiepreise erforderten zusätzliches Geld. Das könnte nun kommen.
1: Zuerst Trockenheit und Hochsommerhitze, dann Gewitter mit Starkregen, Sturm und Hagel. Heute haben Unwetter in mehreren Regionen in Nord- und Mittelitalien große Schäden angerichtet. Betroffen sind vor allem Friaul, Julisch, Venetien, Toskana und Latium. In Rom hat ein Tornado viele Bäume umgerissen und den Verkehr beeinträchtigt, weil Wassermassen viele Straßen überflutet haben. Und in Ferrara und Modena wurden Felder mit Weizen, Mais, Soja und Tomaten beschädigt, aber auch Obstwiesen, vor allem durch Hagel. Und bei uns ist es schön sonnig, morgen tauchen wieder Wolken auf. Mehr zum Wetter hören Sie gleich.
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1: Mit Sonnenschein geht's in den Feierabend. Morgen tauchen über Südtirol wieder dicke Wolken auf. Untertags regnet es kaum, erst gegen Abend. Und in der Nacht überquert uns dann eine Störung. Sie bringt kräftigen Regen. Die Temperaturen kommen morgen auf 21 bis 27 Grad. Jetzt am Feierabend scheint noch die Sonne und es hat noch 26 Grad in Bozen, 25 in Meran, 23 in Brixen, 20 Grad in Schlanders und 17 in Bruneck.
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8: Schönen Nachmittag aus der Landesverkehrsmeldezentrale. Eine Einbahnregelung wegen Arbeiten gibt es auf der Brenner Staatsstraße nördlich von Fahren. Es kann zu kurzen Wartezeiten in beiden Richtungen kommen. Und auf der Bustertaler Staatsstraße in Richtung Bruneck zwischen St. Sigmund und Kienz gibt es Kolonnenverkehr und Stau wegen Überlastung. Gute Fahrt!
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1: Herzlich willkommen zu unserem monatlichen Buchclub. In der nächsten halben Stunde hören Sie die Zusammenfassung der RGW-Buchtipps des Monats Mai. 4 Bücher stehen diesmal zur Auswahl. Der Ratgeber Widerstehen und Wachsen von Anselm Grün. Dann der Roman Hazel sagt Nein von Jessica Berger-Groß. Das Kinderbuch Der kleine Gremlin und das ganz große Herz von Barbara Rose, illustriert von Laura Bednarski. Und der Thriller Safe Space, der sicherste Ort, eine tödliche Falle von Sarah Bestgen. Nach etwas Musik starten wir mit dem ersten Buch.

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1: Unsere Buchtipps des Monats Mai stehen jetzt also im Mittelpunkt des Geschehens. Den Anfang machte am 6. Mai Ingrid Pfeiffer von der Bibliothek und Medienstelle im Pastoralzentrum. Sie hat einen Ratgeber mitgebracht.
2: Heute möchte ich Ihnen das Buch Widerstehen und Wachsen, die Macht des Dunklen in unserer Zeit und wie wir ihr entgegentreten, erschienen 2025 im Herder Verlag in Freiburg im Breisgau vorstellen. Es stammt vom bekannten Autor Anselm Grün und ist erschienen im Herder Verlag. Ich bin neulich in der Buchhandlung auf dieses Buch gestoßen. Mich hat darin angesprochen, dass es das geschichtliche Thema der Dämonen mit der heutigen Zeit verbindet. Ich bin seit langem mit den Büchern von Anselm Grün vertraut und kann darin immer wieder Brückenschläge verschiedener Form finden. In der Bibliothek und Medienstelle gibt es einige Bücher zum Autor und wir haben auch dieses Buch jetzt in den Bestand aufgenommen. Darin wird darauf eingegangen, wie wir Dämonen heute verstehen können. Ebenso wird auf die Resilienzforschung eingegangen, sowie auf die Wichtigkeit der Wachsamkeit. In der Bibel wird oft von Dämonen gesprochen, die Jesus austreibt. Für den Evangelisten Markus bedeutet die Heilung eines Kranken immer auch die Austreibung des Dämons, der die Krankheit verursacht hat. Und auch die frühen Mönche sprechen sehr viel vom Kampf mit den Dämonen. Anselm Grün richtet den Blick auf die Dämonen unserer Gegenwart, die uns nicht nur im persönlichen Leben begegnen, sondern auch unsere Gesellschaft prägen. Ob es sich um destruktive Gefühle wie Zorn oder Trägheit handelt, um eine Verabsolutisierung der Ökonomie oder eine alles überflutende Kommunikation, die uns den Blick für das Wesentliche raubt. Wie können wir heute auf diese bösen Geister reagieren und uns ihnen widersetzen? Und wie kann Heilung geschehen? Anselm Grün verknüpft geistliche Weisheit mit modernen psychologischen Ansätzen. Ein Buch, das dazu inspiriert, destruktiven Einflüssen zu widerstehen und innerlich zu wachsen. Eine kurze Leseprobe. Der Epheserbrief lädt uns dazu ein, alles in uns aufzudecken und ins Licht Jesu zu halten. Alles, was aufgedeckt ist, wird vom Licht erleuchtet. Als Erleuchtete aber ist Licht. Epheser 5,13. Darin besteht das Wesentliche der Spiritualität, alles in uns aufzudecken, was uns am Leben hindert, und es ins Licht Gottes zu halten und es vom Geist Jesu durchdringen zu lassen. Von Jesus heißt es im Epheserbrief, dass er hinabgestiegen ist in die untersten Bereiche der Erde. Für Carl Jung besteht darin der Weg gelingender Menschwerdung, dass auch wir bereit sind, mit Christus hinabzusteigen in die Tiefen unserer Seele, in das, was Jung den Schatten nennt, in den wir alles hinein verdrängt haben, was unserem idealen Selbstbild widerspricht. Wenn wir mit Christus hinabsteigen in die Tiefen des Schattenreiches, dann kann auch der Schatten verwandelt werden, zum Licht werden, wie der Epheserbrief sagt. Ich kann das tiefgründige Buch sehr empfehlen. Es ist ein wertvoller Beitrag zu Inspiration und Wachstum, ein aktuelles Selbsthilfebuch zur modernen Dämonenlehre. Anselm Grün, Widerstehen und Wachsen, die Macht des Dunkels in unserer Zeit und wie wir ihr entgegentreten, gibt Orientierung in Zeiten der Krise. Das Hardcover-Buch ist erschienen im Herder Verlag, hat 120 Seiten und kann im Handel für ca. 18 Euro erworben werden. In der Bibliothek und Medienstelle ist es zum Verleih erhältlich.

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1: Hier ist der RGW-Buchtipp Nummer 2 des Monats Mai. Am 13. Mai durfte ich ein Buch vorstellen und ich habe einen Roman ausgesucht, der sich mit einem schwierigen und komplexen Thema beschäftigt. Hazel sagt Nein, so lautet der Titel des Buches. Autorin ist Jessica Berger-Groß. Das Buch ist 2026 im Lübbe Verlag erschienen. Kurz zum Inhalt. Familie Blum zieht vom pulsierenden Brooklyn in die ruhigere Kleinstadt Riverburgh in Maine. Vater Gus hat dort eine Professorenstelle an der Universität aufgenommen. Die 18-jährige Hazel ist in ihrem letzten Schuljahr vor dem College an der Riverburgh High School. Schon während der Sommerferien lernt sie im Freibad den Direktor kennen. Die beiden unterhalten sich über Bücher, übers Lesen, übers Schreiben und über die Schülerzeitung, die neuen Schwung braucht. Und dann geschieht das Unfassbare. Gleich am ersten Schultag wird Hazel mitten im Unterricht zum Direktor gerufen. Dieser verspricht ihr eine großartige Zukunft durch die Möglichkeit, die Schülerzeitung zu leiten. Aber gleichzeitig erklärt er, er suche sich jedes Jahr eine Schülerin aus. Und dieses Mal soll sie es sein. Hazel ist total vor den Kopf gestoßen. Und dann geschieht etwas noch Unfassbareres. Hazel sagt mutig Nein. Welche Lawine sie damit auslöst, ahnt niemand. Mehr verrate ich an dieser Stelle natürlich nicht. Nur so viel, Jessica Berger-Groß geht mit ihrem Debütroman Hazel sagt Nein gleich in die Folgen. Denn was wie eine ruhige Familiengeschichte beginnt, kippt schneller als erwartet. Hinter der Fassade einer kleinen Stadt liegen feste Machtverhältnisse und ein Schweigen, das seit Jahren besteht. Hazel gerät in ein System, das Zustimmung voraussetzt und Ablehnung nicht duldet. Ihr Nein setzt eine Entwicklung in Gang, die niemand mehr kontrollieren kann. Ein Thema, das immer aktuell ist, leider muss ich sagen, das die Autorin aber mit einer Prise Humor würzt und so besser les- und verdaubar macht. Der Roman Hazel sagt Nein von Jessica Berger-Groß hat 384 Seiten und ist gebunden 2026 im Lübbe Verlag erschienen.

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1: Die RGW Buchtipps des Monats Mai kompakt gibt es in der heutigen Sendung für Sie, liebe Hörerinnen und Hörer. Hier ist Tipp Nummer 3. Am 20. Mai hat Andreas Vicinanza ein Kinderbuch mitgebracht, in dem es um Freundschaft und Akzeptanz geht.
2: Es trägt den Titel »Der kleine Gremlin und das ganz große Herz« und wurde von Barbara Rose und Laura Bednarski verfasst. Das Buch ist im Baumhaus Verlag erschienen und umfasst 121 Seiten. Zur Handlung. Der Wichtelgremlin lebt ein friedliches Leben im Wichtelwald. Früher hat er den Kontakt mit anderen Wesen gemieden, doch inzwischen hat er wertvolle Freunde gewonnen, wie den Vogel Trilli und die Elfinnen Nina und Winnie. Eines Tages erfährt Gremlin, dass ein Wichtelzauberer namens Tielle in das nahegelegene Dorf gezogen ist. Tielle hat es jedoch nicht leicht, denn viele fürchten ihn und seine Magie. Kurz darauf verlässt Tielle das Dorf, ohne jemandem zu sagen, wohin er gehen will. Gremlin und Trilli sind besorgt und beschließen, ihn zu suchen. Wo könnte der Wichtelzauberer nur stecken? Und warum ist er überhaupt verschwunden? Führt er etwas Böses im Schilde? Oder gibt es vielleicht eine andere Erklärung? Tielles Spur führt Gremlin und Trilli zum Brimbelbaum, dem Versteck eines Ungeheuers namens Schnappzahn. Unsere beiden Freunde werden eine ordentliche Portion Mut benötigen, um den Wichtelzauberer zu finden und die Situation zu klären. Wollen Sie Gremlin und Trilli bei Ihrer Suche begleiten? Dann rate ich Ihnen das Buch »Der kleine Gremlin und das ganz große Herz« von Barbara Rose und Laura Bednarski zu lesen. Das Kinderbuch umfasst 121 Seiten und ist im Baumhaus Verlag erschienen. Ich wünsche eine unterhaltsame Lektüre.

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1: Nun zum vierten Buchtipp im Monat Mai. Am 27. Mai durfte wieder ich ein Buch vorstellen und da die Ferienzeit näher rückt, habe ich Urlaubslektüre ausgesucht. Urlaubslektüre in Form eines spannenden Thrillers. Er trägt den Titel Safe Space, der sicherste Ort, eine tödliche Falle, stammt aus der Feder von Sarah Bestgen und ist im Lübbe Verlag erschienen. Kurz zur Handlung. Anna Salomon ist forensische Psychologin. Sie weiß um die dunklen Abgründe der menschlichen Natur. Anna gilt als Ausnahmetalent in der Behandlung von Straftätern und ist bekannt dafür, die undurchdringlichsten Fassaden zu durchschauen. Doch niemand ahnt, was sich hinter ihrer eigenen Fassade verbirgt. Denn ausgerechnet in den Mauern eines Hochsicherheitsgefängnisses jagt Anna ihrer ganz persönlichen Heilung hinterher. Sie sucht den Mörder ihrer Schwester und auf der Suche nach der Wahrheit ist sie bereit, alles zu riskieren. Doch Anna ist nicht die Einzige, die ein gefährliches Spiel spielt. Es spielt nämlich jemand mit und der Einsatz ist Annas Leben. Mehr verrate ich an dieser Stelle natürlich nicht, nur so viel, Sarah Bestgens neuer Thriller ist eine fesselnde Reise in die dunkelsten Kammern der menschlichen Psyche. Ich konnte das Buch gar nicht mehr aus der Hand legen und habe eine schlaflose Thrillernacht mit ihm verbracht. Abschließend noch kurz etwas über die Autorin. Sarah Bestgen, Jahrgang 1990, lebt mit ihrer Familie im Rheinland. Sie studierte Psychologie in Köln und Bonn und arbeitete rechtspsychologisch und klinisch, bevor sie für eine renommierte Personalberatung in der Führungskräfteauswahl und Entwicklung tätig wurde. Neben ihrer Faszination für Menschen, ihre Geschichten und ihre psychischen Abgründe ist Schreiben ihre große Leidenschaft. Ihr zweiter Thriller Safe Space, der sicherste Ort, eine tödliche Falle, hat 400 fesselnde Seiten und ist 2025 im Lübbe Verlag erschienen.

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1: Das, liebe Hörerinnen und Hörer, war der RGW Buchclub. Wir haben heute die Buchtipps des Monats Mai für Sie zusammengefasst. Natürlich bringen wir auch weiterhin immer am Mittwoch den RGW Buchtipp. Gestalter sind der begeisterte Vielleser Andreas Vicinanza, dann Elisabeth Kiem und Ingrid Pfeiffer von der Bibliothek und Medienstelle im Pastoralzentrum und ich. Gemeinsam mit meinen Buchtipp-Mitgestalterinnen und Gestaltern sage ich Danke fürs Dabeisein, wünsche noch eine gute Zeit mit viel interessanter, informativer, spannender und kurzweiliger Lektüre. Und bis zum nächsten Mal verbleibe ich Ihre Annie Kommiss.

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2: Heute bei uns. Aktive Teilnahme aller an der Liturgie wünscht sich der Papst. Leo XIV. Will kritisches Denken an Unis im KI-Zeitalter erhalten und wofür der Wiener Erzbischof Grünwiedel stehen will. Herzlich willkommen zum Nachrichtenjournal von Radio Vatikan, heißt sie Anne Preckel. Papst Leo XIV. Hat alle Glaubenden zur aktiven Beteiligung an der Liturgie ermuntert. Wir sollten der Liturgie gegenüber nicht fremde oder stumme Zuschauer bleiben, sondern mit unserem ganzen Selbst, Körper, Verstand und Herz daran teilnehmen.
3: Das sagte er an diesem Mittwoch bei seiner Generalaudienz im Vatikan. Durch den heiligen Ritus werden wir so zum Hören auf das Wort Gottes, zur Danksagung und Anbetung, zum brüderlichen Miteinander und zur kirchlichen Gemeinschaft erzogen. Wir entdecken, dass wir eine Gemeinde mit vielen Gesichtern sind, vereint durch denselben Glauben. Die aktive Beteiligung gehört zu den Grundpfeilern des katholischen Verständnisses von Liturgie. Erläutert wurde sie in der Konstitution Sacrosanctum Concilium des Zweiten Vatikanischen Konzils, auf die sich auch die Liturgiereform der Kirche stützt. Leo XIV. Äußert sich in diesen Wochen in den Ansprachen bei seiner Generalaudienz systematisch zu den Texten des Konzils. Derzeit ist der gerade erwähnte Grundlagentext zur Liturgie dran. Das Zweite Vatikanische Konzil hat, indem es die wertvolle Arbeit der liturgischen Bewegung aufgriff, dazu beigetragen, eine Wahrheit wieder zu entdecken, die im Bewusstsein der alten Kirche und in der Lehre der Kirchenväter sehr lebendig war. Die Riten der christlichen Liturgie sind keine äußere Hülle des sakramentalen Geheimnisses, keine Ansammlung willkürlicher Zeremonien, sondern die kirchliche Vermittlung, durch die das göttliche Geschenk uns erreicht. Genau aus diesem Grund lädt das Konzil dazu ein, das Mysterium Fidei zu verstehen, das sich in der Liturgie durch die Riten und Gebete verwirklicht. Der Papst ging auch auf Zeichen und Symbole im liturgischen Bereich ein. Die beiden Begriffe würden oft synonym verwendet. Tatsächlich ist ein Zeichen symbolisch, wenn es nicht nur auf eine Idee, sondern auf ein ganzes System von Bedeutungen und Werten verweisen kann. So wird beispielsweise, wenn wir mit Weihwasser besprengt werden, in uns das Bewusstsein für das bei der Taufe empfangene Geschenk und unsere Zugehörigkeit zum neuen Leben in Christus wiederbelebt. Symbole hätten nicht nur einen praktischen Charakter, sondern auch eine einzigartige, performative und verwandelnde Dimension. Sie schafften Zugehörigkeit, berührten Herz und Verstand und weckten authentische kirchliche Beziehungen, so Leo XIV. Mit einem Zitat aus seinem Schreiben seines Vorgängers Franziskus zum Thema Liturgie drückte er seine Hoffnung aus, dass die Menschen wieder symbolfähig würden. Wir müssen uns von den Riten der Liturgie erziehen lassen, indem wir mit Feingefühl und ohne Willkür auf die Schönheit unserer Feiern achten und uns einer authentischen Mystagogie widmen. Die Erfahrung einer lebendigen und andächtigen Liturgie, begleitet von einer angemessenen mystagogischen Katechese, ist die beste Ressource, um in allen jene Offenheit für die Begegnung mit Gott zu wecken, die im Sinne der Menschwerdung nur unter Einbeziehung des ganzen Menschen, Geist, Seele und Leib, stattfinden kann.
4: Anima e corpo.
3: Für Radio Vatikan, Nele Maßmanns.
2: Der Weltärztebund und die Päpstliche Akademie für das Leben haben im Vatikan über den Umgang mit Gesundheitsdaten und Biobanken beraten. Im Mittelpunkt stand die Überarbeitung der sogenannten Deklaration von Taipeh, die ethische Leitlinien für Gesundheitsdatenbanken und Biobanken vorgibt.
5: Zu dem Expertentreffen am Montag und Dienstag, 1. und 2. Juni, kamen Fachleute aus Medizin, Bioethik, Recht, Gesundheitswesen und Gesundheitsverwaltung. Aus Deutschland nahm der Psychiater und Mitglied der Päpstlichen Akademie für das Leben, Manfred Lütz, teil. Er würdigte im Gespräch mit uns an diesem Mittwoch den praktischen Charakter der Zusammenarbeit mit dem Weltärztebund. Besonders wichtig war Lütz zufolge bei der Tagung in Rom die Frage, wie auch Länder mit geringeren Forschungsressourcen von medizinischen Daten profitieren können.
6: Da geht es um Biobanken und Gesundheitsdaten, wie die verwaltet werden. Das klingt erst sehr theoretisch, aber ist unglaublich wichtig und praktisch wichtig. Und diesmal war das Thema, wie kann man erreichen, dass Länder in Afrika, in Lateinamerika, die eben jetzt nicht Biobanken und so etwas haben, beteiligt werden an dem, was da auch rauskommt. Und beteiligt werden auch bei den Gesundheitsdaten. Es werden Daten in Afrika erhoben, von denen dann die Europäer auch was haben, aber die Afrikaner nicht.
5: Nach Angaben des Weltärztebundes diskutierten die Teilnehmer außerdem über die Unterrepräsentation vulnerabler Gruppen in der Forschung selbst und über ethische Entscheidungsprozesse. Lütz.
6: Wie können Behinderte zum Beispiel die Rechte von Behinderten wahrgenommen werden, die als Versuchspersonen irgendwo wichtig sind, damit ihre Erkrankungen zum Beispiel richtig erforscht werden?
5: Die Präsidentin des Weltärztebundes, Jacqueline Kitulu, verwies auf die Chancen medizinischer Forschung mit Gesundheitsdaten. Auch sie betonte, dass wissenschaftlicher Fortschritt ethische Verantwortung, echte Teilhabe und eine gerechte Verteilung der Ergebnisse brauche, damit alle Gemeinschaften gleichermaßen profitieren können. Die laufende Überarbeitung der Deklaration von Taipeh reagiert auch auf Entwicklungen wie künstliche Intelligenz, Genomforschung und den internationalen Austausch von Gesundheitsdaten. Lütz sieht dabei vor allem die Verantwortung im Umgang mit den gewonnenen Informationen.
6: Wir haben natürlich nicht speziell jetzt über künstliche Intelligenz gesprochen und die Probleme, die das ja auch ökologisch hat und so weiter, sondern da ging es mehr darum, dass man mit den Daten, die da gewonnen werden, auch über künstliche Intelligenz verantwortungsvoll umgeht und dass man nicht sozusagen Big Techs die Macht überlässt und das auch ethisch nachher nicht mehr eingefangen bekommt, was damit passiert.
5: Sowohl der Weltärztebund wie auch die Päpstliche Akademie für das Leben haben von der Tagung profitiert, erläuterte Lütz. Gleich zu Beginn habe ein Vortragender des Weltärztebundes die neue KI-Enzyklika von Papst Leo, Magnifica Humanitas, zitiert.
6: Da sieht man, dass so eine Enzyklika dann auch in die Praxis wird. Und wir werden diese Kooperation fortsetzen. Und ich finde das außerordentlich inspirierend.
5: Gudrun Seiler, Radio Vatikan.
2: Künstliche Intelligenz macht, nach Worten von Papst Leo XIV., die Beurteilung der Leistungen von Studierenden immer schwerer. Die Methoden an den Hochschulen müssten sich dem in kreativer Weise anpassen und neue Wege suchen, um eine ganzheitliche menschliche Bildung zu ermöglichen. Das sagte der Papst am Mittwoch im Vatikan bei einem Treffen mit Leitern katholischer Hochschulen aus den USA. Der Papst führte unter anderem aus, dass entscheidend sei, dass junge Menschen lernen, positiv mit neuen Technologien umzugehen und gleichzeitig ihre gottgegebenen Fertigkeiten und Fähigkeiten zum Argumentieren und zum kritischen Denken entwickeln. Sein künftiges Programm für die Erzdiözese Wien hat Erzbischof Josef Grünwiedel skizziert. Er stehe für eine Kirche mit vertieften Wurzeln im Glauben und in der Gottesbeziehung.
7: Grünwiedel äußerte sich im Rahmen des Sommerempfangs, zu dem er am Dienstagabend erstmals als Erzbischof medienschaffende Menschen aus Kunst und Kultur, Wissenschaft, Wirtschaft, Politik und aus der Kirche in das Wiener erzbischöfliche Palais geladen hatte. Er sei überzeugt, dass Religion und Glaube immer wichtiger werden, so der Erzbischof. Religion sei die Rückbindung des Menschen an Gott. Diese An- und Rückbindung sei in Zeiten des Umbruchs wichtiger denn je. Sie kann Orientierung und Resilienz schenken. Sie bietet Gemeinschaft und ein Obdach für die Seele, ein Sicherheitsnetz im Auf und Ab des Lebens. Und sie eröffnet eine Hoffnungsperspektive, die über den Tod hinausweist. Als eigentlich heißes Eisen der Kirche identifizierte der Erzbischof die Gottesfrage.
8: Wie gehen wir mit der Gottesfrage um? Viele reden in unserer Zeit von der Gotteskrise. Ich habe dieses Wort nicht so gern, denn ich bin sicher, Gott ist nicht in der Krise. Wir in der Kirche erleben gerade kritische und herausfordernde Zeiten. Und wir stehen vor der Frage, wie können wir besser, überzeugender, verständlicher, glaubwürdiger den Gott der Bibel verkünden? Und wie können wir vermitteln, dass ein Leben aus dem Glauben, das Leben in einer Glaubensgemeinschaft, ein Leben mit der Kirche, das Leben schöner, erfüllter und auch geborgener macht?
7: Seine Aufgabe als Bischof sehe er sehr klar.
8: Mein Programm, wenn Sie das so nennen wollen, ist eine Kirche mit vertieften Wurzeln, eine Kirche, die mystischer wird, fester im Glauben beheimatet und eine Kirche, die zugleich die Türen und Fenster weit öffnet und einlädt. Eine Kirche, die Raum gibt für Dialog, Begegnung, für spirituell Suchende, die auch ein waches Auge hat für die Herausforderungen unserer Zeit, für soziale Wirklichkeit, für Arme, Einsame und Ausgegrenzte.
7: Für Radio Vatikan, Christine Seuss.
2: Die nationale Wallfahrt zum diesjährigen Märtyrergedenken in Uganda ist wegen Ebola-Gefahr verschoben worden und wird am 3. Juni dezentral durchgeführt, nachdem es in der Demokratischen Republik Kongo und auch Uganda Infektionen gegeben hat. Welche große Bedeutung das Märtyrergedenken für Uganda bis heute hat, erfuhr Radio Vatikan in Kampala. Bis heute wird in Uganda die Geschichte der christlichen Märtyrer der katholischen und anglikanischen Kirche als leuchtendes Beispiel unerschütterlicher Glaubensstärke erzählt. Sie ist Ausdruck gelebter Ökumene und Ermutigung für viele junge Gläubige.
9: We have Uganda Martyrs Day every 3rd of June.
2: Der Gedenktag der ugandischen Märtyrer am 3. Juni ist für uns ein Pflichttag und gleichzeitig ein Feiertag, an dem alle Menschen Gott ehren, zu ihm beten und ihm für das Opfer der ugandischen Märtyrer danken, berichtet der Erzbischof von Kampala, Paul Semugerere, im Interview mit Radio Vatikan. Auch unsere Politiker und Autoritäten respektieren diesen Gedenktag und nehmen an unseren Veranstaltungen teil. Man könnte sagen, dass die ugandischen Märtyrer unser Land weiterhin evangelisieren, so der katholische Kirchenvertreter. Erinnert

viele junge Leute auch heute. Das habe er in Workshops und bei Pilgerfahrten beobachten können, die die Ortskirche anlässlich des Gedenkens durchführt. Besonders beeindruckend ist ihre tiefe Glaubensstärke, ihr unerschütterliches Bekenntnis zu Jesus Christus. Obwohl die jungen Leute bei uns mit vielen Herausforderungen und Sorgen konfrontiert sind, spürt man bei manchen, dass sie den Glauben der ugandischen Märtyrer in sich tragen. Im Jahr 2024 fand zum 60. Heiligsprechungsjubiläum der Märtyrer eine feierliche Gedenkmesse auch im Petersdom in Rom statt, die historische Bedeutung der afrikanischen Kirche würdigte. Und damit endet unser Magazin an diesem Mittwoch. Weitere News, Bilder, Videos und Kurzinfos finden Sie auf unseren Social-Media-Kanälen X, Instagram, Facebook und YouTube. Auf unserer Homepage www.radiovatikan.de gibt es zudem ausführlichere Berichte rund um Papst Leo und aus der Weltkirche. Danke fürs Zuhören und Mitdenken, sagt Anne Preckel, die heute am Mikrofon war. 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

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Es ist gleich 18:45 Uhr.

0: 10 vor 7.
1: Operation Alpenkohle. Richter beraten über Aufhebung der U-Haft. Energiekrise. EU will höhere Schulden erlauben. Und morgen ziehen wieder dicke Wolken auf. Ich bin Gunde Bichler. Guten Abend.
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1: Im sogenannten Fall Alpenkohle haben die Anwälte der 5 inhaftierten Südtiroler die Aufhebung der Untersuchungshaft beantragt. Sie begründen ihren Antrag damit, dass schwerwiegende Schuldindizien fehlen, ebenso Gründe für die Haft. Heute berät das Gericht darüber. Eine Entscheidung soll spätestens morgen fallen. Für die neue Bahnlinie im Ätschtal wird zurzeit die ideale Strecke gesucht. Die Obstbauern wollen, dass so wenig wie möglich Fläche dafür verbraucht wird. Jetzt hat ein Lokalaugenschein stattgefunden mit dem Fahrrad. Daran haben Vertreter des Schienennetzbetreibers teilgenommen, der Planungsgesellschaft von Gemeinden, Land- und Grundeigentümern. Nicht nur die Trasse soll verbessert werden, sondern auch die Bahnübergänge. Sie werden beseitigt und durch Brücken ersetzt. Durch den Iran-Krieg ist Energie erheblich teurer geworden. Um das auszugleichen, dürfen die Staaten in Europa mehr Schulden machen, als es bisher erlaubt war. Das plant die EU-Kommission. Höhere Schulden sollen künftig auch für Investitionen in die Energiewende erlaubt sein. Damit sollen die Staaten weniger abhängig werden von Importen von Öl und Gas. NATO-Generalsekretär Mark Rutte ist zu Besuch in der Ukraine. Er wird von den Botschaftern mehrerer Staaten begleitet. Die Ukraine hat unterdessen in der Nacht mehrere russische Regionen angegriffen, darunter auch die Millionenstadt St. Petersburg, kurz bevor dort das wichtige internationale Wirtschaftsforum beginnt. Andrei Balin berichtet aus Moskau.
2: Das Bild eines starken Russlands, welches der Kreml mit dem Wirtschaftsforum in Petersburg vermitteln wollte, haben die ukrainischen Drohnen zerstört. Die Rauchschwaden sind bis ins Stadtzentrum zu sehen und überschatten auch das festlich inszenierte Forum. Eingeschlagen haben die Drohnen Medienberichten nach im Ölterminal und in einer Flottenbasis. Der Kreml reagierte erbost. Solche Angriffe seien der Grund, warum der Krieg geführt werde, sagte Putins Sprecher Peskow. Dabei ließ er unerwähnt, dass der Kreml-Chef Putin selbst den Krieg begonnen hatte.
1: Österreich sitzt für die nächsten 2 Jahre im UNO-Sicherheitsrat. Bei der Wahl in der UNO-Generalversammlung für einen der nicht ständigen Sitze im Rat hat sich Österreich heute gegen Deutschland durchsetzen können. Auch Portugal sitzt künftig im UNO-Sicherheitsrat. Er besteht aus 15 Mitgliedern, 5 davon sind ständige Vertreter. Dazu kommen Vertreter aus allen Erdteilen. Sie werden je zur Hälfte alle 2 Jahre neu ernannt. Und heute Sonne, morgen wieder dicke Wolken und Regen. Gleich gibt's mehr zum Wetter.
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1: Heute noch schön sonnig, morgen wieder dicht bewölkt. Momentan ist von allem etwas dabei in Südtirol. Morgen am Donnerstag wechseln sich dicke Wolken und zwischendurch Sonnenschein ab. Untertags regnet es nur vereinzelt, in der Nacht überquert uns dann eine Störung. Sie hat kräftigen Regen dabei. Die Temperaturen klettern auf 21 Grad in Toblach und 27 im Unterland. Jetzt am Abend messen wir noch 16 Grad in Toblach und Sterzing, 25 in Tramin und Lana, 23 in Atoms und 11 Grad in Wolkenstein.
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9: Aus der Landesverkehrsmeldezentrale begrüßt Sie Renate Stauder. Auf der Brenner Autobahn in Richtung Norden zwischen AFI und Rovereto Süd Sperre und 4 Kilometer Stau nach einem Unfall. Die Einfahrt Ala Avio wurde gesperrt. Und in Richtung Süden 2 Kilometer Stau nach einem Unfall. Morgen ist die Pustertaler Staatsstraße bei Niederfintel in Richtung Brixen für den gesamten Verkehr von 8 Uhr bis 17 Uhr wegen Baumschlägerungsarbeiten gesperrt. Der Verkehr wird über die Landesstraße Niederfintel umgeleitet. Gute Fahrt!

0: 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Es ist 20.20 Uhr. 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
2: Heute bei uns. Aktive Teilnahme aller an der Liturgie wünscht sich der Papst. Leo XIV. Will kritisches Denken an Unis im KI-Zeitalter erhalten und wofür der Wiener Erzbischof Grünwiedel stehen will. Herzlich willkommen zum Nachrichtenjournal von Radio Vatikan, heißt sie Anne Preckel. Papst Leo XIV. Hat alle Glaubenden zur aktiven Beteiligung an der Liturgie ermuntert. Wir sollten der Liturgie gegenüber nicht fremde oder stumme Zuschauer bleiben, sondern mit unserem ganzen Selbst, Körper, Verstand und Herz daran teilnehmen.
3: Das sagte er an diesem Mittwoch bei seiner Generalaudienz im Vatikan. Durch den heiligen Ritus werden wir so zum Hören auf das Wort Gottes, zur Danksagung und Anbetung, zum brüderlichen Miteinander und zur kirchlichen Gemeinschaft erzogen. Wir entdecken, dass wir eine Gemeinde mit vielen Gesichtern sind, vereint durch denselben Glauben. Die aktive Beteiligung gehört zu den Grundpfeilern des katholischen Verständnisses von Liturgie. Erläutert wurde sie in der Konstitution Sacrosanctum Concilium des Zweiten Vatikanischen Konzils, auf die sich auch die Liturgiereform der Kirche stützt. Leo XIV. Äußert sich in diesen Wochen in den Ansprachen bei seiner Generalaudienz systematisch zu den Texten des Konzils. Derzeit ist der gerade erwähnte Grundlagentext zur Liturgie dran. Das Zweite Vatikanische Konzil hat, indem es die wertvolle Arbeit der liturgischen Bewegung aufgriff, dazu beigetragen, eine Wahrheit wieder zu entdecken, die im Bewusstsein der alten Kirche und in der Lehre der Kirchenväter sehr lebendig war. Die Riten der christlichen Liturgie sind keine äußere Hülle des sakramentalen Geheimnisses, keine Ansammlung willkürlicher Zeremonien, sondern die kirchliche Vermittlung, durch die das göttliche Geschenk uns erreicht. Genau aus diesem Grund lädt das Konzil dazu ein, das Mysterium Fidei zu verstehen, das sich in der Liturgie durch die Riten und Gebete verwirklicht. Der Papst ging auch auf Zeichen und Symbole im liturgischen Bereich ein. Die beiden Begriffe würden oft synonym verwendet.
4: In realtà,
3: tatsächlich ist ein Zeichen symbolisch, wenn es nicht nur auf eine Idee, sondern auf ein ganzes System von Bedeutungen und Werten verweisen kann. So wird beispielsweise, wenn wir mit Weihwasser besprengt werden, in uns das Bewusstsein für das bei der Taufe empfangene Geschenk und unsere Zugehörigkeit zum neuen Leben in Christus wiederbelebt. Symbole hätten nicht nur einen praktischen Charakter, sondern auch eine einzigartige, performative und verwandelnde Dimension. Sie schafften Zugehörigkeit, berührten Herz und Verstand und weckten authentische kirchliche Beziehungen, so Leo XIV. Mit einem Zitat aus seinem Schreiben seines Vorgängers Franziskus zum Thema Liturgie drückte er seine Hoffnung aus, dass die Menschen wieder symbolfähig würden. Wir müssen uns von den Riten der Liturgie erziehen lassen, indem wir mit Feingefühl und ohne Willkür auf die Schönheit unserer Feiern achten und uns einer authentischen Mystagogie widmen. Die Erfahrung einer lebendigen und andächtigen Liturgie, begleitet von einer angemessenen mystagogischen Katechese, ist die beste Ressource, um in allen jene Offenheit für die Begegnung mit Gott zu wecken, die im Sinne der Menschwerdung nur unter Einbeziehung des ganzen Menschen, Geist, Seele und Leib, stattfinden kann.
4: Anima e corpo.
3: Für Radio Vatikan, Nele Maßmanns.
4: Willkommen. Rivolgo un cordiale benvenuto ai pellegrini di lingua tedesca.
2: Willkommen bei der Generalaudienz. An diesem Mittwoch ließ der Papst es sich nicht nehmen, eine deutschsprachige Gruppe auch auf Deutsch zu begrüßen. Dabei handelte es sich um die vor 100 Jahren gegründete Vereinigung der Österreicher in Rom. Auf das Jubiläum ging der Papst in seinen Grußworten an die deutschsprachigen Pilger ein.
4: Che festeggia il centenario della sua fondazione.
2: Die Präsidentin der Vereinigung der Österreicher in Rom, Margarete Bambas, sowie der Präsident des österreichischen Weltbundes, Werner Götz, wechselten dann am Rande der Audienz mit dem Papst auch einige Worte. Begleitet wurde die Gruppe von dem österreichischen Prälaten Michael Max, dem Rektor der deutschsprachigen Kirche Santa Maria dell'Anima in Rom, wo die Vereinigung ihren Sitz hat. Der Weltärztebund und die Päpstliche Akademie für das Leben haben im Vatikan über den Umgang mit Gesundheitsdaten und Biobanken beraten. Im Mittelpunkt stand die Überarbeitung der sogenannten Deklaration von Taipeh, die ethische Leitlinien für Gesundheitsdatenbanken und Biobanken vorgibt.
5: Zu dem Expertentreffen am Montag und Dienstag, 1. und 2. Juni, kamen Fachleute aus Medizin, Bioethik, Recht, Gesundheitswesen und Gesundheitsverwaltung. Aus Deutschland nahm der Psychiater und Mitglied der Päpstlichen Akademie für das Leben, Manfred Lütz, teil. Er würdigte im Gespräch mit uns an diesem Mittwoch den praktischen Charakter der Zusammenarbeit mit dem Weltärztebund. Besonders wichtig war Lütz zufolge bei der Tagung in Rom die Frage, wie auch Länder mit geringeren Forschungsressourcen von medizinischen Daten profitieren können.
6: Da geht es um Biobanken und Gesundheitsdaten, wie die verwaltet werden. Das klingt erst sehr theoretisch, aber ist unglaublich wichtig und praktisch wichtig. Und diesmal war das Thema, wie kann man erreichen, dass Länder in Afrika, in Lateinamerika, die eben jetzt nicht Biobanken und so etwas haben, beteiligt werden an dem, was da auch rauskommt. Und beteiligt werden auch bei den Gesundheitsdaten. Es werden Daten in Afrika erhoben, von denen dann die Europäer auch was haben, aber die Afrikaner nicht.
5: Nach Angaben des Weltärztebundes diskutierten die Teilnehmer außerdem über die Unterrepräsentation vulnerabler Gruppen in der Forschung selbst und über ethische Entscheidungsprozesse. Lütz.
6: Wie können Behinderte zum Beispiel die Rechte von Behinderten wahrgenommen werden, die als Versuchspersonen irgendwo wichtig sind, damit ihre Erkrankungen zum Beispiel richtig erforscht werden?
5: Die Präsidentin des Weltärztebundes, Jacqueline Kitulu, verwies auf die Chancen medizinischer Forschung mit Gesundheitsdaten. Auch sie betonte, dass wissenschaftlicher Fortschritt ethische Verantwortung, echte Teilhabe und eine gerechte Verteilung der Ergebnisse brauche, damit alle Gemeinschaften gleichermaßen profitieren können. Die laufende Überarbeitung der Deklaration von Taipeh reagiert auch auf Entwicklungen wie künstliche Intelligenz, Genomforschung und den internationalen Austausch von Gesundheitsdaten. Lütz sieht dabei vor allem die Verantwortung im Umgang mit den gewonnenen Informationen.
6: Wir haben natürlich nicht speziell jetzt über künstliche Intelligenz gesprochen und die Probleme, die das ja auch ökologisch hat und so weiter, sondern da ging es mehr darum, dass man mit den Daten, die da gewonnen werden, auch über künstliche Intelligenz verantwortungsvoll umgeht und dass man nicht sozusagen den Big Techs die Macht überlässt und das auch ethisch nachher nicht mehr eingefangen bekommt, was damit passiert.
5: Sowohl der Weltärztebund wie auch die Päpstliche Akademie für das Leben haben von der Tagung profitiert, erläuterte Lütz. Gleich zu Beginn habe ein Vortragender des Weltärztebundes die neue KI-Enzyklika von Papst Leo, Magnifica Humanitas, zitiert.
6: Da sieht man, dass so eine Enzyklika dann auch in die Praxis wirkt. Und wir werden diese Kooperation fortsetzen und ich finde das außerordentlich inspirierend.
5: Gudrun Seiler, Radio Vatikan.
2: Künstliche Intelligenz macht, nach Worten von Papst Leo XIV., die Beurteilung der Leistungen von Studierenden immer schwerer. Die Methoden an den Hochschulen müssten sich dem in kreativer Weise anpassen und neue Wege suchen, um eine ganzheitliche menschliche Bildung zu ermöglichen. Das sagte der Papst am Mittwoch im Vatikan bei einem Treffen mit Leitern katholischer Hochschulen aus den USA. Der Papst führte unter anderem aus, dass entscheidend sei, dass junge Menschen lernen, positiv mit neuen Technologien umzugehen und gleichzeitig ihre gottgegebenen Fertigkeiten und Fähigkeiten zum Argumentieren und zum kritischen Denken entwickeln. Sein künftiges Programm für die Erzdiözese Wien hat Erzbischof Josef Grünwiedel skizziert. Er stehe für eine Kirche mit vertieften Wurzeln im Glauben und in der Gottesbeziehung.
7: Grünwiedel äußerte sich im Rahmen des Sommerempfangs, zu dem er am Dienstagabend erstmals als Erzbischof medienschaffende Menschen aus Kunst und Kultur, Wissenschaft, Wirtschaft, Politik und aus der Kirche in das Wiener erzbischöfliche Palais geladen hatte. Er sei überzeugt, dass Religion und Glaube immer wichtiger werden, so der Erzbischof. Religion sei die Rückbindung des Menschen an Gott. Diese An- und Rückbindung sei in Zeiten des Umbruchs wichtiger denn je. Sie kann Orientierung und Resilienz schenken. Sie bietet Gemeinschaft und ein Obdach für die Seele, ein Sicherheitsnetz im Auf und Ab des Lebens. Und sie eröffnet eine Hoffnungsperspektive, die über den Tod hinausweist. Als eigentlich heißes Eisen der Kirche identifizierte der Erzbischof die Gottesfrage.
8: Wie gehen wir mit der Gottesfrage um? Viele reden in unserer Zeit von der Gotteskrise. Ich habe dieses Wort nicht so gern, denn ich bin sicher, Gott ist nicht in der Krise. Wir in der Kirche erleben gerade kritische und herausfordernde Zeiten. Und wir stehen vor der Frage, wie können wir besser, überzeugender, verständlicher, glaubwürdiger den Gott der Bibel verkünden? Und wie können wir vermitteln, dass ein Leben aus dem Glauben, das Leben in einer Glaubensgemeinschaft, ein Leben mit der Kirche, das Leben schöner, erfüllter und auch geborgener macht?
7: Seine Aufgabe als Bischof sehe er sehr klar.
8: Mein Programm, wenn Sie das so nennen wollen, ist eine Kirche mit vertieften Wurzeln, eine Kirche, die mystischer wird, fester im Glauben beheimatet und eine Kirche, die zugleich die Türen und Fenster weit öffnet und einlädt. Eine Kirche, die Raum gibt für Dialog, Begegnung, für spirituell Suchende, die auch ein waches Auge hat für die Herausforderungen unserer Zeit, für soziale Wirklichkeit, für Arme, Einsame und Ausgegrenzte.
7: Für Radio Vatikan, Christine Seuss.
2: Die nationale Wallfahrt zum diesjährigen Märtyrergedenken in Uganda ist wegen Ebola-Gefahr verschoben worden und wird am 3. Juni dezentral durchgeführt, nachdem es in der Demokratischen Republik Kongo und auch Uganda Infektionen gegeben hat. Welche große Bedeutung das Märtyrergedenken für Uganda bis heute hat, erfuhr Radio Vatikan in Kampala. Bis heute wird in Uganda die Geschichte der christlichen Märtyrer der katholischen und anglikanischen Kirche als leuchtendes Beispiel unerschütterlicher Glaubensstärke erzählt. Sie ist Ausdruck gelebter Ökumene und Ermutigung für viele junge Gläubige.
9: We have Uganda Mother's Day every 3rd of June.
2: Der Gedenktag der ugandischen Märtyrer am 3. Juni ist für uns ein Pflichttag und gleichzeitig ein Feiertag, an dem alle Menschen Gott ehren, zu ihm beten und ihm für das Opfer der ugandischen Märtyrer danken, berichtet der Erzbischof von Kampala, Paul Semogerere, im Interview mit Radio Vatikan. Auch unsere Politiker und Autoritäten respektieren diesen Gedenktag und nehmen an unseren Veranstaltungen teil. Man könnte sagen, dass die ugandischen Märtyrer unser Land weiterhin evangelisieren, so der katholische Kirchenvertreter. Erinnert werden am 3. Juni 45 christliche Konvertiten, die zwischen 1885 und 87 auf Befehl von König Mwanga II. Von Buganda getötet wurden. Die jungen Leute waren erst wenige Jahre zuvor über christliche Missionare zum Christentum gekommen. Sie waren Pagen am Hofe des Königs, der Christen gegenüber feindlich gestimmt war. Als sich die jungen Christen weigerten, ihrem Glauben abzuschwören, ließ Mwanga sie grausam hinrichten. Die heutigen Gedenkstätten in Uganda befinden sich an den Orten ihres Martyriums. Laut Erzbischof Semogerere hat das Märtyrergedenken in Uganda positive Auswirkungen auf die Gesellschaft. Das Zeugnis der Märtyrer inspiriere viele junge Leute auch heute. Das habe er in Workshops und bei Pilgerfahrten beobachten können, die die Ortskirche anlässlich des Gedenkens durchführt.
9: One is that they
10: strength of faith that they have.
2: Besonders beeindruckend ist ihre tiefe Glaubensstärke, ihr unerschütterliches Bekenntnis zu Jesus Christus. Obwohl die jungen Leute bei uns mit vielen Herausforderungen und Sorgen konfrontiert sind, spürt man bei manchen, dass sie den Glauben der ugandischen Märtyrer in sich tragen.
10: Have the faith of the Uganda Martyrs.
2: Für viele junge Afrikanerinnen und Afrikaner sind die Märtyrer keine Historie, sondern lebendige Bezugspunkte und Ermutigung im Alltag. Papst Franziskus hatte bei seinem Uganda-Besuch dazu ermutigt, das Erbe der Märtyrer nicht im Museum aufzubewahren, sondern es in die Häuser und zu Nachbarn, in die Arbeit und Zivilgesellschaft hineinzutragen. Simo Gerere betont, dass das Märtyrergedenken Ugandas Gesellschaft positive Impulse gegeben hat, etwa im Blick auf Gewaltlosigkeit und den Respekt vor dem Leben.
10: Because of the way we condemned those who killed the Uganda Martyrs.
2: Weil wir die Mörder der ugandischen Märtyrer so entschieden verurteilt haben, gibt es heute in Uganda mehr Respekt vor dem Leben als zuvor, ist er überzeugt. Es ist falsch, einander zu töten. Und ich denke, wenn die politisch Verantwortlichen darüber nachdenken, sie haben ja den Gedenktag der ugandischen Märtyrer mit eingeführt, dann wird deutlich, dass dies ein wichtiger Schritt ist.
10: To let all people respect and pray to God and thank him for the gift of Uganda Martyrs.
2: Die ugandischen Märtyrer werden in der katholischen wie auch anglikanischen Kirche als Heilige verehrt. Das Märtyrergedenken ist Ausdruck gelebter Ökumene und schafft Nähe zwischen den Glaubensgemeinschaften. Im Jahr 2024 fand zum 60. Heiligsprechungsjubiläum der Märtyrer eine feierliche Gedenkmesse auch im Petersdom in Rom statt, die historische Bedeutung der afrikanischen Kirche würdigte. Es folgen einige Kurznachrichten. Heiliges Land. Der Krieg zwischen Israel und Libanon führt nach Einschätzung von Caritas International zu großem Leid der Bevölkerung. Trotz des offiziellen Waffenstillstands setzten sich die Angriffe der Hisbollah fort und die israelische Armee rücke weiter vor, kritisierte die katholische Hilfsorganisation am Mittwoch in Freiburg. Caritas International sprach von humanitären Tragödien und Vertreibungen. Der Krieg habe 20% der libanesischen Bevölkerung, mehr als 1 Million Menschen, zu Binnenvertriebenen gemacht. Israels Armee wirft der Hisbollah vor, sich mit Dutzenden Mitgliedern im Christenviertel der südlibanesischen Hafenstadt Tyros zu verstecken. Für das Gebiet habe die Armee bislang nicht zur Evakuierung aufgerufen, sagte die arabischsprachige Armeesprecherin Ella Waveya am Dienstagabend auf X. Sie rief die Christen von Tyros auf, die Hisbollah-Kämpfer aus ihren Gebieten zu entfernen. Sollte die Hisbollah sich nicht aus dem christlichen Viertel zurückziehen, werde die Armee auch dort die notwendigen Maßnahmen, so wörtlich, ergreifen. Papst Leo hat mehrfach zu Deeskalation und zu Achtung der Menschenrechte und des Völkerrechts im Heiligen Land aufgerufen. Mosambik. Dschihadisten wollen im Norden des Landes offenbar ein Kalifat nach Vorbild des Islamischen Staates errichten. Das sagte der Bischof von Pemba gegenüber dem Hilfswerk Kirche in Not. Von diesem Plan sei mehrfach die Rede, so Antonio Julias. Seit 2017 attackieren islamistische Gruppen in der Provinz Cabo Delgado Infrastrukturen und terrorisieren die Bevölkerung. Dabei trat in den vergangenen Jahren zunehmend eine antichristliche Haltung zutage. Hunderte von Katholiken wurden ermordet und Kirchen zerstört. Neben Sicherheit brauche es Dialog, um die Situation zu verändern, insistierte der Bischof. Und damit endet unser Magazin an diesem Mittwoch. 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Auf unserer Homepage www.radiovatikan.de gibt es zudem ausführlichere Berichte rund um Papst Leo und aus der Weltkirche. Danke fürs Zuhören und Mitdenken, sagt Anne Preckel, die heute am Mikrofon war. 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
0: 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Es ist gleich 20:40 Uhr.

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